0: Commerzbank. Sie hat den Aktionären ein Angebot gemacht. Die Gewerkschaft Verdi will sich mit allen Mitteln gegen eine Übernahme wehren. Es wird der Verlust von weit mehr als 10.000 Arbeitsplätzen befürchtet. Der Amokfahrer von Leipzig kommt in die Psychiatrie. Der Ermittlungsrichter geht davon aus, dass der 33-Jährige zum Tatzeitpunkt nicht voll schuldfähig gewesen ist. Der Mann war mit dem Auto durch die Innenstadt gerast und hatte zwei Menschen getötet. Zuvor war er bereits psychiatrisch behandelt worden. Mehr Respekt für Beschäftigte der Deutschen Bahn. Das fordert der Konzern und hat nun Plakate mit verschiedenen Motiven an Bahnhöfen und in Zügen ausgehängt. Darauf steht etwa, die Würde des Menschen ist unantastbar, auch für alle in Uniform. Im Februar war ein Bahnmitarbeiter in Rheinland-Pfalz von einem Schwarzfahrer getötet worden. Wer bei TUI, Altos oder Datur Urlaub gebucht hat, soll erstmal nichts draufzahlen. Trotz hoher Kerosinpreise bleiben die Anbieter bei den Preisen, so der Tagesspiegel. Nachschläge wären zwar teilweise möglich, müssten aber spätestens 20 Tage vor Reisestart angekündigt werden. Neue Buchungen könnten dagegen teurer werden. In der Fußball-Champions League steht der FC Arsenal im Finale. Nach dem 1:1 im Hinspiel in Madrid gewann der Tabellenführer der Premier League zu Hause gegen Atletico mit 1:0. Im zweiten Halbfinal-Rückspiel treffen die Bayern heute Abend auf Paris Saint-Germain. Im Hinspiel hatte sich PSG mit 5:4 durchgesetzt.
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2: Derzeit haben wir bei uns einen stark bewölkten Himmel. In Heilbronn liegen die Temperaturen in der Nacht bei 14 Grad, in Hohenlohe sind es 13 Grad und im Ostalbkreis 12 Grad. Im Laufe der Nacht ziehen die Wolken stellenweise ab, es bleibt aber überwiegend bedeckt. Gegen morgen sinken die Werte in der gesamten Tonregion auf rund 11 Grad. Am Tag gibt es erst viele Wolken, später am Nachmittag setzt leichter Regen ein, bei Höchstwerten um die 18 Grad.
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3: Auf der A3 in Richtung Würzburg zwischen Wertheim, Lenkfurt und Helmstadt blockiert ein defektes Fahrzeug die Strecke. Seid vorsichtig. Auf der A6 Richtung Heilbronn gibt es ebenfalls ein liegengebliebenes Fahrzeug bei der Anschlussstelle Kirchberg. Passt auf euch auf. 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
1: Ich bin Sönke Röhling. Wirtschaftsministerin Reiche will den Einbau neuer Öl- und Gasheizungen auch nach 2045 erlauben. Das sieht der Entwurf für ein neues Gebäudemodernisierungsgesetz vor. Dafür soll der Anteil von klimafreundlichem Gas oder Heizöl stufenweise angehoben werden. Umweltverbände und Opposition reagierten mit Unverständnis. Die italienische Großbank UniCredit macht ernst mit ihrem Übernahmeversuch der Commerzbank. Sie hat den Aktionären ein Angebot gemacht. Die Gewerkschaft Verdi will sich mit allen Mitteln gegen eine Übernahme wehren. Es wird der Verlust von weit mehr als 10.000 Arbeitsplätzen befürchtet. Der Amokfahrer von Leipzig kommt in die Psychiatrie. Der Ermittlungsrichter geht davon aus, dass der 33-Jährige zum Tatzeitpunkt nicht voll schuldfähig gewesen ist. Der Mann war mit dem Auto durch die Innenstadt gerast und hatte zwei Menschen getötet. Zuvor war er bereits psychiatrisch behandelt worden. Mehr Respekt für Beschäftigte der Deutschen Bahn. Das fordert der Konzern und hat nun Plakate mit verschiedenen Motiven an Bahnhöfen und in Zügen ausgehängt. Darauf steht etwa, die Würde des Menschen ist unantastbar, auch für alle in Uniform. Im Februar war ein Bahnmitarbeiter in Rheinland-Pfalz von einem Schwarzfahrer getötet worden. Wer bei TUI, Altos oder Datur Urlaub gebucht hat, soll erstmal nichts draufzahlen. Trotz hoher Kerosinpreise bleiben die Anbieter bei den Preisen, so der Tagesspiegel. Nachschläge wären zwar teilweise möglich, müssten aber spätestens 20 Tage vor Reisestart angekündigt werden. Neue Buchungen könnten dagegen teurer werden. In der Fußball-Champions League steht der FC Arsenal im Finale. Nach dem 1:1 im Hinspiel in Madrid gewann der Tabellenführer der Premier League zu Hause gegen Atletico mit 1:0. Im zweiten Halbfinal-Rückspiel treffen die Bayern heute Abend auf Paris Saint-Germain. Im Hinspiel hatte sich PSG mit 5:4 durchgesetzt.
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2: Aktuell haben wir bei uns einen Mix aus teilweise bewölktem und bedecktem Himmel. In Heilbronn liegen die Temperaturen in der Nacht bei 13 Grad, in Hohenlohe gibt es ebenfalls 13 Grad und im Ostalbkreis sind es 12 Grad. Im Laufe des Tages steigen die Werte auf bis zu 18 Grad, bevor ab dem Nachmittag leichter Regen einsetzt. In der Nacht kühlt es sich auf etwa 12 Grad ab. Morgen gibt es weiterhin Regen, dazu bleiben die Temperaturen ähnlich wie heute.
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3: Achtung auf der A6, Nürnberg Richtung Heilbronn. Ein defektes Fahrzeug bei der Anschlussstelle Kreilsheim und ein weiteres bei Kirchberg sorgen für Gefahrenstellen. Passt dort besonders gut auf. 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
1: Ich bin Sönke Röhling. Wirtschaftsministerin Reiche will den Einbau neuer Öl- und Gasheizungen auch nach 2045 erlauben. Das sieht der Entwurf für ein neues Gebäudemodernisierungsgesetz vor. Dafür soll der Anteil von klimafreundlichem Gas oder Heizöl stufenweise angehoben werden. Umweltverbände und Opposition reagierten mit Unverständnis. Der Amokfahrer von Leipzig ist zum Tatzeitpunkt wohl nicht vollschuldfähig gewesen. Ein Ermittlungsrichter hat angeordnet, dass der 33-Jährige in die Psychiatrie kommt. Der Mann war mit dem Auto durch die Innenstadt gerast, hatte 2 Menschen getötet und 6 teils schwer verletzt. Von denen schwebt immerhin niemand mehr in Lebensgefahr. Der Facebook-Mutterkonzern Meta will mit Hilfe von KI den Kinder- und Jugendschutz verbessern. Das Unternehmen will Profilinfos, Bilder, Kommentare und Videos automatisch analysieren und so das Alter der Nutzer einschätzen. Zuletzt hat ein US-Gericht Meta wegen mangelhaften Kinderschutzes zu einer Millionenstrafe verdonnert. Die Experten des Deutschen Meeresmuseums gehen davon aus, dass der mehrfach in der Ostsee gestrandete Buckelwal tot ist. Es sei davon auszugehen, dass das Tier zu geschwächt war, um langfristig in tiefem Wasser zu schwimmen. Seit der Freilassung am Samstag wurde der Wal nicht mehr lebend gesehen. BioNTech setzt den Rotstift an. Der Impfstoffhersteller will Werke in Idar-Oberstein, Marburg und Singapur dicht machen. Auch Fabriken des Konkurrenten CureVac, den BioNTech übernommen hatte, werden geschlossen. BioNTech will so eine 500 Millionen Euro einsparen. Fast 1.900 Stellen sollen wegfallen. Der FC Arsenal steht im Finale der Fußball-Champions League. Der Premier League-Tabellenführer gewann das Rückspiel gegen Atletico mit 1:0. Das Hinspiel war 1:1 ausgegangen. Heute wollen die Bayern nachziehen. Dazu brauchen sie zu Hause einen Sieg mit 2 Toren Vorsprung gegen Titelverteidiger PSG.
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2: Aktuell haben wir bei uns einen teilweise bewölkten bis stark bewölkten Himmel. In Heilbronn liegen die Temperaturen in der Nacht bei 13 Grad. In Hohenlohe und im Ostalbkreis gibt es jeweils 11 Grad. Im weiteren Verlauf der Nacht kühlt es in der gesamten Thunregion auf um die 10 Grad ab. Morgen zieht ab dem Nachmittag leichter Regen durch. Die Höchstwerte erreichen dabei rund 18 Grad.
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3: A6 Nürnberg in Richtung Heilbronn. Bei der Anschlussstelle Kirchberg gibt es eine Gefahr durch ein defektes Fahrzeug. Fahrt hier bitte besonders vorsichtig. 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
4: Im Studio Alexander Tauscher, herzlich willkommen hier bei uns in dieser Show. Heute entdecken wir wirklich fremde Welten, ein ganz besonderes Land, das für die meisten sicher noch ein weißer Fleck auf ihrer Reisekarte ist. Es geht heute nach Myanmar. Vielleicht fragen Sie jetzt, wohin, wo genau, ja, wie heißt dieses Land nochmal? Myanmar, ganz offiziell als Republik von Myanmar bezeichnet, wurde früher Birma genannt, liegt im Südosten Asiens, grenzt an China, an Thailand, Laos, an Indien, Bangladesch und hat im Süden den Golf von Bengalen. Es ist ein Land mit großer und langer Geschichte, leider auch mit einer recht dunklen jüngeren Vergangenheit, aber die blenden wir heute mal weitgehend aus und entdecken das Reiseland Myanmar. Ein Land, das so groß ist, dass wir es in 2 getrennten großen Reisesendungen hier erleben werden. Heute gewissermaßen die erste große Tour. Wir reisen von Bagan zum Inlesee, von den großen Tempeln zu den kleinen Holzhütten der schwimmenden Dörfer. Wir starten in der historischen Königsstadt, in der mehr als 2000 Sakralgebäude aus Ziegelstein noch heute erhalten sind. Bagan, die Stadt der Tempel. Sie erstreckt sich auf rund 36 Quadratkilometern. Wir könnten tagelang durch Bagan laufen und jeden Tempel besuchen, aber das wird wohl zu anstrengend. Also nehmen wir uns mal die 3 wichtigsten vor. Unser Guide Sumo hat die Auswahl für uns getroffen. Sumo, eine wirklich charmante Burmesin, die uns heute auf der gesamten Tour begleiten wird.
5: Der Name dieses Tempels heißt Ananda. Also Ananda bedeutet Allwissenheit des Buddha. Also der Buddha weiß alles. Dieser Tempel wurde im 12. Jahrhundert errichtet. Also der Spenderkönig spendete hier in Bagan viele kleine Tempel und große Tempel. Aber er spendete im Tempel immer stehende Buddha-Statue. Darum können Sie auch in diesem Tempel die stehende Buddha-Statue sehen. Aber dieser Tempel wurde in besonderer Architektur errichtet. Darum ist dieser Tempel sehr bekannt als schönster Tempel in Bagan. Hier in Bagan baute man in Bagan-Periode die Tempels in 3 verschiedene Baustile. Also wir nennen einfach mit dem Namen der Volksgruppe und mit dem Namen der Künstler. Also diese drei verschiedene Baustile sind indische Baustile. Also in Bergenperiode waren die Inder Gastarbeiter. Also viele indische Künstler, Handwerker waren hier in Bergenperiode bis 13. Jahrhundert. Erster Baustil war indische Baustil. Also zweiter war Mon-Baustil, dritter war burmesische Baustil. Also wenn man einen Tempel schaut, weiß man genau, mit welcher Baustil dieser Tempel gebaut wurde. Also die Buddhisten glauben daran, dass vier Buddhas auf dieser Welt schon die Erleuchtung bekommen haben. Und die Buddhisten glauben auch daran, dass der fünfte Buddha die Erleuchtung bekommt. Darum lassen die Leute bis jetzt auf dem Pagode-Gelände vier Aufgänge und vier Buddha-Statuen. Aber die Buddhisten glauben an den Buddha, der in Indien vor 2500 Jahren gestorben ist.
4: Ist ihr Brauch, dass man Blattgold sich kauft und dann auf den Buddha klebt?
5: Ja.
4: An welchen Positionen und was bringt das?
5: Also die Leute bekleben auf Buddha-Statue mit dem Blattgold als eine gute Tat, aber manchmal haben die Leute mit anderen Meinungen gehabt. Zum Beispiel, die einige Leute haben Kopfschmerzen, sie möchten ja Kopfschmerzen weggehen lassen. Also in dieser Zeit beklebt man auf den Kopf der Buddha-Statue oder manchmal beklebt man auf den Bauch der Buddha-Statue gegen Bauchschmerzen. Oder manchmal beklebt man auf die Hände Buddha-Statue, auf die Hände Buddha-Statue oder manchmal beklebt man auf die Beine der Buddha-Statue.
4: Damit wächst diese Statue ja stetig. Wird das irgendwann mal abgetragen oder wird die unendlich wachsen?
5: Endlich wachsen. Ja, also die Leute bekleben ja immer. Ja, also das ist auch wie eine gute Tat. Also die Burmesen glauben daran, wenn man in diesem Leben viele gute Taten machen könnte, würde man im nächsten Leben besser werden.
4: Sollte auch für Touristen.
5: Ja, auch Touristen. Die Touristen bekleben auch manchmal. Also ja, also im Myanmar oder also im Buddhismus kann jeder spenden, wenn man möchte. Also man muss nicht Buddhisten sein, also wenn man spenden möchte, kann man. Also nicht nur den Buddha, sondern kann man auch den armen Leuten spenden oder Blätter spenden oder Blumen spenden oder kann man verschiedene Opfergaben oder verschiedene Möglichkeiten spenden. Zum Beispiel die Leute spenden den Buddha die Blumen für die Schönheit, also besonders die Frauen. Und die Leute spenden auch den Buddha reiche Stäbchen. Also für Berühmtheit. Und die Leute spenden auch den Buddha-Kerzen für Weisheit. Manchmal können sie sehen, dass die Leute über Buddha-Statuen mit dem Wasser gießen. Also das ist für Reinheit. Also die Leute möchten ihre Karma-Schicksal verbessern. Also in dieser Zeit gießt man über Buddha-Statuen mit dem Wasser. Und dann die Leute spenden manchmal die kleinen Schirme aus Papier. Also für gute Arbeitsstelle oder für Arbeitsmöglichkeiten oder um ein Haus oder um eine Wohnung besitzen zu können.
4: Jetzt wissen wir, wie wir dem Buddha und uns etwas Gutes tun können. Heute am Ende jeder Etappe eine Weisheit des großen Buddha. Und das ist die erste. Zitat: Ganz gleich, wie beschwerlich das gestern war, stets kannst du im Heute von Neuem beginnen. Heute eine Stadt, an der kommt niemand vorbei, wenn er Urlaub in Myanmar macht. Auch nicht Marco Polo, einst Ende des 13. Jahrhunderts. Er hatte sie als groß und prächtig beschrieben, die Tempelstadt Bagan. Seit Marco Polo hat zwar der Zahn der Zeit an den Monumenten etwas genagt, aber prächtig sind sie auch heute noch, die Pagoden und Tempel von Bagan. Tausende von ihnen verteilen sich auf einer staubigen Fläche, so zwischen Gras und Gestrüpp am Ufer eines breiten Flusses. In Bagan, da entfaltet das alte Myanmar seinen größten Glanz. Dieses größte Erlebnis ist ohne Frage ja eine Fahrt mit dem Heißluftballon bei Sonnenaufgang im Morgennebel über den Tempeln. Dafür fehlte mir die Zeit und ich gebe es zu, auch ein wenig der Mut. Und deswegen entdecken wir mit Sumo auf ganz konventionelle Art und Weise jetzt den nächsten großen Tempel.
5: Hier sind wir in einem Tempel. Der Name dieses Tempels Gubiaoji-Tempel. Der Tempel wurde im 13. Jahrhundert errichtet. Dieser Tempel wurde in Mon-Baustil errichtet. Also es gibt nur ein Eingang hineinzugehen, aber drinnen können Sie vier Buddha-Statuen sehen. Also der Tempel ist auch zweistockiger Tempel. Im Tempel an den Wänden kann man auch sehr schöne Wandmalereien aus dem 13. Jahrhundert sehen.
4: Gespendet eins von einem König?
5: Von einem König. Also der König hat diesen Tempel gestiftet.
4: Wir haben ja besondere Wandmalereien, die die Vorleben des Buddha darstellen.
5: Also in der Vorhalle können Sie die Wandmalereien sehen und es gibt auch die Darstellungen des Buddha und die 550 Vorleben des Buddha. Also die Buddhisten kennen 550 Vorleben des Buddha, weil der Buddha erklärt hat. Aber der Buddha hatte nicht nur 550 seine Vorleben. Er hat nur 45 Jahre lang gepredigt. Also in diesen 45 Jahren lang hat er nur 550 seine Vorleben erklärt. Darum kennen die Buddhisten 550 Vorleben des Buddha. Er lebte als verschiedene Lebenwesen. Zum Beispiel in diesen 550 Vorleben des Buddha war der Buddha immer nicht der Mensch. Der Buddha war auch Tier. Also der Buddha war Elefant, der Buddha war Löwe, der Buddha war Tiger oder der Buddha war Fisch, der Buddha war Vogel oder der Buddha war Affe. Also der Buddha lebte als verschiedene Lebenwesen. Und der Buddha machte auch viele gute Taten für Buddha-Chef. Er machte auch viele Tugenden, also für Buddha-Chef.
4: Man sollte, wenn man hier hereinkommt und um den Buddha läuft, im Uhrzeigersinn gehen.
5: Also wenn man also auf dem Pagode-Gelände um die Pagode geht, also geht man wie Uhrzeigersinn. Aber das ist nicht Kultur von Myanmar oder das ist keine Tradition von Myanmar. Aber die Buddhisten haben vom Hinduismus übernommen. Also im Hinduismus ist rechte Hand saubere Hand, linke Hand schmusige Hand. Darum lassen wir Heiligtum immer auf der rechten Seite. Aber wenn wir um die Buddha-Statue gehen, gehen wir immer zu den Füßen.

0: Liegende Buddha-Statue, des gestorbenen Buddha ist, sind die Augen geschlossen, die Füße liegen aufeinander gleich. Und auf den Fußsohle kann man keine Zeichnungen sehen. Die Leute möchten also die Zeichnungen auf den Fußsohle des Buddha sehen. Darum geht man zu den Füßen, dann geht man umgekehrt um die Buddha-Statue.
1: Wie immer selbst auch barfuß, wie sie sich gehört.

0: beschreibe ich. Nach unserem Rundgang traf ich eine Gruppe von Mönchen aus Thailand. Ich machte zunächst Fotos von den Männern, wie sie im Umhang begleitet Bilder mit ihren Smartphones machten. Ja, vielleicht ulkig, für uns zumindest ein ungewohntes Bild. Und dann kam ich mit einem der Mönche aus Thailand ins Gespräch und fragte ihn, was ihn bewegt, nach Myanmar zu kommen.
1: Sind wir auf dem Stupa-Gelände. Der Name dieser Stupa heißt Shwe Siko. Shwe Siko bedeutet goldene Stupa, der auf dem sandigen Boden steht.
0: Wir sind an einem Ort, wo jeder erstmal selbst Fotos machen muss. So schön ist es hier, goldene Kuppeln.
1: Der Stupa wird also einmal alle 5 Jahre vergoldet. Darum ist der Stupa immer in goldener Farbe und der Stupa glänzt sehr in der Sonne.
0: Und wir sehen hier nicht nur einen Stupa, wir sehen hier einen ganzen Hof.
1: Also der Stupa ist ungefähr 50 Meter hoch.
0: Und drumherum?
1: Also herum ist er ungefähr 52 Meter, eine Seite.
0: Alles vergoldet? Weiß man, wie viel hier Gold drinsteckt?
1: Wir schätzen nur, alle 5 Jahre wird dieser Stupa neu vergoldet. Oben wird nicht mit kleinen Goldblechen vergoldet, sondern oben wird mit großen Goldblättern vergoldet. Also alle 5 Jahre nimmt man diese Blatt Gold raus und dann wird er geschmolzen, dann mischt man mit neuen Gold. Dann wird dann wieder daran angeklebt oder genagelt.
0: Nun ist der Staat Myanmar ja nicht so reich. Wer finanziert das?
1: Nee, im Myanmar gibt es auch viele Burmesen und die Burmesen spenden auch sehr gerne. Also wir spenden auch sehr viel und viele Buddhisten, viele Burmesen spenden viel Geld auf dem Pagoda-Gelände. Also manchmal essen die Leute sehr wenig und die Leute sparen viel Geld, nur um auf dem Pagoda-Gelände zu spenden.
0: Wir hören ja auch hier einen Besen. Es wird sehr, sehr auf Sauberkeit geachtet, ein sehr, sehr wichtiger Ort auch. Ja, deswegen wird hier immer alles sehr, sehr reingehalten.
1: Ja, also hier machen die Leute auch sauber auf dem Pagoda-Gelände. Also hier ist der Mann, er ist nicht der Angestellte von dieser Pagoda oder von der Pagoda-Gesellschaft oder von diesem Stupa. Auf dem Gelände gibt es immer eine Pagoda-Gesellschaft oder Stupa-Gesellschaft. Bei Stupa-Gesellschaft gibt es die Leute sind nicht die Angestellte von Stadt oder von der Pagoda. Sie bekommen keinen Lohn, kein Geld von der Pagoda. Sie arbeiten oder sie machen freiwillig für die Religion. So, sie kommen jeden Abend manchmal, dann machen sie sauber. Es ist eine gute Tat.
0: Gibt es ja auch einen Brauch, dass man Blattgold auf eine Pagode draufklebt?
1: Ja, also auf eine Seite kann man mit Blattgold bekleben, wenn man möchte.
0: Auch mit diesen Wünschen?
1: Ja, ja. Die Leute wünschen ja vor der Buddha-Statue oder vor dem Stupa verschiedene, dann bekleben die Leute mit verschiedenen Wünschen. Das Blatt gut.
0: Schließt man dabei die Augen?
1: Ja, manchmal so.
2: My name is Apip Ponya. That is the name of the monk. So when we become a monk.
0: Ich heiße Apip Ponya, denn wenn wir in Thailand ein Mönch werden, dann müssen wir

0: unseren alten Namen ablegen. Ich heiße normalerweise Pome, aber als Mönch heiße ich Apipagnon.
1: No more people like not become a monk. Yes, my name is Pome. But when become a monk, my name is Apipagnon. I want to visit the country and want to see the pagoda in the country.
0: Nun möchte ich Myanmar kennenlernen und denke, der Unterschied zu Thailand ist der Baustil der Tempel, der Baustil der Pagoden, denn unsere Kultur ist ja auch verschieden.
1: I like here in Myanmar because the people in Myanmar, they very respect in Buddhism.
0: Mir gefällt es in Myanmar, denn die Menschen, sie achten den Buddhismus sehr und sie begegnen den Mönchen immer mit Respekt. Ein großer Unterschied zum jetzigen Thailand ist, wenn die Menschen da einen Mönch sehen oder sich mit ihm unterhalten, gehen sie nicht sehr respektvoll mit ihm um.
1: A bit different from Thailand, because nowadays in Thailand the people, when they see the monk or they talk with the monk, they're not very respectful.
0: Ein Radioreisegespräch mit einem Mönch aus Thailand vor einem der schönsten Tempel von Bagan in Myanmar. Eigentlich müsste man an so einem Abend viel länger vor der Pagode sitzen und einfach nur die Atmosphäre genießen. Aber wie das so ist so oft, ja, das Programm es ruft und treibt. Daher gönnen wir uns noch diese Buddha-Weisheit. Sie trifft auf die Radioreise genauso zu wie auf das ganze Leben. Zitat: Es gibt keinen Weg zum Glück. Glücklich sein ist der Weg. Auf dieser Reise durch Myanmar hat mich unter anderem wieder Sebastian Leber begleitet. Er ist Reporter beim renommierten Tagesspiegel in Berlin. Wir kennen uns schon seit einigen Israel-Reisen und ich darf verraten, ich habe Basti damals auf den Geschmack gebracht mit Israel. Er hat sich auch ein wenig in dieses Land verliebt und wie ich, so entdeckt auch Basti immer wieder neue Orte in dieser Welt. Gemeinsam haben wir das gemacht, was eigentlich jeder in Bagan tun sollte, den Sonnenuntergang genießen. Auf einem kleinen Hügel, aber wir waren nicht allein da, wie Sie gleich hören werden. Den Sonnenuntergang im Radio zu erleben, na, etwas schwierig, aber Sebastian Leber vom renommierten Tagesspiegel, er versucht es mit seinen Worten.
2: Ja, sehr eindrucksvoll, oder? Wir sind heute Morgen gekommen mit dem Flugzeug. Weil hier ist viel Trockenzeit. Ich glaube, maximal regnet es 10 Tage am Stück hier in der Regenzeit. Und deswegen ist alles sehr, sehr, sehr trocken. Und
0: es wirkt etwas staubig auch hier.
2: Ja, es ist so ein bisschen wie Angkor Wat in Kambodscha. Es gibt über 3000 verschiedene Pagoden hier. Und wenn der Burmese Pagode sagt, dann meint er entweder Tempel oder Stupa. Das sind also die Tempel, die man nicht begehen kann. Die sind innen gar nicht hohl quasi. Ne? Ein Großteil ist noch aus der Zeit von bis zum 13. Jahrhundert. So lange geht es zurück. Und ist einiges noch sehr gut erhalten. Irgendwann in den 90er Jahren hat es die burmesische Regierung, also die Militärdiktatur, angefangen zuzulassen, dass hier neue Stupas und neue Tempel gebaut werden und gestiftet werden dürfen. Und das sieht man auch. Also deswegen sind hier einige, so, ich glaube 1500 relativ neue zwischen all den alten. Das ist eine komische Mischung. Man fährt also im Auto von einer Pagode zur nächsten, fährt für ein paar Meter, hält an, steigt aus, guckt sich das an, die Buddha-Statuen innen drin, fährt weiter. Und das ist eine komische Mischung zwischen den wirklich sehr, sehr alten Anlagen und denen, wo man denkt, okay, die sind jetzt erst 20 Jahre alt. 2008 hat dann die Regierung ein Einsehen gehabt und das Ganze wieder gestoppt. Das heißt, jetzt können keine neuen Anlagen mehr gebaut werden. Allerdings wurde wohl noch ein Palast hier gebaut, eine Palastanlage, nur symbolisch wohl, aber die Militärdiktatur hat das wohl durchgesetzt, das hier zu bauen, und dadurch hat Bagan den Weltkulturerbe-Status verloren. Also Bagan ist so beeindruckend, als wäre es Weltkulturerbe, ist es aber nicht, weil sie diesen Neubau da errichtet haben. Ja, und jetzt stehen wir eben gerade am Ende des Tages auf einem Hügel und haben diese wunderbare Panorama-Aussicht. Rundherum ragen die Pagoden aus den Baumwipfeln heraus. Wir sehen eigentlich nur Bäume, staubige Straßen, die untergehende Sonne und überall diese kleinen Hügel, die eigentlich Pagoden sind. Wir haben heute erfahren, dass man früher noch als Aussichtsplattform richtig auf die Pagoden drauf konnte, klettern konnte. Dann gab es aber ein Erdbeben und seitdem sind einige instabil von den Tempelanlagen. Deswegen drängeln wir uns jetzt hier auf dem Hügel.
3: Ja, mit vielen gemeinsam. Wir sehen verliebte Pärchen mit Selfies. Das ist ein Hotspot hier.
2: Ja. Europäer, viele Asiaten sind hier. Ich weiß nicht, Alexander, ob du mal in L.A. warst da beim...
3: Noch nie.
2: Na, da gibt es ja oben diese Sternenwarte, oben in den Hügeln von Hollywood. Und da sammeln sich auch jeden Abend tausende Menschen, die deinen Sonnenuntergang angucken. Und hier so ist es auch schon, naja, 1000 Leute sind wir bestimmt. Nettes Völkchen hier, die Leute unterhalten sich oder lehnen am Zaun und schauen der untergehenden Sonne entgegen.
3: Und diese Pagoden sind ja hier nicht angeleuchtet, sie sind eher so wie schwarze kleine Figürchen, die hinaufragen. Das ist jetzt kein Sonnenuntergangsbild von Angestrahltheit her. Ja.
2: Genau, wir sehen also quasi die Silhouette der Tempelanlagen, ne? Also quasi im Gegenlicht der Sonne.
3: Wir hatten ja mehrere Tempel besucht. Könntest du noch unterscheiden und könntest du sagen, was dir am meisten gefallen hat?
2: Ich habe hier so viel gelernt über den Buddhismus und seine Ausprägung in Myanmar. Es ist echt erstaunlich. Vor allen Dingen ist es umso interessanter, wenn man erfährt, welche Logik da jeweils dahinter steckt. Warum dieser Buddha diese Handbewegung hat und dieser Buddha aber eine andere. Oder dass, wenn die Ohrläppchen des Buddha bis zu den Schultern reichen, dass das ein Zeichen dafür ist, dass diese Buddha-Statue in einer neueren Zeit errichtet wurde. Und wofür das steht, nämlich lange Ohrläppchen bedeutet, weil im Laufe des Lebens die Ohrläppchen runterwandern, hat ein langes Leben gehabt. So, ja? Haben wir gelernt, solche Sachen. Oder wofür die Leute spenden, ist super interessant. Also, wir waren ja bei einem Buddha, wo Touristen kommen und Blattgold anpappen, was als gute Tat gilt. Und da haben wir erfahren, das ist jetzt wohl so ein Trend, dass seit Jahren überall asiatische Touristen in Myanmar an Buddha-Statuen Blattgold anpinnen wollen. Was zu kreativen Lösungen geführt hat, zum Beispiel, dass hier die vor den eigentlichen Buddha noch einen kleinen Buddha gestellt haben, der mit Blattgold voll gepappt werden kann, damit der andere nicht angetastet wird. Denn das hat zur Folge, dass mit den Jahren sich eine Goldschicht, eine Blattgoldschicht um die Buddha-Statue herumbildet, es immer dicker wird und es wird immer kugeliger. Und am Ende sieht es aus wie eine Raffaello-Kugel. Ja? Es ist einfach eine goldene Kugel. Man erkennt nicht mal, dass das mal ein Buddha war. So. Wir haben heute gehört, irgendwie ein Mönch muss 227 Regeln befolgen und eine Nonne muss über 400 Regeln befolgen. Ganz strenge Sachen. Mönche dürfen nicht tanzen, sie dürfen nicht musizieren. Sie stehen morgens auf um 4, damit sie um 5 Uhr sich das Frühstück holen, die Opfergaben aus der Stadt. Mittagessen essen sie vor 12, weil von 12 bis zum Ende des Tages, bis zum nächsten Morgen, dürfen Mönche nicht essen. Nur Wasser trinken oder Fruchtsäfte, glaube ich.
3: Auch, ja. Deswegen sind sie auch scheinbar so schlank.
2: Unheimlich schlank, ja. Als Erste, was wir hier mitbekommen haben, war, Buddhismus ist gar keine Religion, sondern eine Lebenseinstellung, eine Philosophie. Und ich würde sagen, wenn ich jetzt noch ein paar Tage hier rumlaufe, dann weiß ich zwar immer noch wenig über den Buddhismus, aber schon tausendmal mehr als vor meiner Reise nach Myanmar.
0: Das also unser kleiner Ernährungstipp für die gute Strandfigur. Die brauchen Sie höchstens an der Südwestküste von Myanmar. Da ist nämlich die Traumkulisse, weißer Strand und blaues Meer. Den Luxuskörper können Sie in Bagan ohnehin nicht in voller Blüte zeigen. In den Tempeln sind zu kurze Hosen verboten, genauso auch wie armelose T-Shirts. Wir tauchen gleich wirklich ganz, ganz tief ein in das Leben des Landes. Auf einer Insel vor Bagan, fast wie im Dschungel und dann eben bei den schwimmenden Dörfern auf dem Inlesi. Wie immer an dieser Stelle, auf Weiterhören.

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1: Es ist wahr, heute sind wir in Myanmar, früher Burma oder Birma. Ein Land ganz anders als alle anderen Länder, liest man immer wieder, und es zeigt sich gerade in Bagan. Hier regierten ja einst buddhistische Herrscher und ließen hier unvergleichlich schöne Tempel bauen. Wir machen jetzt mal eine Tempelpause und gönnen uns einen Ausflug ins Grüne. Bagan liegt nämlich am Ostufer des Irrawaddy-Flusses, so auf halbem Weg zwischen dessen Quelle und der Mündung in den Indischen Ozean. Leider haben wir keine Zeit für eine Flusskreuzfahrt, wäre schön gewesen, aber Zeit für eine Überfahrt ans andere Ufer in eine ganz andere Welt. Unser Guide Sumo ist mit an Bord und stimmt uns schon mal.
2: Also jetzt sind wir auf dem Fluss Irrawaddy auf einem Boot. Dieser Fluss Irrawaddy ist der größte Fluss in Myanmar. Also er ist ungefähr 2200 Kilometer lang. Er fließt von Norden von Myanmar. Also im Norden von Myanmar sind viele Gebirge. Da sind die Aufläufer des Himalaya-Gebirge. Davon fließen zwei Flüsse zusammen und wird der Fluss Irrawaddy. Also er fließt durch das Land nach Süden zum Delta-Gebiet.
1: Ja, ist ja schon sehr, sehr breit hier, auch sehr braun. Ist das alles die Lehmerde, die er aufgegriffen hat?
2: Ja, also wegen der Erde, wegen Schlamm vom Fluss. Aber der Fluss ist sauber.
1: Leben die Menschen vom Fluss? Wird hier Fischfang betrieben?
2: Ja, also viele Leute leben ja am Fluss, also vom Fischfangen. Und die Leute benutzen das Wasser vom Fluss für ihre Felder. Und im Fluss gibt es auch viele Sandbanken. Also im Sommer oder in der Trockenzeit ist das Wetter warm. Auf der Sandbank leben die Leute auch. Dann pflanzen die Leute auf der Sandbank Tomaten, Wassermelone, Zwiebeln und Knoblauch und so weiter an.
1: Die Leute wohnen am Ufer und bauen auf der Sandbank an und schwimmen zu ihrem Garten hin und zurück?
2: Ja, also die fahren mit den Booten auf die Sandbank, dann pflanzen die auf der Sandbank Gemüse an, dann fahren sie nach Hause zurück. Viele Leute wohnen auch am Ufer des Flusses Irrawaddy.
1: Sicher bei Regen, in der Starkregenzeit, dass er sehr weit über die Ufer tritt, gibt es ja Überschwemmungen massive?
2: Ja, also in der Regenzeit gibt es auch die Überschwemmungen. In dieser Zeit sind auch die Sandbänke unter dem Wasser.
1: Wir fahren ja jetzt auch zu einer Insel. Ist es eine Sandbank oder eine Insel?
2: Da ist eine Sandbank. Aber diese Sandbank taucht seit 100 Jahren schon. Also jetzt ist wie eine Insel. Zuerst war diese Insel eine Sandbank. Aber versinkt nicht mehr, weil im Fluss nur weniger Wasser hat. Also damals war im Fluss mehr Wasser, aber jetzt gibt es im Fluss nur wenig Wasser, weil das Wasser vom Fluss in den Stausee fließt.
1: Was werden wir sehen? Ein Dorf auf einer Sandbank?
2: Auf der Insel ist ein Dorf. Also da leben ungefähr 100 Einwohner. Die Leute leben von der Landwirtschaft, also die Bauern leben auf der Sandbank. Sie pflanzen Mais, Sonnenblumen, Wassermelone, und Zwiebeln und Knoblauch und Tomaten an.
1: Können die Bauern gut davon leben oder ist es eher die untere Bevölkerungsschicht?
2: Nee, also die Bauern sind reicher als die Stadtbewohner. Sie haben eigene Grundstücke, sie pflanzen selber an und sie verdienen selber. Aber es gibt auch Pecharbeiter. Ne? Sie mieten Grundstücke oder Felder von den Besitzern, dann arbeiten sie.
1: Und Gastarbeiter kommen dann auch aus angrenzenden Ländern wie Bangladesch?
2: Nee, also momentan gibt es nicht mehr, aber in der Kolonialzeit sind viele Gastarbeiter aus Bangladesch oder aus China nach Myanmar gekommen. Aber jetzt gibt es immer weniger. Die einheimischen Leute pflanzen selber an.
1: Weil es auch für Gastarbeiter nicht mehr so attraktiv ist, hier zu arbeiten, weil sie lieber dann in Indien selbst arbeiten?
2: Ja, deswegen, ja. Jetzt ja, gibt es auch die Leute, die in Teilen arbeiten. Also bei uns gibt es immer weniger Arbeitsmöglichkeiten, denn ja, fahren die einige Leute über Grenzstädte nach Teilen, dann arbeiten einige Leute in Teilen.
1: Kann man in Thailand mehr Geld verdienen als in Myanmar?
2: Ja, Lebensstandard ist in Teilen ein bisschen besser als in Myanmar. Manchmal finden die meisten jungen Leute so, dass in Thailand besser verdienen können.
1: Wir sehen auch unterwegs immer wieder so kleine Boote vorbeifahren. Sind es diese Fischer oder sind es dann Transportboote, die Richtung Meer fahren?
2: Beides. Also die Fischerboote gibt es auch und Transportboote gibt es auch. Also die Transportboote transportieren die Produkte ja, oder die Gemüse von den Sandbanken auf das Land oder sie transportieren die andere Waren von einer Stadt in die andere Stadt. Also Sie können auch die großen Schiffe sehen. Das sind die Flusskreuzfahrtschiffe, fahren auch von Mandalay nach Bagan oder von Bagan nach Mandalay oder einige fahren weiter nach Yangon.
1: Dieses große Schiff war so ein Kreuzfahrtschiff?
2: Ja.
1: Wie lange dauert die Fahrt von Mandalay bis hier runter?
2: Also wenn man direkt fährt, dauert nur also 10 Stunden bis 12 Stunden. Aber Kreuzfahrtschiffe fahren 2 Tage oder 3 Tage. Kreuzfahrtschiffe legen an der Sandbank an und sie machen eine Übernachtung an der Sandbank.
1: Würdest du empfehlen, so eine Kreuzfahrt von Mandalay bis Yangon?
2: Also wenn man genießen möchte, ja. Yeah.
1: Könnte man hier bedenkenlos baden oder gibt es hier dann eventuell Alligatoren oder Wasserschlangen?
2: Es gibt keine Wasserschlange, aber soll man nicht baden. Also bei uns ja, waschen die Leute sich mit dem Wasser vom Fluss oder die Burmesen baden, aber für die Touristen möchte ich es empfehlen.
1: Die Leute waschen sich am Fluss, auch im Fluss, das hatte ich beobachtet. Zum Beispiel saß da ein Mann am Sandstrand und seifte sich ganz gemütlich seinen Körper weiß ein mit Schaum. Von oben bis unten. Für ihn ganz normal, für uns ein ungewohntes Bild. Aber wie sagte es Buddha einst so schön? Das Leben ist kein Problem, das es zu lösen gilt, sondern eine Wirklichkeit, die es zu erfahren gilt. Wir sind in Bagan mit seinen tausenden Tempeln, tausende Ziegelsteingebäude, die in den Himmel ragen. Drei davon haben wir besucht und machen uns nun auf den Weg in ein ganz, ganz anderes Leben. Auf einer Sandbankinsel vor den Toren von Bagan, da kam ich mir vor, als wäre hier die Zeit um Jahrzehnte stehen geblieben. Kintiri, so heißt die Insel, mitten im Wald, da befinden sich verstreut Häuser eines Bauerndorfes. Häuser aber aus unserer Sicht, übertrieben Häuser, ja, sind Hütten, teilweise ohne Wände auch und nur ein paar Holzbretter da beschlagen und auch Bambusstangen dazwischen. Pferde und Ziegen und immer wieder auch viel Natur. Dieser Inselbesuch hat mich am meisten beeindruckt. Die Herzlichkeit der Menschen, zum Beispiel die Mutter, die sich zumindest für ihre Söhne ein besseres Leben wünscht. Oder auch der Besuch der Schule unter fast freiem Himmel. Eine Schule mit kleinen Burmesen, die ganz, ganz brav, aber sehr temperamentvoll lernen. Alle mit einem Lächeln im Gesicht. Und hier ist unser Rundgang im Schnelldurchlauf.
2: Sie lebt von der Landwirtschaft. Sie bekommt genügend Geld von ja, dieser Arbeit, aber sie muss auch viel Geld ausgeben, weil ein Sohn an der Universität studiert. Sie ist schon daran gewohnt, aber wenn sie Geld hätte, kaufe sie in der Stadt ein Grundstück oder ein Haus und dann möchte sie sehr gerne umziehen.
1: Wir sind jetzt auf der Insel in einer Dorfschule, also eine Schule fast unter freiem Himmel, offene Wände, nur ein kleines Holzdach.
2: Ja.
1: Was sind hier für Schüler?
2: Also da ist eine Grundschule von der 1. Klasse bis 5. Klasse. Also in dieser Schule sind also 68 Schüler.
1: Pro Jahrgang eine Klasse?
2: Pro Jahr eine Klasse.
1: Wir sehen jetzt die Schüler mit bunten Büchern hier. Was wird hier gerade unterrichtet?
2: Also jetzt wir Englisch gerade unterrichtet. Sie lernen jetzt in dieser 4. Klasse Burmesisch, Englisch, Mathematik, Naturwissenschaft und einige Geschichte, einige Geografie.
1: Englisch? Ab welcher Klasse wird es unterrichtet in Myanmar?
2: Von der 1. Klasse schon, ja.
1: Das heißt, die jungen Birmesen Menschen in Myanmar können gut Englisch?
2: Also es gibt auch die Kinder, die weiter lernen, aber für Englisch oder englische Sprache muss man immer üben. Wenn man nicht spricht, vergisst man. Aber auf dem Land gibt es auch die Kinder, die ihre Ausbildung in der Grundschule verlassen haben. Dann können sie nicht. Manchmal lernen die Kinder in der Schule nur auswendig. Dann vergisst man. Nicht der Berufung.
1: Sehr, sehr einfach. Die Schüler sitzen fast barfuß oder mit Flipflops auf diesen Holzbänken, manche sind fast zu klein, um drauf zu sitzen.
2: Immer hier, alle tragen Uniform. Für ganzes Myanmar ist die Schuluniform gleiche Uniform, obere Teil weiße Farbe, untere Teil grüne Farbe. Alle Schüler müssen Uniform tragen, aber nicht nur die Schüler, die Lehrer müssen auch Uniform tragen.
1: Ist es noch aus der Militärzeit, wo man sagt, alle sollten gleich sein, es sollte keinen Unterschied machen, welche Kleidung du trägst?
2: Ja, das ist, also ich glaube, vor 40 Jahren schon.
1: Und hier wird alles unterrichtet von Musik, über Geografie?
2: Nein, also hier, also Musik wird nicht unterrichtet und Sport wird nicht unterrichtet. Aber in der Schule lasst die Lehrerin oder lasst der Lehrer eine Stunde Sport zu machen.
1: Wie wird der Sport hier gemacht? Macht man Liegestütze? Läuft man ein wenig?
2: Ja, oder spielt man Fußballspiel. Die Jungs, ne? Die Jungs spielen Fußballspiel und die Mädchen spielen mit anderen kleinen Bällen oder unsere traditionellen Spiele.
1: Wollen wir mal drei der Schüler fragen, ob sie uns schon einen Satz auf Englisch sagen können?
2: Ja.
1: Drei wunderhübsche Schüler, die hier ganz, ganz fein sitzen.
2: Hello.
3: Hello.
1: Hello.
2: What's your name?
3: My name is Manikia.
1: And what's your name?
3: Hello. My name is Magazanjo.
1: And your name?
3: My name is Matsukaiwa.
1: Wir sind jetzt im Nachbarzimmer, wenn man so sagen kann, natürlich ein offenes Zimmer. Hier stehen Schüler fleißig an der Wand mit einem Zeigestock und lesen etwas vor. Was ist das für Unterricht?
2: Also sie lesen also jetzt die Zahlen über Mathematik.
1: Also ist das jetzt eine Grundklasse hier?
2: Ja, also da ist 3. Klasse von der Grundschule und jetzt sagt gerade das Mädchen die Zahlen von Myanmar auf Burmesisch. Also nur bis 100 sind wir auch so.
1: Es gibt jedes Mal Applaus, wenn ein Schüler etwas vorgetragen hat. Das ist auch so, dieses Gruppenerlebnis.
2: Ja, dann sind die Kinder sehr zufrieden und sie können dann weiter lesen möchte, weiter lernen möchte.
1: Und hier sehen wir auch diese einheitliche Uniform. Das sind hier Mädchen in einem grünen, kurzen Rock.
2: Ja, oder lange Rock, je nachdem. Also Jungs tragen unter der Teil lange grüne Hose.
1: Und das Grün-Weiß eine Nationalfarbe?
2: Und nicht Grün-Weiß ist keine nationale Farbe, das ist die Farbe für Schuluniform. Die Lehrer müssen auch Uniform tragen.
1: Genau, die Lehrerin hat auch einen grünen, langen Hosenrock.
2: Also unter der Jacke ist weiße Bluse.
1: Ist erlaubt. Und man braucht ja keine viel wärmeren Sachen, weil es ja nicht viel kälter hier wird.
2: Nee, aber in der Früh war kalt, oder?
1: Früh war kühl, ja. Ganz, ganz brav alle, also wirklich so ganz begeistert.
2: Also ja, bei uns ist die Ausbildung sehr wichtig, darum gehen alle Kinder jetzt in die Schule und sie lernen sehr gut.
1: Gibt es viele dieser offenen Schulen, die wir es hier jetzt sehen, diese wirklich fast Waldschule?
2: Also auf dem Land gibt es auch diese Art, aber in großen Städten sieht man nicht mehr oder in kleinen Städten sieht man nicht mehr, aber in kleinen Dorf oder auf dem Land sieht man noch sehr oft.
1: Sind da die Schüler auch noch artiger, erzogener hier auf dem Land als in den Städten?
2: Ja.
1: Nochmal Applaus.
2: Ja, sie sind jetzt sehr begeistert, ne?
1: Jetzt wieder ein kleiner Junge mit einem Zeigestab.
2: Und er sagt die Zahlen 1 bis 50. Also er sagt gerade 16, 17, 18, 19.
1: Immer wenn er gut durchkommt, gibt's Applaus.
2: Ja.
1: Naja, und für den letzten Schüler schon etwas einfacher, die haben es dann ja schon ein paar Mal gehört auch.
2: Okay. Ja, also dann lernen sie auswendig und dann kann man noch schneller lernen. Also das ist auch eine gute Idee von der Lehrerin, ne?
1: Hören wir sie noch, die kleinen Schüler auf der Insel Kintiri. Und ganz sicher lernen die Schüler auch diese Weisheit des Buddha. Es nützt nichts, ein guter Mensch zu sein, wenn man nichts tut. Wir nehmen jetzt langsam Abschied von Bagan, dieser riesigen Tempelstadt, bei einem letzten Sonnenuntergang. Ja, der Sonnenuntergang, immer ein Höhepunkt eines Tages in Bagan. Früher war es für Touristen einer dieser unvergesslichen Momente, auf einem Tempel sitzend die rote Sonne zu beobachten. Doch damit ist es nun vorbei. Es liegt auch an uns Touristen, muss man sagen, denn einige haben sich da auf einer Pagode ziemlich daneben benommen, was man so liest. Ja, also gibt es nun offizielle Hotspots für den Sonnenuntergang, den einen Hügel, den wir schon bestiegen hatten, und einen sehr, sehr modernen Aussichtsturm mit Fahrstuhl und Cocktailterrasse. Auf dieser Plattform beschreibt uns nun der vielreisende Sebastian Leber vom renommierten Tagesspiegel in Berlin seine Eindrücke.
4: Jetzt stehen wir ja lustigerweise wieder auf einem Aussichtspunkt, heute auf einem Turm, einen furchtbar hässlichen Turm, der hier hingebaut wurde, damit man die Aussicht genießen konnte. Was toll ist, wenn man draufsteht, sieht man den Turm nicht mehr, sondern nur diese wirklich atemberaubende Panoramalandschaft. Also es ist wirklich wie ein Gemälde. Ja? Also diese Grün- und Brauntöne, die braunen Pagoden, das Grün der Bäume und der Büsche drumherum, das ist wie so ein Weichzeichner drüber gelegt in Photoshop. Also wenn ich das jetzt so fotografieren würde, würde man hinterher denken, boah, da hat ja jemand mit den Farben nachgearbeitet. Surreal, kann man sagen. Ja? Das ist ein großes Gemälde, wo man hinguckt. Und hier kann man 360 Grad einmal herumgehen und es gibt dazu ein Sundowner-Getränk, Rum Sour. Haben wir erfahren, also nicht
1: unser Verkehrsminister, der Verflossene,
4: nee, sondern also saure Rum, ist hier so das Local Lieblings-Alkohol-Mix-Cocktail.
1: Du hast probiert, Rum, sauer,
4: genau. Wie schmeckt's? Ich hab hier schon einen und ich habe natürlich ohne Eiswürfel genommen, weil ja der mitteleuropäische Magen hier dann leicht zu Problemen neigt.
1: Wie uns der Doktor aufweisen will.
4: Genau. Ja, und deswegen glaube ich, war ein bisschen mehr Alkohol dabei, deswegen spreche ich jetzt ein bisschen komisch. Davon abgesehen ist es hier ein traumhafter Ausblick und wir sind also in Alt-Bagan. Es gibt eigentlich zwei Städte. Also im Laufe des 20. Jahrhunderts haben noch, glaube, 100.000 Menschen zwischen den Ruinen und zwischen den wiederhergestellten, restaurierten, aus dem Boden hervorgegrabenen Tempelanlagen gelebt. Das hat leider zu Verwerfungen geführt, dahingehend, dass einige Pagoden nicht mehr ganz authentisch sind, weil die Menschen beispielsweise sie mit falscher Farbe angemalt haben und so weiter. Um dem aus dem Weg zu gehen, hat man diese kompletten 100.000 Menschen verfrachtet vom Alt-Bagan ins Neu-Bagan, sodass man jetzt hier zwischen den Ruinen und her fahren kann und hauptsächlich Touristen sieht und Einheimische, die vom Tourismus leben. Die Bevölkerung aber, die lebt ein paar Kilometer entfernt in Neu-Pagan, da wo wir auch unser Hotel haben.
1: Wir hatten ja heute einen kontrastreichen Tag. Jetzt dieser Abschluss des Abends mit dem schicken Blick hier beim Sundower. Davor waren wir wie in einer anderen Welt, auf einer Insel auf einer Sandbank. Wir haben das hoffentlich einheimische Leben gesehen.
4: Ich glaube, das waren so 20 Minuten Fahrt zu einer abgelegenen Insel, auf der, wenn ich es richtig in Erinnerung habe, etwa 100 Menschen leben. Wir haben ein ganz klein bisschen vom Dorfleben mitbekommen. Mehrere Höfe durften wir begutachten und die Landwirtschaft dort, also die Kühe, die gehalten werden, vor allem zum Pflügen der Felder. Hier werden ja viele Erdnüsse angebaut. Wir haben gesehen, wie die Rinder gefüttert werden und wie die Erdnüsse getrocknet werden, wie die Menschen leben. Wir durften zumindest von außen in die Häuser reingucken. Manche haben gar keine Außenwände, lustigerweise.
1: Ja, es stürmt ja auch hier mal, regnet, es ist ja warm, aber ungewohnt. Ja.
4: Ja, genau. Und dann waren wir noch in einer Schule. Also ich glaube, die haben den Unterricht für uns unterbrochen. Kann das sein, Alexander?
1: Ich hatte das Gefühl auch so. Und die Schüler waren natürlich ganz, ganz brav und artig, wie wir es früher hoffentlich auch waren, haben gelernt und sich gemeldet und an die Tafel geschrieben, aber sie haben für uns mal kurz Pause gemacht.
4: Und Englisch, die haben ja hier so ab der ersten Klasse werden die in Englisch unterrichtet. Das hat damit zu tun, dass ja, es eine britische Geschichte hier gibt. Also die Kolonialgeschichte ist vor allem britisch, ne? Und deswegen sind die das Englisch hier gewohnt und also ab der ersten Schulklasse werden die in Englisch unterrichtet. Wir waren Teil, da ging es glaube ich gerade um die Uhr, also wie liest man die Uhr, ab wann sagt man Viertel vor und ab wann, naja.
1: Wir haben wirklich ganz, ganz eifrig mitgelernt, immer wenn jemand an der Tafel etwas angeschrieben hat und richtig geschrieben hat, hat die Klasse gejubelt, geklatscht, dann ist der andere zurück, kam der nächste ran, der hat laut vorgelesen. Also das gemeinsame Lernerlebnis, also mich hat sehr beeindruckt, das war für mich irgendwie auch der Höhepunkt dieser Inseltour.
4: Für dich auch? Ich fand es auf jeden Fall kurios. Es ist wahrscheinlich verankert in Kindheitstagen die Hoffnung auf die Chance, hier wegzukommen. Ja? Also aus der Provinz wegzukommen in die große Stadt. Das ist so ein bisschen wie, wenn man in Brandenburg aufwächst. Nur, also hier kann man ja nicht studieren zum Beispiel. Ne? Das heißt, viele junge Leute wollen lieber in die Städte, um da zu studieren und ein besseres Leben abseits der Landwirtschaft zu haben. Vielleicht hat es damit zu tun, dass die Kinder hier schon früh begreifen, dass Bildung wichtig ist und es ihnen dann vielleicht das Ticket ermöglicht für ein anderes Leben, ich weiß nicht.
1: Ein kontrastreicher Tag. Würdest du sagen, beides muss man gesehen haben, die Tempel und die Insel?
4: Es war auf jeden Fall ein Highlight, dass man zwischendurch dann noch, auch die Fahrt dorthin, diese 20 Minuten auf dem kleinen Motorkutter, das war eine schöne Erholung zwischendurch, zwischen all den Tempeln und Stupas, wie wir gelernt haben, beides unter dem Sonnenbegriff Pagoden.
1: Eine Reise mit Sebastian ist immer eine Bereicherung. Er hört nämlich tagsüber ganz, ganz genau zu, was der Guide sagt, weil er weiß, was Buddha einst sagte. Zitat: Der Geist ist durch seine Aktivität der leitende Architekt des eigenen Glücks und Leidens. Heute in Asien, in Myanmar, auf dem Weg von Bagan zum Innesee. Diese Tour geht natürlich nicht ohne Inlandsflüge, weil die Straßen einfach zu schlecht sind, um diese Strecken, die gar nicht so weit sind, aber dann doch lange dauern, mit dem Bus zurückzulegen. Inlandsflug in Myanmar, ich hatte da auch zuerst meine Bedenken, aber mich hat dann vielleicht auch der Slogan einer dieser Airlines beruhigt, der da hieß We are safe, also wir sind sicher. Sind meist Propellermaschinen, nicht die neuesten Flugzeuge, aber doch flugerfahren. Der Flug selbst geht ganz routiniert, muss man sagen. Es gibt sogar etwas zu trinken, zu essen an Bord und nur der Flughafen, naja, der selbst meistens nicht vergleichbar mit dem großen Airport. Wenn Sie zum Beispiel in Heho landen, dann landen Sie mitten in der Provinz, eine etwas größere Baracke, in das junge Männer die Karren mit den schweren Koffern rollen. Ein Riesengetümmel drin und ein Stimmengewirr in der Baracke. Die Flugansagen werden mit einem Filzstift auf Papier an die Wand geklebt. Draußen, da warten Busse auf die Touristen, auch auf uns. Etwa 2 Stunden dauert die Fahrt von Heho an den Innlesee über holprige Straßen, zum Teil auch über steile Kurven auch, aber im Bus, naja, ist man oft müde, fällt dann so in den gepflegten Tagesschlaf. Es lohnt sich dennoch rauszuschauen, das Leben einfach zu beobachten unterwegs, diese vielen kleinen Händler an den Straßen, die Bauern auf den Feldern, einfach mal die Landschaft zu genießen. Unser Guide Sumon stimmt uns nun mal ein auf den Innesee, einer der größten Süßwasserseen in Südostasien, bekannt auch für seine Einbeinruderer und natürlich die schwimmenden Dörfer.
2: Also der See ist ungefähr 22 Kilometer lang und 11 Kilometer breit. Aber heutzutage ist der See ein bisschen kleiner geworden. Also jetzt ist der See nur bis 8 Kilometer breit.
1: Kleiner geworden, weil weniger Wasser fließt? Woher speist er sich?
2: Es gibt auch viele Zuflüsse in den See, aber am See ja, bauen die Leute auch Reis an. Für Reisfelder brauchen die Leute auch viel Wasser. Dann also wird das Wasser von den Zuflüssen gestaut und dann fließt nicht so viel Wasser von den Zuflüssen in den See. Dann ist der See noch immer kleiner. Anderer Grund ist also wegen schwimmender Insel. Die Leute bauen auch viele schwimmende Insel und die schwimmende Insel hält nur bis 4 Jahre. Nach 4 Jahren versinkt die schwimmende Insel in Wasser und dann die Leute bauen auch jetzt im See oder auf dem See Festlandinsel.
1: Zeit. Wann gibt es schon diese schwimmenden Inseln?
2: Schwimmende Inseln sind vor 200 Jahren, glaube ich schon. Damals bauten die Leute nicht so viele schwimmende Inseln und damals waren auch nicht so viele Einwohner hier auf dem Inlisee. Also damals gab es auf dem Inlisee nur 4 große Dörfer, dann ist Einwohnerzahl zugenommen. Und dann die Leute bauen dann, also bis jetzt viele schwimmende Inseln, aber jetzt gibt es also bestimmte Stellen, wo man die schwimmende Insel bauen kann.
1: Das ist ja ein Süßwassersee.
2: Der Süßwassersee, ja.
1: Welche Fische?
2: Also gibt es auch verschiedene Karpfenarten, also Karpfensorte, gibt es auch Schlangenkopffisch und dann gibt es auch einige Aal.
1: Sind die, die auch am häufigsten gefischt werden von diesen Fischern?
2: Von diesen Fischen. Die Fischer fangen jeden Tag die Fische. Sie fangen die Fische den ganzen Tag. Normalerweise fangen die meisten Fischer in der Früh oder Spätabend.
1: Gibt es hier Reptilien in dem See? Weil wir sind ja in tropischen Regionen und es ist Süßwasser.
2: Nein, keine.
1: Wasserschlangen?
2: Wasserschlangen gibt es, einige Wasserschlangen. Und am See gibt es auch die Reisfelder. Darum gibt es auch die Schlangen. Aber nicht so viel. Und wenn die Leute die Schlangen sehen, tun die Leute sofort. Ist sehr selten, eine Schlange im See zu sehen. Aber es gibt.
1: Die Arbeit der Reisbauern, die ist gefährlich, weil die halt immer wieder von Schlangen gebissen werden.
2: Ja, für die Bauer ist ihre Arbeit ja lebensgefährlich, kann man auch sagen, weil viele Schlangen in Reisfeldern sind. Ja, in der Regenzeit ja, kann man auch viele Schlangen sehen. Und wenn die Bauer in die Felder Arbeit gehen, gehen sie immer mit Gummistiefeln. Das heißt, sie ziehen immer Gummistiefel an, aber manchmal kann man nicht vermeiden, wenn die Bauern die Reisfelder abernten. Also es gibt auch die Traktoren, also maschinelle wird auch angebaut, aber auf dem Land bauen die Leute noch mit traditioneller Methode. Also die Leute pflügen die Erde noch mit den Ochsen, mit Kühen oder mit Wasserbüffeln, dann bauen die Leute Reis an.
1: Aber der See ist nach wie vor eine wichtige Lebensader, also jetzt nicht nur hier für diese schwimmenden Dörfer, auch generell?
2: Generell, ja.
1: Es gibt aber auch Hotels am See direkt, also in den See hineingebaut auch?
2: Auf dem See direkt gibt es auch die Hotels.
1: Wäre es trotzdem wichtig, diesen See unter Naturschutz zu stellen oder gibt es eh schon Beschränkungen, was das Anbauen und das Bauen hier betrifft?
2: Jetzt wird ja dieser See von Staat oder von einer Organisation erhalten. Man darf nicht mehr auf alle Stellen schwimmende Insel bauen und es gibt immer die bestimmten Stellen, wo man die schwimmende Insel bauen kann. Also in dem See ist auch Schutzgebiet für die Tiere oder für die Vögel. Also im Winter oder hier in der Trockenzeit, ja, kommen viele Wintervögel auf den Inlisee, also Schutzgebiet für die Vögel.
1: Die kommen aus Tibet, aus dem Himalaya, auf dem Weg nach Süden und bleiben dann hier und fliegen weiter?
2: Ja, also sie bleiben hier in der Trockenzeit oder im Winter, dann fliegen sie zurück nach Himalaya.
1: Das war ein kleiner Vorgeschmack auf den großen Inlisee, den wir in einer anderen Radioreise ausführlich besuchen werden. Es erwarten uns da interessante Tage am Inlisee. Gemäß der Erkenntnis von Buddha, jeder Tag ist ein guter Tag. Myanmar ist ganz ohne Frage noch ein Entwicklungsland, ein Land, das in vielen Punkten nicht unseren Standards entspricht, ganz sicher auch was Hygiene betrifft. Auch klimatisch ist es gerade im Sommer ein sehr anstrengendes Reiseland. Das mag viele vielleicht abschrecken oder verschrecken, dahin zu fliegen, will man doch im Urlaub gesund bleiben. Und deswegen hat sich der Reiseveranstalter Tour Vital auf das ärztlich begleitete Reisen spezialisiert. Das heißt, auf bestimmten Reisen ist immer ein Arzt mit dabei. Nicht im Sinne von Reisen für Kranke, nein, im Sinne von, ich will sicher sein, dass, falls etwas passiert, der Arzt mit dabei ist. Und deswegen hat uns die charmante Karin Feist begleitet. Sie ist Fachärztin für Allgemeinmedizin und Naturheilverfahren aus Bonn, angestellt da in einer kleinen Praxis.
5: Oder meine Reisen, die ich gerne begleite, wo ich jetzt oft war, jetzt ist Indien, Nepal, Ladakh, Vietnam war ich schon und im Iran.
1: Wie kamst du auf die Idee, so etwas zu machen? Ging es darum, auch im Urlaub Menschen zu helfen, auch etwas Schönes mit dem Nützlichen zu verbinden?
5: Genau das. Ich war damals Single und hatte dann eine Freundin, die hat den Facebook-Post. Sie sucht eine Kollegin, die eine Rajasthan-Reise für sie übernimmt. Und ich wollte schon immer mal nach Indien, habe mich aber nie getraut, weil ich dachte, oh, das ist dreckig. Also diese ganzen Ressentiments, die die normalen Touristen auch haben, die hatte ich natürlich auch. Aber du bist in der Gruppe. Und dann habe ich 2009 von ihr im Oktober die Reisegruppe übernommen, bin 3 Wochen nach Rajasthan gefahren.
1: Jetzt bist du mit uns hier in Myanmar. Du hast immer einen Koffer dabei, also eine Tasche, einen relativ schweren Rucksack. Was ist da alles drin?
5: Da sind Notfallmedikamente drin, die ich jetzt für den Erstfall, falls jetzt einer irgendwie stürzt oder falls jemand jetzt mal kurz Magen-Darm irgendwie was kriegt oder ganz banal nur eine Nagelfeile braucht oder Sonnenschutzmittel oder Hustenbonbon. Bis zum Notfallmedikament bei hohem Blutdruck ist alles drin.
1: Dann sind wir in einem Land hier, wo der Magen sehr sensibel reagieren kann. Was hast du damit für uns hier?
5: Da habe ich auf jeden Fall Elotrans-Lösung dabei. Das ist laut WHO-Cocktail, ist es eine Mischung mit Salz, Zucker und also Elektrolytlösung, die man dann schnell geben kann. Taschentücher, Desinfektionsmittel und so.
1: Ich selbst bin ja auch sehr sensibel, was den Magen betrifft, viele auch. Aber was sollte man hier achten, wenn man in so einem Land wie hier ist?
5: Das Allerwichtigste ist Hände waschen, Hände waschen, Hände waschen. Man sollte aufpassen, dass man bei den Speisen cook it, peel it or forget it. Das heißt, entweder gekochte Sachen, geschälte, nur geschälte Sachen. Ich hatte dir jetzt gestern auch gesagt mit dem Apfel. Ja, also die Schale muss ab und du musst ihn selber geschält haben und dann darfst du ihn essen. Oder halt eben weglassen. Zähne putzen, nur aus diesen Trinkflaschen, aus abgekochtem Wasser. Das sind so die wichtigsten Sachen.
1: Nimmt sicher etwas die Freude am Essen, aber man muss es einhalten, um sicher zu gehen.
5: Ja, wir wollen gesund durchs Land kommen und ich denke, man kann auf bestimmte Sachen einfach mal verzichten, die wir sonst in Europa hinken. Zum Beispiel war auch der Hinweis mit der Latte Macchiato, mit der nicht pasteurisierten Milch. Es gibt so Sachen, die muss man hier nicht haben. Und gerade präventiv kann man darauf verzichten. Es gibt andere Sachen, die hier wunderbar zu konsumieren sind. Und so ein heißer Tee ist ja auch nicht schlecht.
1: Ich habe mir ja noch 5 in Deutschland gewaschene Äpfel mitgenommen und etwas Vitalbrot. Ist sehr vorbildlich hier.
5: Sehr vorbildlich. Kann ich nur unterstützen.
1: Das andere sind die Gefahren in der Luft, also die Mücken, die es hier gibt. Ja. Es gibt in manchen Regionen Malaria-Gefahr.
5: Ja, also gerade speziell hier in Myanmar ist auch Malaria-Gebiet. Und vor allem Dengue, also Malaria wird über die Anopheles-Mücke übertragen. Und speziell die Malaria tropica ist ja die schwere Form der Malaria. Die ist hier auch vorhanden. Das heißt, wichtig ist lange Ärmel, abends helle Kleidung und Mückenspray. Pausen nutzen, einfach mal ein Nickerchen machen. Das sind so kleine Oasen in dem dichten Programm, um ins Gespräch zu kommen, um miteinander zu sein und zu schnacken und zu lachen, Sachen zu beobachten und auszutauschen. Ich genieße das sehr.
1: Sie genießt es, Karin Feist, eine Frau, die immer im Hintergrund ganz dezent, aber doch genau schaut, was auf den Tisch kommt, ob wir uns richtig gegen Mücken und Sonne schützen und vieles andere mehr. Und einfach eine sehr, sehr nette Begleiterin. Viele Grüße, Karin. Und wenn Sie diese Reise noch einmal verlängern möchten, der Arzt ist ja mit dabei bei uns zum Glück, dann ist es kein Problem. 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Ich verabschiede mich in den Sprachen der Welt, die Sie auch in Myanmar hören können. Goodbye, au revoir, ciao, auf Wiederloge, adios, hey, farewell, tschüss, bis wiedania, shalom, salam alaikum und auf Burmesisch sollten Sie sich ein Wort auf jeden Fall merken. Mingalaba.
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7: Hello Burmese people, Mon people and Thai people who stay in Germany. So if you visit in Myanmar, so it will be like a wonderful country. It's the culture and the building, the people. They are very kind.
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5: Hallo, hier ist Karin Feist, die Reiseärztin. Ich grüße die Radioreisehörer mit Alex.
4: Hier ist Sebastian Leber, das war die Radioreise mit Alex. Ich hoffe, ihr habt ein bisschen was gelernt und vielleicht auch Freude beim schönen Erzählen von Alex gehabt. Und wir sehen uns bestimmt bald wieder, spätestens in Israel.
1: Stimmt, Basti treffe ich in Israel und derweil gibt uns Buddha noch das mit auf den Weg. Glaube nichts, weil es ein Weiser gesagt hat. Glaube nichts, weil alle es glauben. Glaube nichts, weil es geschrieben steht. Glaube nichts, weil es als heilig gilt. Glaube nichts, weil ein anderer es glaubt. Glaube nur, was du selbst als wahr erkannt hast. Also bleiben Sie schön reisefreudig, meine Damen und Herren, denn es gibt noch mindestens 1000 Orte in dieser Welt zu entdecken. In diesem Sinne, wie immer, bis bald.
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10: Ich bin Sönke Röhling. Hauseigentümer sollen beim Heizungstausch mehr Entscheidungsfreiheit haben. Der Entwurf für ein neues Gebäudemodernisierungsgesetz sieht vor, dass auch nach 2045 weiter Öl- und Gasheizungen eingebaut werden dürfen. Es soll lediglich der Anteil von klimafreundlichem Gas oder Heizöl stufenweise angehoben werden. Die Situation am deutschen Ausbildungsmarkt hat sich deutlich verschlechtert. Zu diesem Ergebnis kommt ein Bericht des Bundesbildungsministeriums. Demnach haben im vergangenen Jahr fast 40.000 Bewerber keine Lehrstelle gefunden. Das ist der höchste Stand seit 17 Jahren. Der US-Militäreinsatz in der Straße von Hormuz wird ausgesetzt. Das hat Präsident Trump bekannt gegeben. Man wolle die Pause nutzen, um zu sehen, ob das Friedensabkommen mit dem Iran unterzeichnet werden kann, so Trump. Die US-Seeblockade gegen Schiffe, die iranische Häfen anlaufen, soll dagegen in Kraft bleiben. Die italienische Großbank UniCredit hat nun wie angekündigt ein offizielles Kaufangebot für alle Commerzbank-Aktien gemacht. Das ist für die Anleger allerdings wenig attraktiv, da es weit unter dem aktuellen Aktienkurs liegt. Auch der deutsche Staat will seine noch gut 12% Anteile nicht verkaufen. Zahlreiche Internetseiten mit dem Adressende .de sind in der Nacht teilweise nicht erreichbar gewesen. Grund war eine Störung eines sogenannten DNS-Dienstes. Die sind so etwas wie ein Adressbuch für das Internet und sorgen dafür, dass Seiten erreichbar sind. Inzwischen ist die Störung behoben. In der Fußball-Champions League steht der FC Arsenal im Finale. Nach dem 1:1 im Hinspiel in Madrid gewann der Tabellenführer der Premier League zu Hause gegen Atletico mit 1:0. Im zweiten Halbfinal-Rückspiel treffen die Bayern heute Abend auf Paris Saint-Germain. Im Hinspiel hatte sich PSG mit 5:4 durchgesetzt.
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11: Zur Stunde haben wir bei uns einen stark bewölkten Himmel. In Heilbronn und in Hohenlohe liegen die Temperaturen aktuell bei jeweils 12 Grad. Im Ostalbkreis gibt es 10 Grad. Im weiteren Verlauf der Nacht bleibt es überwiegend bedeckt. Die Werte sinken auf um die 10 Grad ab. Morgen ziehen tagsüber immer wieder Schauer durch. Die Höchstwerte erreichen etwa 18 Grad.
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12: Derzeit liegen uns keine Meldungen vor. Weiterhin eine gute Fahrt.
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1: Ich bin Sönke Röhling. Wirtschaftsministerin Reiche will den Einbau neuer Öl- und Gasheizungen auch nach 2045 erlauben. Das sieht der Entwurf für ein neues Gebäudemodernisierungsgesetz vor. Dafür soll der Anteil von klimafreundlichem Gas oder Heizöl stufenweise angehoben werden. Umweltverbände und Opposition reagierten mit Unverständnis. Die Situation am deutschen Ausbildungsmarkt hat sich deutlich verschlechtert. Zu diesem Ergebnis kommt ein Bericht des Bundesbildungsministeriums. Demnach haben im vergangenen Jahr fast 40.000 Bewerber keine Lehrstelle gefunden. Das ist der höchste Stand seit 17 Jahren. Der US-Militäreinsatz in der Straße von Hormuz wird ausgesetzt. Das hat Präsident Trump bekannt gegeben. Man wolle die Pause nutzen, um zu sehen, ob das Friedensabkommen mit dem Iran unterzeichnet werden kann, so Trump. Die USA-Blockade gegen Schiffe, die iranische Häfen anlaufen, soll dagegen in Kraft bleiben. Der Facebook-Mutterkonzern Meta will mit Hilfe von KI den Kinder- und Jugendschutz verbessern. Das Unternehmen will Profilinfos, Bilder, Kommentare und Videos automatisch analysieren und so das Alter der Nutzer einschätzen. Zuletzt hat ein US-Gericht Meta wegen mangelhaften Kinderschutzes zu einer Millionenstrafe verdonnert. Der FC Arsenal steht im Finale der Fußball-Champions League. Der Premier League-Tabellenführer gewann das Rückspiel gegen Atletico mit 1:0. Das Hinspiel war 1:1 ausgegangen. Heute wollen die Bayern nachziehen. Dazu brauchen sie zu Hause einen Sieg mit 2 Toren Vorsprung gegen Titelverteidiger PSG.
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2: Aktuell haben wir bei uns einen Mix aus teilweise bewölkten und bedeckten Verhältnissen. In Heilbronn und in Hohenlohe liegen die Temperaturen gerade bei 12 Grad. Im Ostalbkreis gibt's 10 Grad. Im weiteren Tagesverlauf ziehen immer wieder Wolken durch, nachmittags setzt dann leichter Regen ein. In der Nacht kühlt es in der gesamten Tonregion auf rund 11 Grad ab, dabei bleibt es bei leichtem Regen. Morgen gibt es zunächst weiterhin Schauer, im Laufe des Tages lockert es dann ein bisschen auf, bei Höchstwerten um die 15 Grad.
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3: Derzeit liegen uns keine Meldungen vor, weiterhin eine gute Fahrt.
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1: Ich bin Sönke Röhling. Wirtschaftsministerin Reiche will den Einbau neuer Öl- und Gasheizungen auch nach 2045 erlauben. Das sieht der Entwurf für ein neues Gebäudemodernisierungsgesetz vor. Dafür soll der Anteil von klimafreundlichem Gas oder Heizöl stufenweise angehoben werden. Umweltverbände und Opposition reagierten mit Unverständnis. Die Situation am deutschen Ausbildungsmarkt hat sich deutlich verschlechtert. Zu diesem Ergebnis kommt ein Bericht des Bundesbildungsministeriums. Demnach haben im vergangenen Jahr fast 40.000 Bewerber keine Lehrstelle gefunden. Das ist der höchste Stand seit 17 Jahren. Der US-Militäreinsatz in der Straße von Hormuz wird ausgesetzt. Das hat Präsident Trump bekannt gegeben. Man wolle die Pause nutzen, um zu sehen, ob das Friedensabkommen mit dem Iran unterzeichnet werden kann, so Trump. Die US-Seeblockade gegen Schiffe, die iranische Häfen anlaufen, soll dagegen in Kraft bleiben. Der Facebook-Mutterkonzern Meta will mit Hilfe von KI den Kinder- und Jugendschutz verbessern. Das Unternehmen will Profilinfos, Bilder, Kommentare und Videos automatisch analysieren und so das Alter der Nutzer einschätzen. Zuletzt hat ein US-Gericht Meta wegen mangelhaften Kinderschutzes zu einer Millionenstrafe verdonnert. Der FC Arsenal steht im Finale der Fußball-Champions League. Der Premier League-Tabellenführer gewann das Rückspiel gegen Atletico mit 1:0. Das Hinspiel war 1:1 ausgegangen. Heute wollen die Bayern nachziehen. Dazu brauchen sie zu Hause einen Sieg mit 2 Toren Vorsprung gegen Titelverteidiger PSG.
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2: Aktuell haben wir bei uns einen Mix aus Wolken, wobei der Himmel in Heilbronn teilweise bewölkt ist. In Hohenlohe und im Ostalbkreis zeigt er sich stark bewölkt. In Heilbronn liegen die Temperaturen kurz vor 5 Uhr bei 12 Grad. In Hohenlohe gibt es ebenfalls 12 Grad und im Ostalbkreis sind es 10 Grad. Im Laufe des Tages steigen die Werte auf rund 18 Grad. Am Nachmittag setzt dann Regen ein. In der Nacht kühlt es auf etwa 11 Grad ab. Dabei bleibt es regnerisch. Morgen gibt es weiterhin viele Wolken und immer wieder Schauer. Die Höchstwerte erreichen rund 15 Grad.
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3: Derzeit liegen uns keine Meldungen vor. Weiterhin eine gute Fahrt.
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1: Ich bin Sönke Röhling. Wirtschaftsministerin Reiche will den Einbau neuer Öl- und Gasheizungen auch nach 2045 erlauben. Das sieht der Entwurf für ein neues Gebäudemodernisierungsgesetz vor. Dafür soll der Anteil von klimafreundlichem Gas oder Heizöl stufenweise angehoben werden. Umweltverbände und Opposition reagierten mit Unverständnis. Die Situation am deutschen Ausbildungsmarkt hat sich deutlich verschlechtert. Zu diesem Ergebnis kommt ein Bericht des Bundesbildungsministeriums. Demnach haben im vergangenen Jahr fast 40.000 Bewerber keine Lehrstelle gefunden. Das ist der höchste Stand seit 17 Jahren. Der US-Militäreinsatz in der Straße von Hormuz wird ausgesetzt. Das hat Präsident Trump bekannt gegeben. Man wolle die Pause nutzen, um zu sehen, ob das Friedensabkommen mit dem Iran unterzeichnet werden kann, so Trump. Die US-Seeblockade gegen Schiffe, die iranische Häfen anlaufen, soll dagegen in Kraft bleiben. Der Facebook-Mutterkonzern Meta will mit Hilfe von KI den Kinder- und Jugendschutz verbessern. Das Unternehmen will Profilinfos, Bilder, Kommentare und Videos automatisch analysieren und so das Alter der Nutzer einschätzen. Zuletzt hat ein US-Gericht Meta wegen mangelhaften Kinderschutzes zu einer Millionenstrafe verdonnert. Der FC Arsenal steht im Finale der Fußball-Champions League. Der Premier League-Tabellenführer gewann das Rückspiel gegen Atletico mit 1:0. Das Hinspiel war 1:1 ausgegangen. Heute wollen die Bayern nachziehen. Dazu brauchen sie zu Hause einen Sieg mit 2 Toren Vorsprung gegen Titelverteidiger PSG.
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2: Ja, und da riecht es irgendwie schon so ein bisschen nach Regen heute Morgen, oder? Der kann heute auch runterkommen, immer wieder in der Thun-Region. Wir starten aktuell, wenn die Karte lädt, ja, mit Werten bei 11 Grad in Kühlsheim. 11 sind es auch in Bretzfelden. Noch ein bisschen kühler, 9 Grad in Gingen an der Brenz. Und es geht heute nach oben bis maximal 18 Grad. So wird es jetzt jeden Tag so ein bisschen kühler. Morgen am Donnerstag dann noch um die 15, 16 Grad in der Spitze. Bevor es Richtung Freitag wieder wärmer wird, haben wir eben diese kühle Luft in der Thun-Region und auch der Regen, der mal die Autos sauber wäscht und den Pflanzen ein bisschen was zu trinken gibt. Freuen wir uns doch. Auf jeden Fall heute auch stellenweise Regen mit drin, vor allem gegen Nachmittag und Abend. Und hier und da ist auch Gewittergefahr dabei. Schauen wir auf die Straßen noch zu euch.
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2: Und da starten wir aktuell noch entspannt rein in den Mittwoch. Keine größeren Meldungen von mir. Falls ihr was gesehen habt, Staus oder auch Blitzer, dann gern durchklingeln. 0800 50 65 3x die 0. WhatsApp geht auch, hat Radiotonhörerin Daniela geschickt und schreibt in Neuenstein, Emmertshof, da steht immer noch ein Blitzer in der 70er-Zone. Also da aktuell vor allem vom Gas. Und jetzt erstmal eine gute Fahrt. Schüttelt euch, steht auf und startet zusammen mit uns rein in diesen Mittwoch gleich mit Eye of the Tiger, Survivor, und das ist

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2: Ich bin Maxi Schwab. Guten Morgen. Die Kurzarbeit in Deutschland hat im vergangenen Jahr deutlich zugenommen. Bundesweit fielen mehr als 130 Millionen Arbeitsstunden aus. Auch in der Region Heilbronn zeigt sich dieser Trend. Laut der Agentur für Arbeit Heilbronn waren bei der letzten Befragung im September 2025 knapp 2.900 Beschäftigte in 118 Betrieben von Kurzarbeit betroffen. Die Kurzarbeiterquote bezogen auf die sozialversicherungspflichtigen Beschäftigten lag bei 1,2%. Weiter gehe man davon aus, dass sich daran so schnell nichts ändern wird. Eine schnelle Trendwende sei angesichts der aktuellen wirtschaftlichen Lage nicht in Sicht. Maxi Schwab, Radio Ton Heilbronn.
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3: Ich bin Dirk Justus. Der Amokfahrer von Leipzig kommt in die Psychiatrie, das hat ein Ermittlungsrichter entschieden. Er geht davon aus, dass der 33-Jährige zum Tatzeitpunkt nicht voll schuldfähig war. Der Mann war vorgestern mit dem Auto durch die Leipziger Innenstadt gerast, zwei Menschen starben. Wirtschaftsministerin Reiche will den Einbau neuer Öl- und Gasheizungen auch nach 2045 erlauben. Das sieht der Entwurf für ein neues Gebäudemodernisierungsgesetz vor. Dafür soll der Anteil von klimafreundlichem Gas oder Heizöl stufenweise angehoben werden. Umweltverbände und Opposition reagierten mit Unverständnis. Der US-Militäreinsatz in der Straße von Hormuz wird ausgesetzt. Das hat Präsident Trump bekannt gegeben. Man wolle die Pause nutzen, um zu sehen, ob das Friedensabkommen mit dem Iran unterzeichnet werden kann, so Trump. Die US-Seeblockade gegen Schiffe, die iranische Häfen anlaufen, soll dagegen in Kraft bleiben. Zahlreiche Internetseiten mit dem Adressende DE sind in der Nacht zeitweise nicht erreichbar gewesen. Grund war eine Störung eines sogenannten DNS-Dienstes. Das ist so etwas wie ein Adressbuch für das Internet und sorgt dafür, dass Seiten erreichbar sind. Inzwischen ist die Störung behoben. In der Fußball-Champions League steht der FC Arsenal im Finale. Nach dem 1:1 im Hinspiel in Madrid gewann der Tabellenführer der Premier League zu Hause gegen Atletico mit 1:0. Im zweiten Halbfinal-Rückspiel treffen die Bayern heute Abend auf Paris Saint-Germain. Im Hinspiel hatte sich PSG mit 5:4 durchgesetzt.
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4: Ja, und ein kleines Frühlingstief hängt die Woche über der Tonregion. Vielleicht auch eine kleine Atempause. Kein gutes Wetter, das ihr unbedingt ausnutzen müsst. Zum Start in den Mittwoch wechseln. Tagsüber zunehmend stark bewölkt ist es bei maximal 16 Grad in Ostwürttemberg. Bis zu 18 Richtung Main-Tauber-Kreis und Heilbronn-Franken. Dazu kommen vor allem am Nachmittag und Abend hier und da immer wieder Regenschauer. Der Radio Ton 3-Tage-Wettertrend auch morgen durchwachsen bei noch 14 bis 16 Grad. Aber am Freitag kommt der Frühling zurück mit Höchstwerten zwischen 19 und 21 und mal wieder mehr Sonne als Wolken.
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4: Und da haben wir eine Meldung schon von der 81. Vorsicht Heilbronn Richtung Würzburg. Zwischen Osterburken und Boxberg liegt nämlich ein totes Wildschwein auf der Fahrbahn. Da besonders aufpassen. Blitzer stehen auch schon in Eppingen, Berliner Ring in der 30er-Zone. Danke Radio Tonhörer. Thomas in Heilbronn in der Knorrstraße blitzt auch bei 30 und Blitzer in Neuenstein-Emmertshof in der 70er-Zone. Ihr macht's wie Thomas, durchklingeln oder WhatsApp schicken, immer kostenlos hier 0800 50 65 und dreimal die 0. Gute Fahrt!
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4: Ja, guten Morgen.
8: Guten Morgen.
4: Sind wir alle da? Ich hoffe doch, Endspurt auch für die angehenden Abiturienten in Baden-Württemberg. Bis Ende der Woche laufen noch die schriftlichen Prüfungen. Freitag Französisch. Davor heute ein Horrorfach für viele. Mathe steht an.
8: Oh, da würde ich gar nicht aufstehen.
4: Ja, also schriftliche Abi-Prüfung. Mir läuft es eiskalt den Rücken runter, wenn ich nur dran denke. Wir haben ja auch mal in unsere Zeugnisse gespitzt, Megges. Wir müssen da nochmal drüber sprechen, ja, um 6:11. Also mein mangelndes Matheverständnis hat sich früh manifestiert. Und davor unter anderem David Guetta. Wir starten mit Tina Turner und die nächste Viertelstunde auch Rod Stewart auf der Playlist. Der wird übrigens bald zum 5. Mal Opa. Glückwunsch. Tochter Ruby ist mit ihrem zweiten Kind schwanger.
8: Ach, uns auch viel. Sachen gibt's.
4: So, guten Morgen.
8: Guten Morgen.
4: Start mal gut rein.

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0: Morgen, guten Morgen.
1: Guten Morgen.
0: Caro, der Megis bei Radio Ton. Ich krieg schon mal stellvertretend schwitzige Hände. Ganz viel Glück auf jeden Fall den Schülern in Baden-Württemberg heute beim Mathe-Abi.
1: Das sagt sie und meint eigentlich, Gott sei Dank muss ich nicht ran.
0: Nee, also meine ich wirklich ernst. Macht euch nicht verrückt. Ihr seid nicht eure Noten. Ist echt so, oder? Können wir mal festhalten. 9 bis 14 Uhr wird heute geschrieben. Meine Strategie damals war ja zeichnen. Also wir mussten so Graphen zeichnen. Das konnte ich, aber ich glaube, am Ende stand kein einziger richtiger Rechenweg auf diesem Bogen. Zwei Punkte waren es dann.
1: Ja, aber Hauptsache schön gezeichnet.
0: Ja, der Megis hat gar kein Mathe-Abi, aber...
1: Dann konnte ich auch nicht durchfallen.
0: Wir haben vor ein paar Monaten, als die Sommerferien anstanden, mal unsere alten Grundschulzeugnisse gelesen. Die sind relativ bezeichnend, wir müssen da nochmal reinhören. Caroline erfreute durch sehr großen Fleiß und vorbildliches Betragen.
2: Weil Daniel so viele Ideen hatte, fiel es ihm manchmal nicht leicht abzuwarten, bis er an der Reihe war.
0: Sie hat den Zahlenraum bis 20 teilweise verstanden.
2: So, Achtung, dann wirst du jetzt Augen machen. In der Mathematik konnte Daniel selbst schwierige Aufgaben im Zahlenraum bis 20 sicher bewältigen, fand eigene Rechenwege und entdeckte neue Zusammenhänge. Ich muss ja sowas wie der neue Einstein gewesen sein.
0: Ja, klar. Also, wir sind uns schon mal einig, dass mein Grundschullehrer damit höflich umschreiben wollte, da funken die Synapsen irgendwie aneinander vorbei.
1: Genau so, ja.
0: So, aber jetzt mal ganz ehrlich, Megis, wie maßlos hat deine Lehrerin übertrieben?
1: Also, liebe Grüße an Frau Kurzweg.
0: Entdeckte neue Zusammenhänge. Hänge im Zahlenraum bis 20. Weil, was soll das gewesen sein? Nach 20 kommt 21 oder was?
1: Wahrscheinlich habe ich angefangen, die Relativitätstheorie zu widerlegen.
0: Ja, natürlich. Also ich würde ja gerne sagen, es wird auch was aus euch, wenn ihr kein Mathe könnt, aber ja, schaut uns an. Ne? Ja. Guten Morgen.
1: Guten Morgen.
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0: Und mit Rod Stewart. 6:13 Uhr haben wir's.

0: Chaperone. Good luck, Babe. 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
1: Guten Morgen.
0: Ich habe mich gestern gewundert, weil ich war in Heilbronn in der Stadt unterwegs mit dem Auto und auf einmal hat es angefangen zu regnen und dann war auf einmal irgendwie so wie so eine Seifenlauge auf der Straße, die da runter gerinnt ist irgendwie. Und dann ist mir erst aufgefallen, dass wir alle kollektiv mal ein paar Mal gemacht haben, weil wir uns gefreut haben, dass wir endlich die Frontscheibe von Pollen befreien können.
1: Das heißt, ihr habt alle zusammen gemeinsam schön die Straßen sauber gemacht.
0: Ja, oder so. Also ich glaube, wir haben uns ein bisschen über den Regen gefreut. Die Autos jetzt ein bisschen sauberer in der Tonregion. Guten Morgen.

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16: Ich bin Maxi Schwab. Guten Morgen. Die Kurzarbeit in Deutschland hat im vergangenen Jahr deutlich zugenommen. Bundesweit fielen mehr als 130 Millionen Arbeitsstunden aus. Auch in der Region Heilbronn zeigt sich dieser Trend. Laut der Agentur für Arbeit Heilbronn waren bei der letzten Befragung im September 2025 knapp 2.900 Beschäftigte in 118 Betrieben von Kurzarbeit betroffen. Die Kurzarbeiterquote bezogen auf die sozialversicherungspflichtigen Beschäftigten lag bei 1,2%. Weiter gehe man davon aus, dass sich daran so schnell nichts ändern wird. Eine schnelle Trendwende sei angesichts der aktuellen wirtschaftlichen Lage nicht in Sicht. Maxi Schwab, Radio Ton Heilbronn.
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18: Ich bin Dirk Justus. Der Amokfahrer von Leipzig kommt in die Psychiatrie, das hat ein Ermittlungsrichter entschieden. Er geht davon aus, dass der 33-Jährige zum Tatzeitpunkt nicht voll schuldfähig war. Der Mann war vorgestern mit dem Auto durch die Leipziger Innenstadt gerast, 2 Menschen starben. Wirtschaftsministerin Reiche will den Einbau neuer Öl- und Gasheizungen auch nach 2045 erlauben. Das sieht der Entwurf für ein neues Gebäudemodernisierungsgesetz vor. Dafür soll der Anteil von klimafreundlichem Gas oder Heizöl stufenweise angehoben werden. Umweltverbände und Opposition reagierten mit Unverständnis. Der US-Militäreinsatz in der Straße von Hormuz wird ausgesetzt. Das hat Präsident Trump bekannt gegeben. Man wolle die Pause nutzen, um zu sehen, ob das Friedensabkommen mit dem Iran unterzeichnet werden kann, so Trump. Die US-Seeblockade gegen Schiffe, die iranische Häfen anlaufen, soll dagegen in Kraft bleiben. Zahlreiche Internetseiten mit dem Adressende DE sind in der Nacht zeitweise nicht erreichbar gewesen. Grund war eine Störung eines sogenannten DNS-Dienstes. Das ist so etwas wie ein Adressbuch für das Internet und sorgt dafür, dass Seiten erreichbar sind. Inzwischen ist die Störung behoben. In der Fußball-Champions League steht der FC Arsenal im Finale. Nach dem 1:1 im Hinspiel in Madrid gewann der Tabellenführer der Premier League zu Hause gegen Atletico mit 1:0. Im zweiten Halbfinal-Rückspiel treffen die Bayern heute Abend auf Paris Saint-Germain. Im Hinspiel hatte sich PSG mit 5:4 durchgesetzt.
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19: Und wir starten aktuell bei 10 Grad in Meinhard im Kreis Schwäbisch Hall, 9 sind es in Oberkochen im Ostalbkreis und 12 im Main-Tauber-Kreis in Eggersheim. Auch heute nochmal Regenschauer dabei an Jagst, Neckar und Kocher. Ich finde auch, die Luft riecht schon ein bisschen danach. Vorerst locker, dann auch stark bewölkt und bis zu 16 Grad maximal in Ostwürttemberg. Der Main-Tauber-Kreis und Heilbronn-Franken sind heute bis zu 18 drin. Schauen wir noch zu euch auf die Straßen in 12 Sekunden.
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19: Und zum Glück verliert ihr nicht zu viel Zeit aktuell auf den Straßen in der Thun-Region. Die längste Verzögerung auf der B29 aktuell Aalen Richtung Stuttgart zwischen Urbach und Schorndorf Ost im dichten Berufsverkehr 5 Minuten plus. Hält sich wirklich in Grenzen. Vorsicht Blitzer in Eppingen, Berliner Ring, 30er Zone, hat Radio Thun-Hörer Thomas gemeldet. Die Theresa schickt einen durch in Heilbronn, Knorrstraße 30 erlaubt und Blitzer in Neuenstein, Emmertshof in der 70er Zone. Falls ihr noch Ergänzungen habt, Staus oder Blitzer, dann gern durchklingeln, das immer kostenlos hier 0800 50 65 und dreimal die 0. Gute Fahrt kommt sicher an.
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0: 20 vor 7. Und wir haben so viel Vorfreude auf die vielen tollen Veranstaltungen in der Turnregion die nächsten Monate. Eine ist bisher noch ein bisschen mysteriös für euch.
1: Der Radioturn Gourmetpalast. 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
0: Ja, guten Morgen erstmal.
2: Hallo, guten Morgen.
0: Und auch dieses Jahr steht wieder das große Spiegelzelt auf der Theresienwiese in Heilbronn. Dann ab Dezember die neue Saison des Gourmetpalast. Das ist ja nicht nur Sterne-Dinner, sondern auch die Show nebendran. Und wir zählen den Countdown, denn noch haben wir keinen Plan, aber am Freitag wissen wir auch endlich, welches Menü beim Radioturn Gourmetpalast auf die Teller kommt, was unsere drei regionalen Sterneköche zaubern. Und um die Zeit die Woche ein bisschen zu überbrücken, haben die drei auch was für uns jeden Tag. Heute Morgen ist Hans-Harald Reber aus Schwäbisch Hall dran. Der lädt euch mit Begleitung zu seinem Genießer-Sommerfest am 16. August ein. Wert pro Ticket über 200 Euro.
2: Boah, ja, da kann man richtig genießen.
0: Ja, aber hallo, ihr wollt dabei sein, dann quiz gleich mit uns um die Tickets. Eine kleine Frage gibt's, die könntet ihr aber beantworten, wenn ihr zum Beispiel jetzt gut zuhört. Also, Hansi Reber, dieses Jahr verantwortlich für den Hauptgang beim Gourmetpalast. Was es ist, ihr wisst, das dürfen wir nicht verraten, aber er hat mal erzählt, wie wichtig das mittlerweile auch ist, auf die Vegetarier zu achten.
3: Ganz früher, ich würde mal sagen, so vor 25, 30 Jahren, da war ja der Vegetarier noch, ich sag mal, ein Exot. Mhm. Ja, da gab es dann im Restaurant entweder die Gemüseteller, die Käsespätzle oder einen Salatteller. Ja. Aber wir haben das schon lange bei uns kreatives, ein vegetarisches Menü. Und ich finde auch, man kann da unheimlich viel machen.
0: Ja, wir sind gespannt auf den Hauptgang von Hansi Reber und haben ihn auch mal gefragt, warum sind eigentlich die Teller beim Gourmet-Essen immer so klein? Interessiert auch den Maggis.
3: Ja. Wenn du ein mehrgängiges Menü isst, soll man ja auch alle Gänge auch mit Spaß und Lust essen können. Mhm. Ja, und eine berühmte österreichische Sterneköchin, die hat mal gesagt, man soll sich nach einem tollen Menü auch noch lieben können. Also, wenn du da mausetot ins Bett fällst, nach einem tollen Abend, ist auch nicht immer gut.
0: Also, alles wohl dosiert. Wer hat Lust aufs Genießer-Sommerfest bei Hans-Harald Reber in Schwäbisch Hall? Wir können jetzt ein kurzes Quiz machen um die Karten. 0850 65 3x die 0 klingelt einmal durch. Und wir zählen natürlich den Countdown zum Gourmetpalast. Klickt euch da auch gerne mal rein, da könnt ihr schon eure Tickets vorreservieren. Der Countdown bei Radioturn diese Woche. Und jetzt die Chance auf die Tickets. Einmal durchrufen. Guten Morgen.
2: Guten Morgen.

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0: Schönen guten Morgen.
1: Guten Morgen.
2: 7:10, euer Mittwoch mit Radio Tonkarre und der Maggis. Und wir stehen zusammen auf. Falls bisher die Power fehlt, dann kommt ihr jetzt vielleicht von Jesu. Don't go für euch. Du gähnst schon wieder. Was ist da los?
1: Das liegt an der Uhrzeit.
2: Ja, macht's nicht wie Maggis. Guten Morgen.
1: Guten Morgen.

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0: Auf ein Wort.
1: Mit mir, Tabita, Redakteurin bei Radio Ton.
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14: Guten Morgen, ich bin Maxi Schwab. Mehr Treffpunkte, besseres WLAN, günstigere Busse. Engagierte Jugendliche in Crailsheim haben ihre Wünsche jetzt direkt an die Politik und Stadtverwaltung übergeben. Bei der ersten Jugendkonferenz wurden Forderungen nach mehr Freizeitangeboten, sicheren Treffpunkten, besseren Busverbindungen und kostenlosen WLAN gesammelt. Auch Themen wie praxisnaher Unterricht zu Steuern und Finanzen sowie politische Bildung spielten eine große Rolle. Die Ergebnisse wurden jetzt im Ratssaal vorgestellt und sollen in die weitere Beratung der Stadt einfließen. Die Jugendkonferenz soll künftig regelmäßig stattfinden. Maxi Schwab, Radio Ton, Crailsheim.
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15: Ich bin Dirk Justus. Nach der Amokfahrt von Leipzig kommt der Täter in die Psychiatrie. Der 33-Jährige war zum Tatzeitpunkt wohl nicht voll schuldfähig. Er war vorgestern mit dem Auto durch die Innenstadt gerast. Zwei Menschen wurden getötet. Am Abend ist in der Leipziger Nikolaikirche der Opfer gedacht worden. Hauseigentümer sollen beim Heizungstausch mehr Entscheidungsfreiheit haben. Der Entwurf für ein neues Gebäudemodernisierungsgesetz sieht vor, dass auch nach 2045 weiter Öl- und Gasheizungen eingebaut werden dürfen. Es soll lediglich der Anteil von klimafreundlichem Gas oder Heizöl stufenweise angehoben werden. Die Situation am Ausbildungsmarkt hat sich deutlich verschlechtert. Zu diesem Ergebnis kommt ein Bericht des Bundesbildungsministeriums. Demnach haben im vergangenen Jahr fast 40.000 Bewerber keine Lehrstelle gefunden. Das ist der höchste Stand seit 17 Jahren. Die Deutsche Post ist als Konzernname bald Geschichte. Künftig wird das Unternehmen als DHL AG auf dem Börsenparkett auftreten. Die Aktionäre haben der Umbenennung zugestimmt. Der Name Post verschwindet aber nicht ganz. Das Deutschlandgeschäft soll weiter unter der Bezeichnung laufen. Der FC Arsenal steht im Finale der Fußball Champions League. Der Premier League Tabellenführer gewann das Rückspiel gegen Atletico Madrid mit 1:0. Das Hinspiel war 1:1 ausgegangen. Heute wollen die Bayern nachziehen. Dazu brauchen sie zu Hause einen Sieg mit 2 Toren Vorsprung gegen Titelverteidiger PSG.
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0: Aktuell 11 Grad in Northeim, 10 in Meinhard und 9 in Sontheim an der Brenz. Wie sieht's tagsüber aus? Vorerst lockere Wolken, die dann immer dichter werden. Und wir haben auch immer wieder Regenschauer mit dabei, wie es ja gestern schon war. Dazu heute noch 16 bis 18 Grad maximal. Radio Thun, 3 Tage Wettertrend. Der Donnerstag noch ein bisschen kühler in der Spitze bei noch Werten zwischen 14 und 16 Grad. Aber am Freitag kommt der Frühling zurück mit Höchstwerten zwischen 19 und 21 Grad und mehr Sonne als Wolken. Also nur ein kleiner Frühlingsdurchhänger.
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0: Ja, und das starten wir mit der 81 Heilbronn Richtung Stuttgart. Zwischen Ludwigsburg Süd und dem Dreieck Leonberg sind es gerade 8 Kilometer stockender Verkehr vom Engelbergtunnel. Hier mindestens eine Viertelstunde, die es länger dauert. Auf die restlichen Straßen im Berufsverkehr aktuell B29 Aalen Richtung Stuttgart zwischen Urbach und Schorndorf Ost braucht es knapp 10 Minuten länger und 6 sind es auf der B27 Stuttgart Richtung Heilbronn zwischen Kirchheimer Höhe, Bönnigheim und Ilsfeld gerade auch dichter Berufsverkehr. Alles drunter, auch die kürzeren Verzögerungen lest ihr nach auf radioton.de oder in unserer App und meldet uns auch gerne selbst eure Staus und Blitzer immer kostenlos per WhatsApp oder anrufen 0850 65 3x0. Blitzer stehen schon in Eppingen, Berliner Ring 30 erlaubt. Danke Radiotonhörer Thomas. Heilbronn, die Knorrstraße ist Blitz bei 30 und in Neuenstein-Emmertshof steht der Blitzer immer noch im 70er Bereich. Gute Fahrt euch, kommt sicher an.
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0: Ja, guten Morgen.
19: Guten Morgen.
0: Und der Radio Thun Gourmetpalast, unsere Dinnershow in Heilbronn. Wir freuen uns auf die Saison dieses Jahr und sind gespannt, welches Menü wir dort im Spiegelzelt genießen dürfen. Freitag wissen wir es endlich und überbrücken diese Woche die Wartezeit. Unsere 3 regionalen Sterneköche dürfen ja wieder zaubern kulinarisch. Hansi Reber aus Schwäbisch Hall ist einer davon und hat was für euch heute Morgen, nämlich Tickets für sein Genießer-Sommerfest bei Rebers Pflug. Und erzählt mal, was da so los ist am 16. August.
20: Ja, das ist ein ganz schönes Genussevent bei uns im Park von Rebers Pflug mit ganz vielen Genussständen von heimischen Produzenten, Manufakturen, mit denen wir das ganze Jahr über zusammenarbeiten. Ja, auch Winzer. Wir haben eine große Winzermeile, auch internationale Winzer sind da und wir haben eine tolle Lichtillumination, also wie so ein Sommernachtsfest wird es dann nachher, Live-Musik, also es ist wirklich Genuss rundum.
0: So, um 7:12 quizzen wir um die Tickets. Er liefert uns also das Essen wie die anderen Sterneköche und der Megges, ja, der hat den passenden Fachjargon dazu.
21: Also dieser Beilagensalat erzählt wirklich eine Geschichte.
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0: Morgen.
1: Guten Morgen.
0: 12 nach 7, Caro und der Meg ist hier an eurem Mittwoch und wir zählen diese Woche bei Radio Ton den Countdown zum Gourmet-Palast. Also nicht zur Veranstaltung selbst, aber am Freitag wissen wir endlich, welches Menü im Spiegelcent in Heilbronn ab Dezember auf die Teller kommt. Und unsere drei regionalen Sterneköche helfen uns, die Zeit ein bisschen zu überbrücken mit ausgesuchten Häppchen für euch. Heute ist Hans-Harald Reber aus Schwäbisch Hall dran. Der ist ja bei Rebers Flug tätig. Zwei Tickets für das Genießer-Sommerfest dort am 16.8. hat er für uns im Park von Rebers Flug. Wert pro Ticket über 200 Euro. Ja, und bei uns ist jetzt der Manfred. Guten Morgen.
2: Guten Morgen, Caro.
0: Manfred, grüße dich. Der Mac ist es auch bei mir.
1: Hallo, grüß dich.
2: Hallo.
0: Wo bist du zu Hause?
2: Ich bin in Schwäbisch Hall zu Hause.
0: Das trifft sich ja erstmal sehr gut, dass du selber in Schwäbisch Hall zu Hause bist. Das ist ja super, oder?
2: Ja.
0: Und du hast jetzt zu uns in die Show geschafft. Das heißt, wenn du möchtest, quizzen wir jetzt um zwei Tickets, mein Lieber.
2: Ja, möchte ich gern.
0: Der Magis hätte nämlich noch eine kleine Frage an dich.
1: Für welchen Gang ist Hansi Reber dieses Jahr zuständig? A. Der Gang nach Hause. B. Die Hauptspeise. Oder C. Das Dessert.
0: So, geht natürlich um den Gourmet-Palast. Für welchen Gang ist der Hansi Reber da dieses Jahr zuständig?
2: Ich nehme an, für B, das Hauptgericht.

0: Erstmal Hausarbeit.
1: Ich glaube, erstmal jetzt schütteln, weil es doch immer ein bisschen aufregend ist, im Radio zu sein. Ne?
0: Genau. Toll, ich freue mich so, dass der Tag so toll beginnt.
1: Oh, wir freuen uns doch gern mit dir. Liebe Grüße nach Schwäbisch Hall, lieber Manfred.
0: Dankeschön.
1: Mach's gut. Ciao.
0: Tschüss, Caro. Tschüss, Megan.
1: Und ihr klickt euch rein, gourmetpalast.de. Da könnt ihr nämlich jetzt schon eure Wunschplätze vorreservieren für diese Saison.

0: Donner um 7.21 Uhr.
1: Guten Morgen.
0: Und heute Mathe-Abi in Baden-Württemberg. Ja, die Schüler müssen ran ab 9. Wir haben schon drüber gesprochen heute, das ist übrigens Caro und der Megis, hallo, hallo, dass ihr uns bitte nicht als Beispiel nehmen sollt. Megis hat nämlich nie ein Abi geschrieben und ich hatte bei Mathe am Ende ganze 2 Punkte.
1: 2 Punkte?
0: Ja.
1: Das kriegt man doch allein schon, wenn man Datum und Name reinschreibt.
0: Ja, danke, aber vielmehr war auch wirklich nicht richtig. Jetzt mal ehrlich, bei Mathe hatte ich auch laufend Brett vorm Kopf Momente in meiner Schulzeit. Erinnert ihr euch noch an diese sinnlosen Textaufgaben?
2: Oh, da würde ich an deiner Stelle aber nochmal drüber schauen, ne? Also hört mal bitte nochmal schnell her, weil die Textaufgabe 2Q dann wohl doch nicht so klar scheint, lese ich euch das nochmal genau vor. Aufpassen! Landwirt Erwin aus Bad Mergentheim besitzt 17 Kühe. 5/8 davon spielen regelmäßig Tischtennis, während ein ICE mit 287 km/h von Heilbronn nach Heidenheim fährt. Gleichzeitig zur Verspätung kreuzt ein Königspinguin die A81 tangential auf Höhe des Weinsberger Kreuzes. Frage: Wie viel kostet eine Butterbrezel im Bordbistro? Also, das hatten wir aber besprochen.
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15: Guten Morgen, ich bin Maxi Schwab. Mehr Treffpunkte, besseres WLAN, günstigere Busse. Engagierte Jugendliche in Crailsheim haben ihre Wünsche jetzt direkt an die Politik und Stadtverwaltung übergeben. Bei der ersten Jugendkonferenz wurden Forderungen nach mehr Freizeitangeboten, sicheren Treffpunkten, besseren Busverbindungen und kostenlosen WLAN gesammelt. Auch Themen wie praxisnaher Unterricht zu Steuern und Finanzen sowie politische Bildung spielten eine große Rolle. Die Ergebnisse wurden jetzt im Ratssaal vorgestellt und sollen in die weitere Beratung der Stadt einfließen. Die Jugendkonferenz soll künftig regelmäßig stattfinden. Maxi Schwab, Radio Ton, Crailsheim.
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16: Ich bin Dirk Justus. Nach der Amokfahrt von Leipzig kommt der Täter in die Psychiatrie. Der 33-Jährige war zum Tatzeitpunkt wohl nicht voll schuldfähig. Er war vorgestern mit dem Auto durch die Innenstadt gerast. 2 Menschen wurden getötet. Am Abend ist in der Leipziger Nikolaikirche der Opfer gedacht worden. Hauseigentümer sollen beim Heizungstausch mehr Entscheidungsfreiheit haben. Der Entwurf für ein neues Gebäudemodernisierungsgesetz sieht vor, dass auch nach 2045 weiter Öl- und Gasheizungen eingebaut werden dürfen. Es soll lediglich der Anteil von klimafreundlichem Gas oder Heizöl stufenweise angehoben werden. Die Situation am Ausbildungsmarkt hat sich deutlich verschlechtert. Zu diesem Ergebnis kommt ein Bericht des Bundesbildungsministeriums. Demnach haben im vergangenen Jahr fast 40.000 Bewerber keine Lehrstelle gefunden. Das ist der höchste Stand seit 17 Jahren. Die Deutsche Post ist als Konzernname bald Geschichte. Künftig wird das Unternehmen als DHL AG auf dem Börsenparkett auftreten. Die Aktionäre haben der Umbenennung zugestimmt. Der Name Post verschwindet aber nicht ganz. Das Deutschlandgeschäft soll weiter unter der Bezeichnung laufen. Der FC Arsenal steht im Finale der Fußball Champions League. Der Premier League Tabellenführer gewann das Rückspiel gegen Atletico Madrid mit 1:0. Das Hinspiel war 1:1 ausgegangen. Heute wollen die Bayern nachziehen. Dazu brauchen sie zu Hause einen Sieg mit 2 Toren Vorsprung gegen Titelverteidiger PSG.
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17: Ja, und die größten Chancen auf Sonne gibt's noch heute Morgen die nächsten Stunden. Denn jetzt ist es noch locker bewölkt in der Thurn-Region. Die nächsten Stunden zieht sich's mehr und mehr zu. Kleines Frühlingstief, das heißt auch heute wieder stellenweise Regen mit dabei. Bis 16 Grad sind drin in Ostwürttemberg, bis zu 18 Richtung Main-Tauber-Kreis und in Heilbronn-Franken. Aktuell starten wir rein in den Mittwoch mit Temperaturen zwischen 10 und 12 Grad. Radio Thurn, 3-Tage-Wettertrend, auch morgen durchwachsen, tagsüber bei noch 14 bis 16 Grad in der Spitze. Am Freitag kommt der Frühling dann zurück mit Höchstwerten zwischen 19 und 21 Grad und mal wieder mehr Sonne als Wolken. Schauen wir auf die Straßen in 13 Sekunden.
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17: Jetzt um 7:35 und der längste Stau, den haben wir auf der 81 Heilbronn Richtung Stuttgart zwischen Ludwigsburg Süd und dem Dreieck Leonberg vorm Engelbergtunnel. Das sind 10 Kilometer stockender Verkehr und knapp 20 Minuten Zeitverlust. Vorsicht aktuell auf der A7 Richtung Ulm fahren zwischen dem Kreuz Feuchtwangen-Crailsheim und Feuchtwangen-West. Da liegen nämlich Gegenstände. Die A6 Nürnberg Richtung Heilbronn zwischen dem Kreuz Weinsberg und der Anschlussstelle Heilbronn-Neckarsulm. 4 Kilometer stockender Verkehr und 6 Minuten Zeitverlust. Hier rutscht noch rein die B29 Aalen Richtung Stuttgart zwischen Plüderhausen und Schorndorf aus dem Berufsverkehr. Gerade eine knappe Viertelstunde, die es länger dauert. B27 Stuttgart Richtung Heilbronn zwischen Kirchheimer Höhe, Bönnigheim und Ilsfeld brauchte knapp 10 Minuten länger im dichten Verkehr. Und alle kürzeren Verzögerungen lest ihr jederzeit nach auf radioton.de oder in unserer App. Blitzer stehen in Eppingen, Berliner Ring, 30 erlaubt, Heilbronn die Knorrstraße in der 30er-Zone und Neuenstein-Emmershof. Da dürft ihr 70, falls ihr was habt, Staus oder Blitzer, gern durchklingeln oder WhatsApp schicken. 0800 50 65 3x0. Euch eine gute Fahrt, kommt sicher an.
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0: Kein Wunder, sie ist auferstanden. Guten Morgen.
1: Guten Morgen.
0: 20 vor 8, Radio Thun, Caro und der Maggis. Nein, ich möchte keine Blasphemie betreiben. Es geht natürlich um unsere Kresse hier im Studio. Es haben viele gefragt, was ist eigentlich mit eurem unnötigsten Livestream der Welt? Nochmal zur Erklärung, wer das tatsächlich nicht mitbekommen hat. Wir haben den Countdown zur Landesgartenschau in Ellwangen gezählt. Schon vor 2 Wochen eigentlich. Und haben hier im Studio ein bisschen was eingesät. Also nicht nur Kresse, sondern auch Spinat und Radieschen wollten wissen, wächst das? Es wächst tatsächlich.
2: Jetzt kam ich am Montag aber aus dem Urlaub zurück und diese Kresse, die lag da wie so ein Rasen, wie so ein Rollrasen sah das aus.
0: Und dann haben wir die nochmal mit Wasser versorgt nach einem langen Wochenende und tatsächlich hat sie es gepackt. Was machen wir jetzt? Also der Livestream scheint so unnötig, dass es auch jeder für unnötig hält, ihn auszuschalten. Aber wir wollen da noch so einen kleinen Zeitraffer draus machen, um euch zu zeigen, wie diese Pflänzchen die letzten Tage gewachsen sind. Und da ich dich schon mal gefragt habe, ob du die Kresse halten kannst. Nee, wir hören jetzt auf mit blöden Wortspielen, sondern...
2: Ich finde den gut.
0: Ja, wir frisieren die jetzt einfach mal. Mhm. Ich habe hier zwei Schwarzbrotscheiben mit schön Frischkäse bestrichen.
2: Mit Frischkäse sogar. Ja. Aus deinen privaten Utensilien.
0: Schneiden wir jetzt da mal ein bisschen Kresse drauf. Ich kann dir auch sagen, wofür die gut ist, noch ganz kurz.
2: Ja, bitte.
0: Vitamin Boost, Vitamin C ist da ganz viel drin, zum Beispiel. Vitamin K für die Knochen, Beta-Carotin für Haut und Augen. Senföle sind drin, die wirken antibakteriell und entzündungshemmend.
2: Das heißt, dann, wenn ich das Brot jetzt esse, dann werde ich quasi 100 Jahre alt.
0: Ich war noch nicht fertig. Eisen ist noch drin, Calcium, Kalium gibt es auch
2: können
0: dazu.
2: Können wir auch mal essen?
0: Ja, lass mich doch jetzt schnibbeln. Also, heute Morgen gibt es bei uns Kressebrot. Ich hoffe, ihr startet auch mit vielen Vitaminen rein. Guten Morgen.

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0: So, ich habe noch was vergessen, weil wir gerade Kressebrot essen hier im Studio heute Morgen. Guten Morgen.
1: Guten Morgen. Schmeckt gar nicht mal so schlecht.
0: Und der Meg ist ja jetzt fragt, aber hier, Sarah aus Crailsheim, wo gibt's denn diesen unnötigsten Livestream der Welt? Weil das habe ich kein einziges Mal gesagt. Ja, weil ich wusste, dass ihr den wirklich nur angucken wollt. Radioton.de. Da läuft das Ding immer noch mit unserem Pflänzchen. Bis wir dann vielleicht das Ganze mal auflösen hier. Was guckst du so?
1: Nö, alles gut. Ich genieße das Spatzende, wie ASMR.
0: Michael Jackson, 7:49 Uhr, guten Morgen.
1: Guten Morgen.

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0: Das ist Olli Murs für euren Mittwochmorgen. 7:45 haben wir es gleich mit dabei. Die meisten 80er mit Belinda Carlisle, Circle in the Sand. Und auch einen, den ich gerade richtig abfeiere, persönlich. Turn the Lights auf, K2 ist mit am Start. Auch die nächste Viertelstunde, also bleibt dran.
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15: Guten Morgen, ich bin Maxi Schwab. Neue Wendung im Mordprozess von Niedernhall. Vor dem Heilbronner Landgericht hält die zuständige Jugendkammer inzwischen eine Verurteilung wegen heimtückischen Mordes für möglich. Einen entsprechenden rechtlichen Hinweis hat der Vorsitzende Richter Thilo Kurz jetzt am Dienstag im laufenden Verfahren gegeben. Das berichtet die Heilbronner Stimme. Dem 18-jährigen Angeklagten wird vorgeworfen, im September vergangenen Jahres auf einem Edeka-Parkplatz in Niedernhall einen 12-jährigen Jungen mit dem Auto mutwillig aus Rache erfasst und mehr als 20 Meter mitgeschleift zu haben, sodass dieser noch vor Ort starb. Maxi Schwab, Radioton, Niedernhall.
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16: Ich bin Dirk Justus. Wirtschaftsministerin Reiche will den Einbau neuer Öl- und Gasheizungen auch nach 2045 erlauben. Das sieht der Entwurf für ein neues Gebäudemodernisierungsgesetz vor. Dafür soll der Anteil von klimafreundlichem Gas oder Heizöl stufenweise angehoben werden. Umweltverbände und Opposition reagierten mit Unverständnis. In Leipzig haben hunderte Menschen an die Opfer der Amokfahrt erinnert. Sie kamen in der Nikolaikirche zusammen. Der Amokfahrer kommt unterdessen in die Psychiatrie. Er war zum Tatzeitpunkt offenbar nicht voll schuldfähig. Der 33-Jährige war vorgestern mit dem Auto durch die Innenstadt gerast. 2 Menschen starben. Die Bundespolizei ist wegen der Grenzkontrollen offenbar am Limit. Bis zu 14.000 Kräfte sind im Einsatz, um die Maßnahmen des Bundesinnenministeriums umzusetzen. Während viele Beamte dort gebunden sind, fehlen tausende Kräfte an Bahnhöfen, kritisiert Polizeigewerkschaftler Rostkopf im Redaktionsnetzwerk Deutschland. Nächste Schritte bei den Regierungsbildungen in Rheinland-Pfalz und Baden-Württemberg. In Rheinland-Pfalz wollen CDU und SPD heute ihren Koalitionsvertrag unterschreiben. In Baden-Württemberg steht die Vorstellung des Koalitionsvertrags von Grünen und CDU an. In der Fußball-Champions League steht der FC Arsenal im Finale. Nach dem 1:1 im Hinspiel in Madrid gewann der Tabellenführer der Premier League zu Hause gegen Atletico mit 1:0. Im zweiten Halbfinal-Rückspiel treffen die Bayern heute Abend auf Paris Saint-Germain. Im Hinspiel hatte sich PSG mit 5:4 durchgesetzt.
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0: Ja, und tatsächlich, da kriegen wir heute Morgen noch ein paar Sonnenstrahlen ab in der Thun-Region, wenn wir wollen. Es zieht sich erst die nächsten Stunden dann so ein bisschen zu und dann können auch wieder Regenschauer runterkommen an Main, Tauber und Jax. Kann überall der Fall sein. Aktuell messen wir in Bad Mergentheim 11 Grad, in Sprutzberg sind es auch 11 und 12 in Ingelfingen. Temperaturen gehen hoch bis 16 Grad Richtung Ostalb und bis zu 18 Grad in Heilbronn-Franken und im Main-Tauber-Kreis. Morgen noch ein Ticken kühler, dann noch maximal 16 Grad in der Thun-Region, bevor es am Freitag wieder wärmer wird. Richtung 20 Grad und ein Ticken drüber sogar.
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0: Und da haben wir den längsten Stau aktuell auf der A6 Heilbronn Richtung Mannheim. Zwischen Sinsheim und Mannheim-Schwetzingen sind es 11 Kilometer. Gute 50 Minuten Zeitverlust. Grund sind hier Bergungsarbeiten. Die rechte Spur ist wohl gesperrt. Die A81 Heilbronn Richtung Stuttgart zwischen Ludwigsburg Nord und dem Dreieck Leonberg. 8 Kilometer Stau aktuell vom Engelbergtunnel. Bedeutet 20 Minuten Zeitverlust. Und auch auf der A6 dauert es länger. Nürnberg Richtung Heilbronn zwischen Bretzfeld und Heilbronn-Neckarsulm. 7 Kilometer stockender Verkehr. Knappe Viertelstunde plus. Nochmal die A6 Mannheim Richtung Heilbronn zwischen Sinsheim Süd und Bad Rappenau. 3 Kilometer Stau. Knapp 10 Minuten Zeitverlust. Der weitere Berufsverkehr auf der B19 Schwäbisch Hall Richtung Bad Mergentheim zwischen Untermünkheim, Steigenhaus, Autobahnzubringer A6 und Kupferzell Westernacht braucht da eine knappe Viertelstunde länger. Knapp 10 Minuten sind es auf der B293 Eppingen Richtung Heilbronn zwischen Heilbronn-Frankenbach und der Heidelberger Straße und B29 Aalen Richtung Stuttgart zwischen Urbach und Schorndorf-Ost. Im dichten Verkehr dauert es auch länger, nämlich knapp 10 Minuten. Alle Verzögerungen drunter lest ihr auch nach auf radioton.de oder jederzeit in unserer Radioton-App und meldet auch eure Staus und Blitzer 0800 50 65 und 3x die 0. Hat Dennis getan. Einer steht in Crailsheim, Hans Neuweg in der 50er-Zone. Emily meldet einen Blitzer in Kirchhardt, Heilbronner Straße, 30 erlaubt. Und Schwäbisch Gmünd, Roßgässle oder Roßgässle, da steht einer bei 30. Gute Fahrt euch, kommt sicher an.
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0: Ja, guten Morgen.
15: Guten Morgen.
0: Hoffentlich ein störungsfreier Mittwoch. Jetzt muss ich hier mal eingeben.
15: Ich glaube, in dem Moment, in dem wir was durchs Mikrofon sagen, ist die Störung aktiv.
0: Mann. Also, radiothun.de funktioniert, aber nicht alle DE-Adressen haben heute Nacht funktioniert. Da gab es nämlich eine kleine Störung. Was war da bitte los? Erzählt uns gleich Kollege Patrick Berger, nämlich um 7:45. Guten Morgen.
15: Guten Morgen.
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0: Findet ihr den eigentlich auch so gut, Jungs? Guten Morgen.
1: Megatitel. Morgen. Ja, ist okay.
0: Ja. Caro und der Megaspar Radio Ton. Wie ist okay? Ich liebe den. Patrick Berger ist bei uns.
2: Morgen.
0: Denn wir müssen jetzt drüber sprechen. Vielleicht habt ihr euch gewundert, weil ihr heute Nacht um 3 natürlich radioton.de eingegeben habt im Internet. Und dann kamt ihr nicht auf unsere Seite. Das lag nicht an uns, aber passiert auch nicht alle Tage. Digitaler Blackout in der Nacht. Also ganz viele Internetseiten mit der Endung .de waren zeitweise nicht erreichbar. Patrick, du weißt warum.
2: Genau, Grund war eine Störung im DNS-Service. Mhm. Erklär das mal. Ja, DNS-Dienste, das sind sozusagen das Adressbuch fürs Internet und die sorgen dafür, dass man auf die einzelnen Seiten kommt. Denn eigentlich ist zum Beispiel radioton.de gar nicht als radioton.de im Internet drin, sondern unter einer Adresse, die einfach nur aus Zahlen besteht. Mhm. Zum Beispiel 49 12 16 45.
0: Aha, okay.
2: Und diese DNS-Dienste sorgen dann eben dafür, dass wenn du radioton.de eingibst, dann auf die richtige Zahlenadresse umgeleitet wirst. Und da gab es eben vor allem Probleme bei Internetseiten, die mit einem bestimmten Sicherheitsmechanismus geschützt sind.
0: Jetzt wollen wir natürlich wissen, warum. Was war der Grund für diese Störung, Patrick?
2: Das weiß man noch nicht so genau. Die zuständige Registrierungsstelle in Frankfurt, die hat aber angekündigt, das Problem zu analysieren und auch die Ursache transparent veröffentlichen zu wollen. Allerdings muss man auch sagen, solche Ausfälle kommen ab und zu mal vor. Dass das aber mehrere Stunden anhält, ist schon eher ungewöhnlich. Gute Nachricht, aber mittlerweile, da funktioniert alles wieder.
0: Wir haben es gecheckt, radioton.de, das läuft. Könnt ihr auch euch selbst davon überzeugen. Also in der Nacht waren viele deutsche Internetseiten vorübergehend nicht erreichbar. Aber ja, es läuft wieder. Gott sei Dank, jetzt könnt ihr auch wieder unseren Pflanzen-Livestream zum Beispiel auf radioton.de begutachten. Guten Morgen und danke Patrick fürs Aufklären.
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0: Chicago, 8:05. Radio Ton an eurem Mittwochmorgen mit den meisten 80ern gleich The Human League, Don't You Want Me. Bisschen Mittwochsmotivation und die besten aktuellen sind auch mit dabei. Und zwar Leonie auch gleich nach den Nachrichten.
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18: Guten Morgen, ich bin Maxi Schwab. Neue Wendung im Mordprozess von Niedernhall. Vor dem Heilbronner Landgericht hält die zuständige Jugendkammer inzwischen eine Verurteilung wegen heimtückischen Mordes für möglich. Einen entsprechenden rechtlichen Hinweis hat der Vorsitzende Richter Thilo Kurz jetzt am Dienstag im laufenden Verfahren gegeben. Das berichtet die Heilbronner Stimme. Dem 18-jährigen Angeklagten wird vorgeworfen, im September vergangenen Jahres auf einem Edeka-Parkplatz in Niedernhall einen 12-jährigen Jungen mit dem Auto mutwillig aus Rache erfasst und mehr als 20 Meter mitgeschleift zu haben, sodass dieser noch vor Ort starb. Maxi Schwab, Radio Ton, Niedernhall.
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2: Ich bin Dirk Justus. Wirtschaftsministerin Reiche will den Einbau neuer Öl- und Gasheizungen auch nach 2045 erlauben. Das sieht der Entwurf für ein neues Gebäudemodernisierungsgesetz vor. Dafür soll der Anteil von klimafreundlichem Gas oder Heizöl stufenweise angehoben werden. Umweltverbände und Opposition reagierten mit Unverständnis. In Leipzig haben hunderte Menschen an die Opfer der Amokfahrt erinnert. Sie kamen in der Nikolaikirche zusammen. Der Amokfahrer kommt unterdessen in die Psychiatrie. Er war zum Tatzeitpunkt offenbar nicht voll schuldfähig. Der 33-Jährige war vorgestern mit dem Auto durch die Innenstadt gerast. Zwei Menschen starben. Die Bundespolizei ist wegen der Grenzkontrollen offenbar am Limit. Bis zu 14.000 Kräfte sind im Einsatz, um die Maßnahmen des Bundesinnenministeriums umzusetzen. Während viele Beamte dort gebunden sind, fehlen tausende Kräfte an Bahnhöfen, kritisiert Polizeigewerkschaftler Rostkopf im Redaktionsnetzwerk Deutschland. Nächste Schritte bei den Regierungsbildungen in Rheinland-Pfalz und Baden-Württemberg. In Rheinland-Pfalz wollen CDU und SPD heute ihren Koalitionsvertrag unterschreiben. In Baden-Württemberg steht die Vorstellung des Koalitionsvertrags von Grünen und CDU an. In der Fußball-Champions League steht der FC Arsenal im Finale. Nach dem 1:1 im Hinspiel in Madrid gewann der Tabellenführer der Premier League zu Hause gegen Atletico mit 1:0. Im zweiten Halbfinal-Rückspiel treffen die Bayern heute Abend auf Paris Saint-Germain. Im Hinspiel hatte sich PSG mit 5:4 durchgesetzt.
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20: Und in meinen Tauberkreis in Tauberbischofsheim messen wir aktuell 12 Grad Richtung Schwäbisch Hall, im Landkreis Schwäbisch Hall in Geildorf 13 Grad und 10 Grad Landkreis Heidenheim in Königsbronn. Geht noch ein bisschen nach oben heute, temperaturtechnisch 16 Grad auf der Ostalb drin, bis zu 18 in Heilbronn-Franken und Richtung Main Tauberkreis. Wir haben viele Wolken, die zunehmen im Laufe des Tages. Letzte Sonnenchancen eigentlich jetzt noch so am Morgen und vielleicht Richtung Vormittag. Dann sind wieder Schauer mit dabei. Radio Thurn 3 Tage Wettertrend. Morgen noch mal ein Ticken kühler. Nur noch maximal 15, 16 Grad, bis vor es am Freitag wieder an die 20 Grad und sogar ein Ticken drüber geht vielleicht. Schauen wir auf die Straßen in 12 Sekunden.
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20: Ja, um 8:55 jetzt der längste Stau auf der A6 Heilbronn Richtung Mannheim zwischen dem Dreieck-Hockenheim und Mannheim-Schwetzingen laufen Bergungsarbeiten. Rechte Spur gesperrt, 7 Kilometer Stau, heißt eine Dreiviertelstunde Zeitverlust aktuell. Weiter A6 bzw. Gegenrichtung Mannheim Richtung Heilbronn zwischen Sinsheim-Steinsfurt und Bad Rappenau läuft auch eine Unfallaufnahme auf dem Standstreifen. Hier 4 Kilometer Stau, ihr braucht um die 20 Minuten länger aktuell. Die A81 noch Heilbronn Richtung Stuttgart zwischen Ludwigsburg Süd und dem Dreieck Leonberg vorm Engelbergtunnel. 11 Kilometer stockender Verkehr vor der Baustelle, gut 20 Minuten Zeitverlust. Und nochmal die A6 Nürnberg Richtung Mannheim zwischen Öhringen und Heilbronn unter Eisesheim haben wir nämlich auch 4 Kilometer stockenden Verkehr und knapp 10 Minuten plus. Noch der Berufsverkehr auf den weiteren Strecken, die B19 Schwäbisch Hall Richtung Bad Mergentheim zwischen Untermünkheim Steigenhaus, Autobahnzubringer A6 und Kupferzell Westernach knappe Viertelstunde Zeitverlust. Knappe 10 Minuten sind es auf der B29 Aalen Richtung Stuttgart zwischen Urbach und Schorndorf Ost. Alle kürzeren Verzögerungen lest ihr auch nach auf radioton.de oder in unserer App. Und Vorsicht, Blitzer stehen in Schwäbisch Gmünd im Roßgässle in der 30er-Zone. In Crailsheim Hans-Neuweg 50 erlaubt und Radio-Tonhörerin Emily meldet ein in Kirchardt, Heilbronner Straße in der 30er-Zone. Eure Nummer ins Studio, die kostenlose 0800 50 65 und dreimal die 0 jederzeit. Gute Fahrt und kommt mir sicher an.
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0: Human League, euer Mittwochmorgen.
1: Guten Morgen.
0: Bei Radio Ton, Caro und der Megis sind dabei. Und es war ja ein mehr als holpriger Start für unseren Bundeskanzler Friedrich Merz. Im ersten Wahlgang ist er selbst von der eigenen Koalition nicht gewählt worden. Im zweiten Wahlgang hat er es dann doch geschafft. Und das Ganze war heute vor genau einem Jahr. Also, was soll ich sagen? Steinigt mich, aber ich hätte nicht gedacht, dass ich mir Olaf Scholz mal zurückwünsche als Kanzler.
2: Also rein von der Frisur hat sich ja nicht so viel getan.
0: Nee, was sich in dem Jahr sonst doch so getan bzw. nicht getan hat, das wissen unsere Brudler Manne und Horst.
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4: Mensch, Horst, dass der Merz von seinem ersten Kanzlerjahr noch nicht genug hat. Also ich schon.
5: Der ist noch selbstbewusst. Der hat doch gesagt, dass es keine Alternative zu Rot-Schwarz gibt.
4: Und damit fangen wir gar nicht erst an. Die Pommes bleiben rot-weiß. Basta!
5: Du Manne, im Blättle ist gestanden, dass der Merz allein für den Straßenausbau 500 Milliarden ausgegeben hat.
4: Und das Schlagloch vor dem Sportheim wird trotzdem größer.
5: Naja, der Merz hat's aber auch nie so richtig leicht gehabt. Denk mal an den holprigen Start.
4: Holpriger Start? Horst, die ersten 5 Minuten von unserem Spiel waren weniger holprig. Und wir haben 2 Eigentore geschossen.
5: Prost, Manne.
4: Auf dich, Horst.
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0: Mittwochmorgen, gleich 10 vor 9.
1: Guten Morgen.
0: Und falls ihr noch zu Hause seid und gerade vorm Jackenständer steht.
1: Nehmt sie mit.
0: Ja, nehmt sie einfach mit.
1: Ich habe sie heute vergessen, ich habe es bereut.
0: Megis hat am eigenen Leib erfahren. Es ist doch noch ein bisschen frisch, gell?
1: Ja, für T-Shirt reicht es noch nicht.
0: Radioton. Wir heizen ein bisschen ein mit Asia, Heat of the Moment, aber trotzdem nehmt sie mit die Jacke. Guten Morgen.
1: Guten Morgen.

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14: Guten Morgen, ich bin Maxi Schwab. Glimpflicher Ausgang nach einem Wohnungsbrand in Aalen. Im nördlichen Stadtgraben konnte die Feuerwehr in der Nacht zum Mittwoch insgesamt 8 Bewohner in Sicherheit bringen. Eine Frau ist durch Rauchgase leicht verletzt worden. Die Betroffenen mussten anschließend in Hotels oder privat unterkommen, weil das Gebäude vorerst unbewohnbar ist. Die Polizei hat die Brandwohnung beschlagnahmt und ermittelt jetzt zur genauen Ursache des Feuers. Maxi Schwab, Radio Ton Aalen.
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15: Ich bin Dirk Justus. Hauseigentümer sollen beim Heizungstausch mehr Entscheidungsfreiheit haben. Der Entwurf für ein neues Gebäudemodernisierungsgesetz sieht vor, dass auch nach 2045 weiter Öl- und Gasheizungen eingebaut werden dürfen. Es soll lediglich der Anteil von klimafreundlichem Gas oder Heizöl stufenweise angehoben werden. Nach der Amokfahrt von Leipzig kommt der Täter in die Psychiatrie. Der 33-Jährige war zum Tatzeitpunkt wohl nicht voll schuldfähig. Er war vorgestern mit dem Auto durch die Innenstadt gerast. 2 Menschen wurden getötet. Am Abend ist in der Leipziger Nikolaikirche der Opfer gedacht worden. Nach einem Jahr im Amt hat die schwarz-rote Bundesregierung mit verheerenden Umfragewerten zu kämpfen. Nur 11% der Deutschen sind laut einer RTL-Umfrage mit der Arbeit der Koalition zufrieden. Auch die Opposition lässt daran kein gutes Haar. Die AfD etwa kritisiert die hohe Neuverschuldung. Der Atlantikkreuzer mit Hantavirus-Erkrankten darf die Kanarischen Inseln ansteuern. Die spanische Regierung hat grünes Licht gegeben. In ein paar Tagen soll das niederländische Schiff mit über 150 Menschen an Bord ankommen. 3 Passagiere sind bereits gestorben, vermutlich durch das Virus. Der FC Arsenal steht im Finale der Fußball-Champions League. Der Premier League-Tabellenführer gewann das Rückspiel gegen Atletico Madrid mit 1:0. Das Hinspiel war 1:1 ausgegangen. Heute wollen die Bayern nachziehen. Dazu brauchen sie zu Hause einen Sieg mit 2 Toren Vorsprung gegen Titelverteidiger PSG.
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16: Ja, und da haben wir jetzt noch ein paar schöne Sonnenstrahlen, könnt ihr alle noch einsammeln, bevor es dann Richtung Nachmittag dichter bewölkt ist in der Thun-Region. Heute maximal 16 Grad Richtung Ostwürttemberg, bis zu 18 sind es noch im Main-Tauber-Kreis und in Heilbronn-Franken, die möglich sind. Aktuell starten wir im Landkreis Schwäbisch Hall in Öhringen bei 13 Grad, im Landkreis Heidenheim gingen an der Brenz sind es 12 und im Main-Tauber-Kreis in Lauda-Königshofen auch 13 Grad. Einige Regenschauer sind heute auch hier und da wieder möglich. Und auch morgen wird es noch mal ein bisschen schmuddelig. Schauen wir auf den Radioton 3-Tage-Wettertrend. Da dann noch 16 Grad in der Spitze, bevor es am Freitag wieder ein bisschen wärmer wird mit teils über 20 Grad und auch wieder mehr Sonne als Wolken. Also jetzt gerade ein kleiner Frühlingsdurchhänger.
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16: Ja, und da gibt es aktuell ein bisschen Stau auf der R6 auf jeden Fall. Mannheim Richtung Heilbronn zwischen Sinsheim und Bad Rappenau läuft auch eine Unfallaufnahme auf dem Standstreifen aktuell. Wir haben auf der A6 und zwar Heilbronn Richtung Mannheim. Erstmal zwischen Sinsheim und dem Kreuz Walldorf 8 Kilometer Stau, knapp 20 Minuten Zeitverlust. Außerdem die A81 Stuttgart Richtung Heilbronn zwischen Mundelsheim und Ilsfeld 4 Kilometer Stau und auch hier 20 Minuten plus. Die A81 Heilbronn Richtung Stuttgart zwischen Stuttgart-Zuffenhausen und dem Dreieck Leonberg vorm Engelberg-Tunnel 9 Kilometer stockend und 17 Minuten Zeitverlust aktuell. Und auf der A7 Würzburg Richtung Ulm zwischen Dinkelsbühl-Fichtenau und Ellwangen 2 Kilometer Stau. Hier habt ihr 10 Minuten plus aktuell. Die restlichen Verzögerungen noch B298 Geildorf Richtung Schwäbisch Gmünd zwischen Mutlangen Süd Staufer Klinik und Schwäbisch Gmünd B29 dauert es 10 Minuten länger im Berufsverkehr und B19 Schwäbisch Hall Richtung Bad Mergentheim zwischen Untermünkheim Steigenhaus Autobahnzubringer A6 und Kupferzell Westernach im dichten Verkehr knapp 10 Minuten plus. Die restlichen Verzögerungen lest ihr nach auf radioton.de oder in unserer App. Auch die kürzeren und Blitzer stehen in Schwäbisch Gmünd im Rostgässle in der 30er-Zone. Karlsheim Hans-Neuweg 50 erlaubt und Kirchhardt die Heilbronner Straße. Da blitzt bei 30. Danke Radiotonhörerin Emily fürs Melden. Euch eine gute Fahrt. Kommt sicher an.
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16: Ja, guten Morgen.
15: Guten Morgen.
16: Und ich hab's ja verstanden. Dieses Spiel der Bayern gegen Paris Saint-Germain letzte Woche war legendär.
15: Das hast selbst du kapiert. Wahnsinn.
16: Ja, was war's? 5:4, ne?
15: Ja, richtig.
16: Haben die Bayern verloren. Heißt auch, heute Abend wird's ernst. Und da sollten sie ein paar Tore schießen, eventuell.
15: Zumindest mal mindestens eins mehr als Paris, ja.
16: Es geht nochmal gegen Paris, auch für alle Fußball-Deppen. Ich muss mich jetzt selber so nennen wie mich. Fassen wir das Ganze nochmal zusammen mit Sportredakteur Maxi Schwab. Wird einfach, ihr müsst nicht wegschalten. Guten Morgen.
15: Guten Morgen.
16: Machen wir gleich um 12:09.
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0: Wunderschönen guten Morgen.
1: Morgen, morgen.
0: Radioton am Mittwoch. Und Sportreporter Maxi Schwab ist auch da. Das heißt nur eins, es geht wahrscheinlich wieder um Fußball.
2: Ja,
0: um
2: die Champions League.
0: Die letzten zwei Wochen war Maggis nicht da und wir müssen noch mal in meinen Fauxpas reinhören. Das war nämlich das Hinspiel Bayern-München gegen wen nochmal? Paris, ne?
1: Paris Saint-Germain.
0: Und ich habe Folgendes dann rausgefunden. Gibt es jetzt noch eine Chance oder was?
1: Ja, ja, sicher. Ach, es gibt so, ja immer noch, okay, ein Rückspiel. Ne? Also außer im Finale gibt es in der K.O.-Runde immer noch ein Rückspiel.
0: Also ich dachte, dass sie jetzt raus wären. So, jetzt war gestern nochmal was Wichtiges, denn es gibt ja das Rückspiel und wir wissen jetzt den Gegner von Bayern, ne?
1: Ganz genau, Arsenal London ist der Gegner, der wahrscheinliche Meister der Premier League. Heute Abend wird es ernst für Bayern, da geht es nämlich darum, den Rückstand aufzuholen aus dem Hinspiel. Ein 4-5 war es aus Bayern Sicht, leider Gottes.
0: Okay, die müssen jetzt nochmal gegen Paris ran. Heißt, das wird jetzt nochmal so ein legendäres Spiel. Ihr sagt das ja alle immer legendär.
1: Ich hoffe es doch. Also nicht nur wir sagen es, viele Experten sagen, dass es wahrscheinlich das beste Fußballspiel der letzten Jahre war und auch die Zahlen sagen es. Bei Amazon Prime, da gab es über 5 Millionen Haushalte, die es angeschaut haben, Zuschauerrekord.
3: Mich würde an der Stelle fragen, Caro, wie groß ist denn deine Vorfreude auf dieses hochbrisante Spiel?
0: Das Ding ist, ich habe das erste Jahr immer noch nicht geguckt, also vielleicht, gut, ich weiß nicht. Wann ist das Ganze?
1: 21 Uhr heute Abend.
0: Und wo können wir es gucken?
1: Auf The Zone, muss ich dich leider enttäuschen, es gibt nicht so einfache Möglichkeiten, das zu schauen, aber im Pub oder vielleicht in einer Kneipe.
0: Ach, schade, dass das so schwierig ist. Schade, Maxi.
3: Dann muss die Caro ja von der Couch aufstehen.
0: Ihr hört auf jeden Fall bei uns, wie es ausging. Danke, Maxi, auf jeden Fall.
1: Immer gern, Caro.
0: Und gut, Kick, guten Morgen.
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0: Nein, wir imitieren keine Babykuh. Guten Morgen.
1: Guten Morgen.
0: 20 nach 9, das sind Caro und der Megis bei Radio Ton. Aber so machen wir, wenn wir Gourmet-Essen vor uns stehen haben. Und der Gourmet-Palast natürlich auch dieses Jahr wieder auf der Theresienwiese in Heilbronn heißt Wahnsinnsshow und das Dinner dazu kreiert von 3-Sterne-Köchen aus der Tonregion. Wir wissen nur noch nicht, was es gibt. Deshalb zählen wir den Countdown, weil Freitag, da wissen wir dann endlich, was da auch auf die Teller kommt. Und einer unserer Sterneköche, das ist Hans-Harald Reber aus Schwäbisch Hall, der hat ein kleines Häppchen schon mal diese Woche für uns vorbereitet. Nämlich gibt es bei Rebers Pflug, bei seinem Restaurant am 16. August eine Genießerparty, zu der wir heute schon Manfred aus Schwäbisch Hall geschickt haben. Beziehungsweise er hat sich hingequizt.
2: Für welchen Gang ist Hansi Reber dieses Jahr zuständig? A. Der Gang nach Hause. B. Die Hauptspeise. Oder C. Das Dessert.
0: So, geht natürlich um den Gourmet-Palast. Für welchen Gang ist der Hansi Reber da dieses Jahr zuständig?
3: Ich nehme an für B, das Hauptgericht.
2: Und das ist richtig.
0: Ja, Glückwunsch.
3: Oh, ich freue mich sehr.
0: Und ihr könnt euch schon mal reinklicken, gourmetpalast.de und euch eure favorisierten Plätze vorreservieren, schon vor dem Vorverkauf. Und auch wenn es jetzt noch ein paar Tage hin ist, bis wir das Menü endlich kennen, ist jetzt genau die richtige Zeit, um den Gourmet-Wortschatz dazu zu lernen. Und den hat natürlich, wie soll es anders sein, der Mac ist für uns.
4: Also ich finde, die Säurestruktur ist in der Soße deutlich präsenter. Und das ist mutig.
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15: Guten Morgen, ich bin Maxi Schwab. Glimpflicher Ausgang nach einem Wohnungsbrand in Aalen. Im nördlichen Stadtgraben konnte die Feuerwehr in der Nacht zum Mittwoch insgesamt 8 Bewohner in Sicherheit bringen. Eine Frau ist durch Rauchgase leicht verletzt worden. Die Betroffenen mussten anschließend in Hotels oder privat unterkommen, weil das Gebäude vorerst unbewohnbar ist. Die Polizei hat die Brandwohnung beschlagnahmt und ermittelt jetzt zur genauen Ursache des Feuers. Maxi Schwab, Radio Ton Aalen.
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16: Ich bin Dirk Justus. Hauseigentümer sollen beim Heizungstausch mehr Entscheidungsfreiheit haben. Der Entwurf für ein neues Gebäudemodernisierungsgesetz sieht vor, dass auch nach 2045 weiter Öl- und Gasheizungen eingebaut werden dürfen. Es soll lediglich der Anteil von klimafreundlichem Gas oder Heizöl stufenweise angehoben werden. Nach der Amokfahrt von Leipzig kommt der Täter in die Psychiatrie. Der 33-Jährige war zum Tatzeitpunkt wohl nicht voll schuldfähig. Er war vorgestern mit dem Auto durch die Innenstadt gerast. 2 Menschen wurden getötet. Am Abend ist in der Leipziger Nikolaikirche der Opfer gedacht worden. Nach einem Jahr im Amt hat die schwarz-rote Bundesregierung mit verheerenden Umfragewerten zu kämpfen. Nur 11% der Deutschen sind laut einer RTL-Umfrage mit der Arbeit der Koalition zufrieden. Auch die Opposition lässt daran kein gutes Haar. Die AfD etwa kritisiert die hohe Neuverschuldung. Der Atlantikkreuzer mit Hantavirus-Erkrankten darf die Kanarischen Inseln ansteuern. Die spanische Regierung hat grünes Licht gegeben. In ein paar Tagen soll das niederländische Schiff mit über 150 Menschen an Bord ankommen. 3 Passagiere sind bereits gestorben, vermutlich durch das Virus. Der FC Arsenal steht im Finale der Fußball Champions League. Der Premier League Tabellenführer gewann das Rückspiel gegen Atletico Madrid mit 1:0. Das Hinspiel war 1:1 ausgegangen. Heute wollen die Bayern nachziehen. Dazu brauchen sie zu Hause einen Sieg mit 2 Toren Vorsprung gegen Titelverteidiger PSG.
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17: Und da haben wir aktuell 14 Grad in Obrigheim und in Bad Mergentheim. In Königsborn im Landkreis Heidenheim ein bisschen kühler bei 11 Grad. Ja, Richtung Ostalb sind 16 Grad heute drin. Insgesamt in Heilbronn-Franken und im Main-Tauber-Kreis bis zu 18 Grad. Bisschen Sonne kriegen wir jetzt vielleicht noch ab. Die nächsten Stunden zieht sich's dann mehr und mehr zu und dann ist immer wieder auch ein Regenschauer mit dabei. Radio Thun, 3 Tage Wettertrend. Morgen noch 16 Grad maximal, wird also noch mal kühler. Die Gewittergefahr bleibt, bis am Freitag dann der Frühling zurückkommt. Es wird freundlicher, mehr Sonne als Wolken und 19 bis 22 Grad. Zu euch auf die Straßen noch in 12 Sekunden.
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17: Und da starten wir mit dem längsten Stau auf der 81 Stuttgart Richtung Heilbronn zwischen Pleidelsheim und Ilsfeld. 6 Kilometer sind das, gut 30 Minuten Zeitverlust. Hier laufen Bergungsarbeiten auf der linken und mittleren Spur. Auf die A6 Heilbronn Richtung Mannheim zwischen Sinsheim und Mannheim-Schwetzingen immer noch 10 Kilometer stockender Verkehr. Auch da heute Morgen ein Unfall passiert. Gute Viertelstunde Zeitverlust. Die A7 Würzburg Richtung Ulm zwischen Dinkelsbühl-Fichtenau und Ellwangen 3 Kilometer Stau und 10 Minuten plus. Und nochmal A81 Würzburg Richtung Heilbronn, nämlich zwischen Möckmühl und dem Kreuz Weinsberg 1 Kilometer Stau. Hier dauert es 6 Minuten länger. So auch auf der B19 Schwäbisch Hall Richtung Bad Mergentheim zwischen Untermünkheim, Steigenhaus, Autobahnzubringer A6 und Kupferzell, Westernacht, im dichten Verkehr. 6 Minuten plus. Und zu den Blitzern, Vorsicht, Blitzer in Schwäbisch Gmünd, Rossgäste in der 30er-Zone, Crailsheim, Hans-Neuweg, 50 erlaubt, danke Radiotonhörer Dennis, und Kirchhardt, Heilbronner Straße in der 30er-Zone. Gerade eben kommt noch rein, Vorsicht auf der A6 Heilbronn Richtung Nürnberg, zwischen Heilbronn unter Eisesheim und Heilbronn-Neckarsulm liegen Holzteile auf der rechten und mittleren Spur, also da auch besonders aufpassen und meldet gern alles rein. Staus und Blitzer immer kostenlos, 0800 50 65 und dreimal die 0. Klingelt durch, gute Fahrt euch.
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0: bisschen spannend fände ich es ja schon, wenn ich heute Morgen ein bisschen Mäuschen spielen dürfte in diversen Klassenzimmern in Baden-Württemberg. Guten Morgen.
1: Guten Morgen.
0: 9.46 Uhr, das ist Radio Ton, Caro und der Megis. Und jetzt gerade schwitzen die Schüler in diesen Klassenzimmern. Wahrscheinlich gibt es ein paar schwitzige Hände, während die auf ihren Taschenrechnern tippen. Und es geht ein ganz langer Seufzer durch die ganze Tonregion von allen, die es schon hinter sich haben. Wir reden vom Mathe-Abi. Ja, bis 14 Uhr geht heute die schriftliche Prüfung und wir erinnern uns ein bisschen zurück, Megis, heute Abend, oder heute Morgen, Entschuldigung.
1: Mich würde auch interessieren, wie du dich da heute schlagen würdest.
0: Ja,
1: jetzt.
0: Nicht gut.
1: Einfach jetzt reingeworfen.
0: Weil ich habe ja damals beim Mathe-Abi auch nur gezeichnet, habe ich heute schon erzählt. Diese Graphen, die man zeichnen konnte, kein einziger Rechenweg hat gestimmt und am Ende waren es dann 2 ganze Punkte.
1: Wow.
0: Wir würden ja gern sagen, aus euch wird auch was ohne gutes Mathe-Abi, aber guckt uns an. Ja, naja, wir erinnern uns heute auch mal ein bisschen an diese Brett vorm Kopf-Momente im Matheunterricht von damals zurück.
2: Nee, tut mir leid. Also da darf ich dir nicht helfen. Ach Leute, das hatten wir im Unterricht besprochen. Hört mal kurz her, ich lese euch die Aufgabe 7z nochmal genau vor. Aufpassen. Dachdecker Ralf aus Wertheim besitzt exakt 12 Leitern. Eine davon lehnt grundsätzlich nur an Südseiten von Gebäuden, weil die 7. Sprosse parallel zur Kongenialität steht. An der Nordseite überquert eine Katze mit gleichschenklichen Rückenmuskeln den Bahnübergang von Satteldorf. Aufgabe: Berechne das Nettoeinkommen von Ralf. Also ich bitte euch.
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0: Morgen.
1: Die Caro und der Mac ist bei Radio Ton. Ich frisiere jetzt nochmal unsere restliche Kresse hier im Studio. Vielleicht springen noch ein paar Brote für die Redaktionskollegen raus, bisschen Vitamine. Euch einen wunderschönen Vormittag jetzt mit Kollege Max Peter. Der bringt euch Richtung Mittagspause. Macht's gut.
0: Ciao, ciao.
1: Bis morgen ab 6.

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8: Ich bin Dirk Justus. Groß angelegte Razzia gegen rechtsextreme Jugendgruppen. Mehr als 600 Einsatzkräfte sind seit dem Morgen in 12 Bundesländern an der Aktion beteiligt. Die Gruppen sollen bundesweit vernetzt sein und unter anderem über soziale Medien zu Gewalt aufgerufen haben. Im Fokus der Ermittler 36 Verdächtige. Festnahmen gab es bisher nicht. Wirtschaftsministerin Reiche will den Einbau neuer Öl- und Gasheizungen auch nach 2045 erlauben. Das sieht der Entwurf für ein neues Gebäudemodernisierungsgesetz vor. Dafür soll der Anteil von klimafreundlichem Gas oder Heizöl stufenweise angehoben werden. Umweltverbände und Opposition reagierten mit Unverständnis. Union und SPD ziehen nach einem Jahr gemeinsamen Regierens eine gemischte Bilanz. Zu viel Streit habe der Koalition geschadet, so SPD-Chef Klingbeil. Und Unionsfraktionschef Spahn sagt, es sei viel erreicht, aber das reicht noch nicht aus. Der Amokfahrer von Leipzig kommt in die Psychiatrie, das hat ein Ermittlungsrichter entschieden. Er geht davon aus, dass der 33-Jährige zum Tatzeitpunkt nicht voll schuldfähig war. Der Mann war vorgestern mit dem Auto durch die Leipziger Innenstadt gerast, 2 Menschen starben. Der Facebook-Mutterkonzern Meta will mit Hilfe von KI den Kinder- und Jugendschutz verbessern. Das Unternehmen will Profilinfos, Bilder, Kommentare und Videos automatisch analysieren und so das Alter der Nutzer einschätzen. Zuletzt hatte ein US-Gericht Meta wegen mangelhaften Kinderschutzes zu einer Millionenstrafe verdonnert.
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9: Aktuell gibt's bei uns einen Mix aus Sonne und Wolken. In Heilbronn liegen die Temperaturen gerade bei 15 Grad. In Hohenlohe und im Ostalbkreis haben wir jeweils knapp 15 Grad. Im Laufe des Nachmittags ziehen Wolken auf, am Abend setzt dann leichter Regen ein. Heute Nacht kühlt es in der gesamten Thun-Region auf rund 11 Grad ab. Dabei gibt's weiterhin immer wieder Regen. Morgen bleibt's wechselhaft mit Schauern und Höchstwerten zwischen 12 und 15 Grad.
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10: Achtung, auf der A81 von Stuttgart in Richtung Heilbronn zwischen Pleidelsheim und Ilsfeld staut es sich auf 6 Kilometern. Ihr braucht mindestens 32 Minuten länger. Auf der A6 Richtung Mannheim geht es zwischen den Anschlussstellen Sinsheim und Mannheim-Schwetzingen auf 9 Kilometern nur stockend voran, plant etwa 18 Minuten mehr ein. Die A7 macht auch Probleme. Zwischen Dinkelsbühl-Fichtenau und Ellwangen gibt es einen 3 Kilometer langen Stau. Rechnet hier mit 9 Minuten mehr. Zuletzt die A81 von Würzburg Richtung Heilbronn. Zwischen Möckmühl und Kreuz-Weinsberg gibt es 1 Kilometer Stau. Da kommt ihr mit mindestens 6 Minuten Verzögerung raus. Noch mehr Verkehr, ausführlich zum Nachlesen, findet ihr auf radioton.de und in unserer App.
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2: 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Mhm. 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
9: Aktuell haben wir bei uns einen stark bewölkten Himmel, dazu bleibt es trocken. In Heilbronn liegen die Temperaturen am Vormittag bei 16 Grad. In Hohenlohe und im Ostalbkreis gibt es jeweils etwa 16 Grad. Im weiteren Tagesverlauf steigen die Werte auf rund 18 Grad. Zum Abend hin setzen dann Schauer ein, stellenweise ziehen Gewitter mit Blitz und Donner durch. In der Nacht kühlt es in der gesamten Tonregion auf um die 11 Grad ab, der Regen lässt nach. Morgen bleibt der Himmel stark bewölkt. Zwischendurch gibt es immer wieder leichte Schauer bei Höchstwerten um die 13 bis 15 Grad.
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11: Achtung, auf der A81 von Stuttgart Richtung Heilbronn zwischen Pleidelsheim und Ilsfeld steckt ihr in 6 Kilometern Stau fest, plant mindestens 32 Minuten mehr ein. Auf der A7 von Ulm Richtung Würzburg zwischen Langenau und Niederstotzingen gibt es eine Tagesbaustelle, achtet auf Baustellenfahrzeuge. Weiter auf der A6 Richtung Nürnberg zwischen Heilbronn-Neckarsulm und Öhringen stockt der Verkehr auf 8 Kilometern, rechnet mit etwa 16 Minuten zusätzlich. Und auf der A7 von Würzburg Richtung Ulm zwischen Dinkelsbühl-Fichtenau und Ellwangen habt ihr 3 Kilometer Stau ungefähr 10 Minuten länger. Noch mehr Verkehr ausführlich zum Nachlesen findet ihr auf radioton.de und in unserer App.
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Oder auch wenn die 80er schon ein bisschen her sind. Still wird's um viele Stars noch nicht. Die Rolling Stones, die haben jetzt ihr neues Studioalbum angekündigt. Fern Tanks heißt das. Im Juli soll's rauskommen. Und mit dabei sind unter anderem auch Paul McCartney, Robert Smith von The Cure oder er hier, Steve Winwood. Jetzt hören wir ihn aber solo mit seinem großen Hit aus 82. Valerie, ich bin Patrick Berger, ihr hört Radio Ton.

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12: Ich bin Dirk Justus. Großrazzia gegen rechtsextreme Jugendgruppen. Mehr als 600 Einsatzkräfte sind in 12 Bundesländern im Einsatz. Im Fokus stehen 36 Verdächtige. Die Gruppen sollen laut Bundesanwaltschaft bundesweit vernetzt sein und unter anderem über soziale Medien zu Gewalt aufgerufen haben. Hauseigentümer sollen beim Heizungstausch mehr Entscheidungsfreiheit haben. Der Entwurf für ein neues Gebäudemodernisierungsgesetz sieht vor, dass auch nach 2045 weiter Öl- und Gasheizungen eingebaut werden dürfen. Es soll lediglich der Anteil von klimafreundlichem Gas oder Heizöl stufenweise angehoben werden. Nach einem Jahr im Amt hat die schwarz-rote Bundesregierung mit verheerenden Umfragewerten zu kämpfen. Nur 11% der Deutschen sind laut einer RTL-Umfrage mit der Arbeit der Koalition zufrieden. Auch die Opposition lässt daran kein gutes Haar. Die AfD etwa kritisiert die hohe Neuverschuldung. Der US-Militäreinsatz in der Straße von Hormuz wird ausgesetzt. Das hat Präsident Trump bekannt gegeben. Man wolle die Pause nutzen, um zu sehen, ob das Friedensabkommen mit dem Iran unterzeichnet werden kann, so Trump. Die US-Seeblockade gegen Schiffe, die iranische Häfen anlaufen, soll dagegen in Kraft bleiben. Zahlreiche Internetseiten mit dem Adressende DE sind in der Nacht zeitweise nicht erreichbar gewesen. Grund war eine Störung eines sogenannten DNS-Dienstes. Das ist so etwas wie ein Adressbuch für das Internet und sorgt dafür, dass Seiten erreichbar sind. Inzwischen ist die Störung behoben.
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13: Derzeit ist es bei uns überall bedeckt, die Sonne bekommt gerade keine Chance. In Heilbronn liegen die Temperaturen am Vormittag bei 17 Grad, in Hohenlohe gibt es 16 Grad und im Ostalbkreis sind es 16 Grad. Im Laufe des Nachmittags steigen die Werte leicht an, zum Abend hin zieht dann Regen auf. In Hohenlohe und im Ostalbkreis gibt es dabei auch Gewitter mit Blitz und Donner. In der Nacht sinken die Temperaturen in der gesamten Thunregion auf um die 11 Grad, dazu bleibt es bei leichtem Regen. Morgen wird es mit vielen Wolken weitergehen. Dazu sind immer wieder Schauer dabei, bei Höchstwerten um die 13 bis 15 Grad.
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14: Achtung auf der A6 Mannheim Richtung Heilbronn zwischen Sinsheim-Steinsfurt und Bad Rappenau. Ein defektes Fahrzeug sorgt für Gefahr. Auf der A8 von München nach Stuttgart zwischen Ulm-West und Merklingen läuft eine Tagesbaustelle mit Gefahr durch Baustellenfahrzeuge. Ebenso auf der A7 Ulm Richtung Würzburg zwischen Langenau und Niederstotzingen gibt es eine Tagesbaustelle. Auch hier Gefahr durch Baustellenfahrzeuge. Und auf der A7 Würzburg Richtung Ulm stockt es zwischen Dinkelsbühl-Fichtenau und Ellwangen auf 2 Kilometern. Plant hier gut 8 Minuten mehr ein. 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

0: Radioton am Mittwochvormittag. Ich bin Patrick Berger.
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0: Viele Abiturienten in der Tonregion, die schwitzen gerade im Mathe-Abi. Das wird heute ja geschrieben. Fast 2,5 Stunden sitzen die Schüler schon da und noch ein bisschen mehr als 2,5 Stunden haben sie noch Zeit. Und da fängt das Grauen doch schon an mit dem ganzen Rechnen. Ja, wirklich, also 5 Stunden Prüfung heute von 9 bis 14 Uhr bei uns auch in der Tonregion. Und fragt mal eure Kollegen, was die für Erinnerungen haben ans Mathe-Abi. Weil irgendwie alle meine Kollegen, die Mathe-Abi haben, die haben irgendwelche Erinnerungen dran, eher ungute. Und ich muss sagen, ich weiß wirklich gar nichts mehr. Also ich weiß nicht mal, was ich für eine Note hatte. Ich glaube, so wahnsinnig schlecht war es nicht. Aber irgendwie habe ich es ja wohl doch komplett verdrängt. Ich weiß aber trotzdem noch, wie sich Mathe so ungefähr angefühlt hat. Nämlich genau so.
2: Oh, da würde ich an deiner Stelle aber nochmal drüber schauen, ne? Hm. Also hört mal bitte nochmal schnell her, weil die Textaufgabe 2Q dann wohl doch nicht so klar scheint, lese ich euch das nochmal genau vor. Aufpassen! Landwirt Erwin aus Bad Mergentheim besitzt 17 Kühe. 5/8 davon spielen regelmäßig Tischtennis, während ein ICE mit 287 km/h von Heilbronn nach Heidenheim fährt. Gleichzeitig zur Verspätung kreuzt ein Königspinguin die A81 tangential auf Höhe des Weinsberger Kreuzes. Frage: Wie viel kostet eine Butterbrezel im Bordbistro? Also, das hatten wir aber besprochen.
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8: Aktuell gibt's bei uns einen stark bewölkten Himmel. In Heilbronn liegen die Temperaturen am späten Vormittag bei 17 Grad. In Hohenlohe und im Ostalbkreis sind es jeweils 16 Grad. Im Laufe des Nachmittags ziehen Schauer durch. Zum Abend hin kommen Gewitter mit Blitz und Donner dazu. In der Nacht kühlt es in der gesamten Tonregion auf rund 11 Grad ab. Dabei gibt es weiter leichten Regen. Morgen bleibt es stark bewölkt mit einzelnen Schauern. Die Höchstwerte liegen zwischen 11 und 15 Grad.
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10: Achtung, auf der A6 Heilbronn Richtung Nürnberg zwischen Heilbronn, Neckarsulm und Öhringen stehen 10 Kilometer Stau. Plant mindestens 28 Minuten mehr ein. Auf der A8 von Stuttgart Richtung München gibt es Gefahr durch ein defektes Fahrzeug zwischen Eichelberg und Mühlhausen. Ebenfalls auf der A6, diesmal Mannheim Richtung Heilbronn, zwischen Sinsheim-Steinsfurt und Bad Rappenau, Achtung vor einem defekten Fahrzeug. Auf der A81 von Heilbronn Richtung Würzburg habt ihr 3 Kilometer Stau zwischen Weinsberg-Ellhofen und Neuenstadt. Hier braucht ihr etwa 9 Minuten länger. Noch mehr Verkehr, ausführlich zum Nachlesen, findet ihr auf radioton.de und in unserer App.
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Das hilft auf jeden Fall. Bisschen Entspannungsmusik, jetzt von U2, With or Without You. Ich bin Patrick Berger. Schönen Mittag und Mahlzeit gleich. See.

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15: Ich bin Dirk Justus. Groß angelegte Razzia gegen rechtsextreme Jugendgruppen. Mehr als 600 Einsatzkräfte sind seit dem Morgen in 12 Bundesländern an der Aktion beteiligt. Die Gruppen sollen bundesweit vernetzt sein und unter anderem über soziale Medien zu Gewalt aufgerufen haben. Im Fokus der Ermittler 36 Verdächtige. Festnahmen gab es bisher nicht. In ihren Plänen für ein neues Heizungsgesetz stößt Wirtschaftsministerin Reiche auf Kritik. Umweltverbände sprechen von einer klimapolitischen Bankrotterklärung. Die Grünen warnen vor steigenden Nebenkosten für Mieter. Reiche will den Einbau neuer Öl- und Gasheizungen auch nach 2045 erlauben. Die Bundespolizei ist wegen der Grenzkontrollen offenbar am Limit. Bis zu 14.000 Kräfte sind im Einsatz, um die Maßnahmen des Bundesinnenministeriums umzusetzen. Während viele Beamte dort gebunden sind, fehlen tausende Kräfte an Bahnhöfen, kritisiert Polizeigewerkschaftler Rostkopf im Redaktionsnetzwerk Deutschland. In Leipzig haben hunderte Menschen an die Opfer der Amokfahrt erinnert. Sie kamen in der Nikolaikirche zusammen. Der Amokfahrer kommt unterdessen in die Psychiatrie. Er war zum Tatzeitpunkt offenbar nicht voll schuldfähig. Der 33-Jährige war vorgestern mit dem Auto durch die Innenstadt gerast. Zwei Menschen starben. Der FC Bayern will heute ins Finale der Fußball-Champions League einziehen. Dafür müssen die Münchner die spektakuläre 4:5 Hinspielniederlage gegen Paris Saint-Germain aufholen. Anstoß zum Halbfinalrückspiel in München ist um 21 Uhr. Endspielgegner wäre der FC Arsenal.
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16: Derzeit ist es bei uns überall stark bewölkt und es bleibt trocken. In Heilbronn haben wir am Vormittag 17 Grad, in Hohenlohe ebenfalls 17 Grad und im Ostalbkreis 16 Grad. Im Nachmittagsverlauf steigen die Temperaturen noch leicht an, bevor am Abend Regen einsetzt, der auch mit Gewittern einhergehen kann. Heute Nacht kühlt es in der gesamten Tonregion auf etwa 11 Grad ab, dabei gibt es immer wieder leichten Regen. Morgen bleibt es stark bewölkt mit gelegentlichen Schauern. Die Höchstwerte liegen zwischen 13 und 15 Grad.
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17: Auf der A81 von Heilbronn Richtung Würzburg gibt es zwischen Möckmühl und Osterburken eine Gefahr durch ein defektes Fahrzeug. Auch auf der A8 von Stuttgart Richtung München müsst ihr zwischen Eichelberg und Mühlhausen mit einem defekten Fahrzeug rechnen. Passt ebenfalls auf der A81 von Stuttgart Richtung Heilbronn auf. Dort gibt es zwischen Mundelsheim und Ilsfeld eine Tagesbaustelle mit Gefahr durch Baustellenfahrzeuge. Und in der Gegenrichtung auf der A8 von München Richtung Stuttgart ist zwischen Märklingen und Ausfahrt Hohenstadt ebenfalls eine Tagesbaustelle. Vorsicht aufgrund von Baustellenfahrzeugen. 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
1: Hallo, ich bin Daniel Heinze von der katholischen Kirche. Home is where I hang my hat. Zuhause ist da, wo ich meinen Hut hinhänge. So geht eine Redewendung aus Amerika. Wo fühle ich mich zu Hause? Darauf gibt es ja unendlich viele Antworten. Heimat ist, wo ich am Bahnhof von einem lieben Menschen abgeholt werde, sagt die eine. Zuhause ist, wo ich gesund gepflegt werde, wenn ich krank bin, sagt der andere. Zuhause ist, wo sich mein Handy ohne nachzufragen ins WLAN einwählt, sagt der Nächste lächelnd. Und all das ist wahr. Zuhause fühle ich mich an Orten, die mir vertraut sind und an denen man mir vertraut. Bei meinen Freunden, meiner Familie, meinen Kindern. Klar, und das kann auch dort sein, wo ich geboren bin oder seit Jahrzehnten lebe. Ein Ort, an dem ich immer willkommen bin, so wie ich bin. So gesehen sind nicht nur Orte mein Zuhause, sondern auch Menschen, Momente und mein Vertrauen auf die Liebe Gottes.
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0: Schon mal das am Mittwochmittag und wenn der Magen noch knurrt bei euch, weil das Essen noch auf dem Herd steht oder in der Mikrowelle oder im Backofen oder ihr erst noch auf dem Weg irgendwo hin seid, was zu essen, dann tut's mir leid für euch, denn jetzt nimmt das Magenknurren noch mal zu.
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0: Am Freitag, da lüften wir ja das Geheimnis, worauf wir uns freuen dürfen im Dezember und Januar in unserem Spiegelzelt auf der Theresienwiese in Heilbronn. Wenn ihr sagt, ich will da jetzt aber sowieso hin, dann könnt ihr euch jetzt schon mal Plätze vorreservieren auf gourmetpalast.de. 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Heute Morgen gab es von unserem Sternekoch Hans-Harald Reber 2 Tickets für das Genießer-Sommerfest Mitte August im Park von Rebers Flug in Schwäbisch Hall. Aber nicht einfach so, sondern eine kleine Quizfrage gab es schon von Caro und dem Maggis für Manfred aus Schwäbisch Hall.
2: Für welchen Gang ist Hansi Reber dieses Jahr zuständig? A. Der Gang nach Hause, B. die Hauptspeise oder C. das Dessert?
3: Ich nehme an für B. das Hauptgericht.
4: Also B ist eingeloggt. Er hat es jetzt kurz spannend gemacht. Mein Herz ist kurz in die Hose gerutscht. Okay.
2: Das muss auch wohl überlegt sein, sowas. Ja. Und das ist richtig.
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3: Oh. 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
0: Morgen gibt's dann was von unserem Sternekoch Thomas Wolf. 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Bei Caro und dem Maggis einschalten um 7:10.
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13: Aktuell haben wir bei uns einen stark bewölkten Himmel. In Heilbronn liegen die Temperaturen zur Mittagszeit bei 18 Grad, in Hohenlohe gibt es 17 Grad und im Ostalbkreis 16 Grad. Im Laufe des Nachmittags zieht leichter Regen auf, ab dem späten Nachmittag kommt es dann teilweise auch zu Gewittern. Heute Nacht kühlt die Luft in der gesamten Tonregion auf 11 Grad ab, dazu regnet es immer wieder leicht. Morgen bleibt es stark bewölkt, zwischendurch gibt es noch mal ein paar Schauer, bei Höchstwerten um die 14 Grad.
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15: Auf der A8 Richtung München gibt's zwischen Eichelberg und Mühlhausen ein defektes Fahrzeug. Passt bitte gut auf. In die entgegengesetzte Richtung, also von München nach Stuttgart, erwartet euch zwischen Märklingen und der Ausfahrt Hohenstadt eine Tagesbaustelle. Achtet auf die Baustellenfahrzeuge. Und für alle auf der A7 von Ulm nach Würzburg habt ihr zwischen Langenau und Niederstotzingen einen Kilometer Stau. Ihr seid etwa 5 Minuten länger unterwegs. Noch mehr Verkehr, ausführlich zum Nachlesen, findet ihr auf radioton.de und in unserer App.
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Loi bei Radio Toda diesen Mittwoch, an dem es mehr und mehr zuzieht und ein bisschen ungemütlich wird. Vereinzelt kann es auch in der Tonregion. Toda diesen Mittwoch.

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5: 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Da sind 5 Trainer immer da. Die sind alle gut ausgebildet und schauen immer, was auf der Fläche passiert. Und wenn du unsicher bist, wenn du Fragen hast, dann komm ich beim Trainer vorbei, der schaut dann nach dir. Und die Trainer sind alle Altersstrukturen da.
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6: Ich habe als Mitglied angefangen und habe mir gedacht, ich kann da schon mein Hobby zum Beruf machen. Habe dann im Akzent eine duale Ausbildung gestartet, danach dual studiert hier und entschieden zu bleiben.
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12: Ich bin Dirk Justus. Großrazzia gegen rechtsextreme Jugendgruppen. Mehr als 600 Einsatzkräfte sind in 12 Bundesländern im Einsatz. Im Fokus stehen 36 Verdächtige. Die Gruppen sollen laut Bundesanwaltschaft bundesweit vernetzt sein und unter anderem über soziale Medien zu Gewalt aufgerufen haben. Die Kritik am geplanten Heizungsgesetz nimmt nicht ab. Der Umweltverband BUND etwa spricht von einer klimapolitischen Bankrotterklärung. Ähnlich äußern sich die Grünen. Ein neuer Gesetzentwurf von Wirtschaftsministerin Reiche sieht unter anderem vor, dass Öl- und Gasheizungen auch nach 2045 noch eingebaut werden dürfen. Nach einem Jahr im Amt hat die schwarz-rote Bundesregierung mit verheerenden Umfragewerten zu kämpfen. Nur 11% der Deutschen sind laut einer RTL-Umfrage mit der Arbeit der Koalition zufrieden. Auch die Opposition lässt daran kein gutes Haar. Die AfD etwa kritisiert die hohe Neuverschuldung. Seit der vergangenen Nacht gilt im Ukraine-Krieg eine Feuerpause, die Präsident Selenskyj einseitig ausgerufen hat. Sie bleibe in Kraft, solange Russland nicht angreife, heißt es aus Kiew. Russland hatte seinerseits für Freitag und Samstag rund um die Weltkriegsgedenkfeier eine Waffenruhe angekündigt. In der Fußball-Champions League geht's für den FC Bayern heute gegen Paris Saint-Germain um den Finaleinzug. Viele Fans hoffen sich auf ein ähnliches Spektakel wie im Hinspiel. Nur diesmal mit einem besseren Ausgang für die Bayern. Die müssen einen 4:5 Rückstand aufholen. Los geht's um 21 Uhr.
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7: Aktuell zeigt sich bei uns ein bedeckter Himmel, dazu bleibt es vorerst noch trocken. In Heilbronn haben wir zur Mittagszeit 18 Grad, in Hohenlohe sind es 17 Grad und im Ostalbkreis 17 Grad. Am Nachmittag zieht dann Regen auf, ab dem späten Nachmittag gibt es teils auch Gewitter mit Blitz und Donner. In der Nacht sinken die Temperaturen auf 11 bis 12 Grad, dazu regnet es immer wieder leicht. Morgen bleibt es wechselhaft mit vielen Wolken und weiteren Schauern, die Höchstwerte liegen zwischen 13 und 15 Grad.
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13: Achtung, auf der A81 Stuttgart Richtung Heilbronn bei der Anschlussstelle Ilsfeld, ein defektes Fahrzeug sorgt für Probleme. Auch auf der A7 von Würzburg nach Ulm zwischen Aalen, Oberkochen und Heidenheim gibt es ein Fahrzeug mit Panne. Ebenso auf der A81 Heilbronn Richtung Würzburg zwischen Tauberbischofsheim und Gerchsheim. Und auf der A8 Stuttgart Richtung München zwischen Eichelberg und Mühlhausen. 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

0: Ah, das riecht schon intensiv hier im Studio. Nach Kresse, seit Wochen. Ja, die Älteren von euch, die erinnern sich vielleicht. Zum Countdown der Landesgartenschau in Ellwang. Da wollten wir mal gucken, was wächst denn alles so in wenigen Tagen. Und haben hier Kresse, Radieschen und ein bisschen Spinat eingepflanzt vor 2,5 Wochen. Und wir haben das alles auch für euch transparent, könnt ihr verfolgen, im langweiligsten Livestream der Welt auf radioton.de. Da könnt ihr gucken, wie das wächst und gedeiht. Hier in der Studioecke bei mir. Und heute Morgen bei Caro und dem Maggis, da war es soweit, weil es ist wirklich einiges gewachsen mittlerweile. Vor allen Dingen auch in Sachen Kresse. Da konnte mal endlich geerntet und auch gegessen werden.
1: Wir frisieren die jetzt einfach mal. Mhm. Ich habe hier zwei Schwarzbrotscheiben mit schön Frischkäse bestrichen,
2: Maggis. Frischkäse sogar. Ja. Aus und deinen privaten Utensilien.
1: Schneiden wir jetzt da mal ein bisschen Kresse drauf.
2: Schmeckt gar nicht mal so schlecht.
3: Was guckst du so?
2: Nö, alles gut. Ich genieße das Schmatzen, das ist wie ASMR.
0: Und ich muss sagen, mir wäre es noch lieber gewesen, wenn die beiden die ganze Kresse gegessen hätten. Da wird so ein bisschen dieser Geruch hier drin mal ein bisschen weggehen. Riecht schon ein bisschen, aber ist ja auch gut. Die Dire Straits jetzt, ihr hört Radioton. Ich bin Patrick Berger.

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10: Aktuell haben wir bei uns einen stark bewölkten Himmel. Im Ostalbkreis fällt dazu gerade leichter Regen. In Heilbronn liegen die Temperaturen am frühen Nachmittag bei 19 Grad. In Hohenlohe gibt es 18 Grad und im Ostalbkreis 17 Grad. Im weiteren Verlauf ziehen immer wieder Schauer durch. Am Abend gibt es auch Gewitter mit Blitz und Donner. In der Nacht kühlt es in der gesamten Tonregion auf rund 10 Grad ab, wobei weiterhin leichter Regen fällt. Morgen bleibt's nass, mit vielen Wolken und Schauern. Die Temperaturen erreichen dabei Höchstwerte um die 12 bis 14 Grad.
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12: Achtung, auf der A8 zwischen Eichelberg und Mühlhausen liegt ein defektes Fahrzeug. Auch auf der A81 in Richtung Stuttgart zwischen Mundelsheim und Pleidelsheim steht ein defektes Fahrzeug. Auf der A6 von Mannheim Richtung Heilbronn zwischen Sinsheim und Sinsheim Süd gibt es ebenfalls ein liegen gebliebenes Fahrzeug. Und auf der A7 Richtung Ulm zwischen Ahlen-Oberkochen und Heidenheim ist ebenfalls Vorsicht geboten wegen eines defekten Fahrzeugs. Noch mehr Verkehr ausführlich zum Nachlesen findet ihr auf radioton.de und in unserer App.
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ist schon fast zu spät. Ein letztes Mal noch schnell was in den Taschenrechner tippen. Und dabei ein bisschen verzweifeln. Das Mathe-Abi, das ist gleich vorbei. Bis 14 Uhr haben die Abiturienten in der Tonregion noch Zeit. Das sind, kurz rechnen, wo wir beim Thema sind, ein bisschen weniger als 15 Minuten, sage ich jetzt mal. Drücken wir doch ein letztes Mal Daumen für alle Last-Minute-Einfälle, die jetzt noch kommen können. Und feiern unsere Abiturienten bitte gleich, wenn sie dann irgendwann mal nach Hause heute kommen. Aber ey, ich muss auch sagen, auch ohne Mathe kann man ein glückliches und erfolgreiches Leben führen. Max Peter übernimmt hier gleich, begleitet euch durch den Nachmittag. Ich bin Patrick Berger, wünsche euch einen schönen Nachmittag. Jetzt mit der Steve Miller Band hier bei Radio Tour.

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19: Ich bin Hanna Messerschmidt. Groß angelegte Razzia gegen rechtsextreme Jugendgruppen. Mehr als 600 Einsatzkräfte sind seit dem Morgen in 12 Bundesländern an der Aktion beteiligt. Die Gruppen sollen bundesweit vernetzt sein und unter anderem über soziale Medien zu Gewalt aufgerufen haben. Im Fokus der Ermittler 36 Verdächtige. Festnahmen gab es bisher nicht. Union und SPD ziehen nach einem Jahr Koalition eine gemischte Bilanz. Zu viel Streit habe Schwarz-Rot geschadet, so SPD-Chef Klingbeil. Und Unionsfraktionschef Spahn sagt, es sei viel erreicht worden, aber das reicht noch nicht aus. Eine knappe Mehrheit der Jugendlichen in Deutschland ist für ein Social-Media-Verbot für unter 14-Jährige. Ein Verbot für alle unter 16 hält demnach nur jeder Vierte für gut, zeigt eine UNICEF-Umfrage. Die zeigt auch, Jugendliche wissen gut über Risiken im Netz wie etwa Fake News und Mobbing Bescheid. Seit der vergangenen Nacht gilt im Ukraine-Krieg eine Feuerpause, die Präsident Zelensky einseitig ausgerufen hat. Sie bleibe in Kraft, solange Russland nicht angreife, heißt es aus Kiew. Russland hatte seinerseits für Freitag und Samstag rund um die Weltkriegsgedenkfeier eine Waffenruhe angekündigt. Der FC Bayern will heute ins Champions-League-Finale einziehen. Dafür müssen die Münchner die spektakuläre 4:5 Hinspielniederlage gegen Paris Saint-Germain aufholen. Anstoß zum Halbfinalrückspiel in München ist um 21 Uhr. Endspielgegner ist der FC Arsenal.
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20: Heute müssen wir uns noch ein wenig durch die Wolken kämpfen. Die hängen nämlich am Himmel und sorgen hin und wieder auch für kräftigen Regen. Dazu bekommen wir milde 16 Grad ab, aktuell in Leingarten, Crailsheim, Nattheim und Bratzfeld. Auch heute Abend bleibt das Wetter so, die Temperaturen gehen aber natürlich noch ein wenig runter auf maximal 11 Grad dann. Der Radio Thun 3 Tage Wettertrend. Morgen eigentlich wie heute, viele Wolken, mal Regen, dazu knapp 16 Grad. Erst am Freitag kommt wieder mehr die Sonne durch, heißt dann könnt ihr euch eure coole Sonnenbrille wieder aufsetzen. Vor allem in Heilbronn und Heidenheim wird es besser. Dann bekommen wir genau wie Samstag einen Mix aus Sonnenwolken ab und die Temperaturen kratzen wieder an der 20-Grad-Marke.
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20: Um 3:02 wir schon auf die B29 A in Richtung Stuttgart zwischen Iggingen und Schwäbisch Gmünd Ost. Dichter Verkehr hier. Hier braucht er aktuell 16 Minuten länger durch. Dann auf die Autobahn A7 Ulm Richtung Fulda zwischen Kitzingen und Würzburg-Estenfeld. Hier haben wir 2 Kilometer Stau. 7 Minuten plus einberechnen bitte. Und A81 Stuttgart Richtung Heilbronn zwischen Ludwigsburg Süd und Bleidelsheim. 4 Kilometer stockender Verkehr. Hier braucht er auch 7 Minuten länger durch. Und dann haben wir noch was von der A81 Würzburg Richtung Heilbronn zwischen Möckmühl und Kreuz-Weinsberg. Da haben wir 1 Kilometer Stau. Hier dauert 6 Minuten länger für euch. Auch Gefahrenmeldungen gibt's. Vorsichtig fahren auf der A6 Heilbronn Richtung Nürnberg zwischen Feuchtwange Nord und Aurach. Gefahr durch ein defektes Fahrzeug. Das gilt auch für die A8 München Richtung Stuttgart zwischen Mühlhausen und Eichelberg. Außerdem für die A81 Heilbronn Richtung Stuttgart zwischen Mundelsheim und Bleidelsheim. Auch hier noch ein kaputter Wagen am Straßenrand. Wo wird geblitzt? Klären wir natürlich auch. Einmal in Wallhausen zum Hambach heißt das. Hier sind 30 erlaubt. Dann in Neckarsulm steht ein Blitzer. In der Stiftsbergstraße 10 sind hier erlaubt. Und in Igersheim, in der Erlenbachstraße, kurz vor der Brücke in Fahrtrichtung Bahnhof wird geblitzt. Hier sind 30 gestattet, hat uns Radio-Tonhörer Lando durchgegeben. Vielen, vielen Dank dir. Wenn ihr was gesehen oder gehört habt, geht's auch gerne durch 0850 65 3x0. Kommt gut an.
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20: Ein Kreuzfahrtschiff, 149 Passagiere, ein Virus, 3 Tote. Das sind nicht unbedingt Geschichten, die wir hören wollen. Dennoch hören wir hin, was gerade auf der Hondius vor den Kanarischen Inseln geschieht. Gleich ordnen wir ein, zusammen mit Radioton-Redakteur Maxi Schwab. Wir haben Mittwoch, ich bin Max Peter und das sind Roxette mit The Look. Kommt gut rein in euren Nachmittag.

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1: Bei Gott allein kommt meine Seele zur Ruhe. Denn von ihm kommt meine Hoffnung. Nur er ist mein Fels, meine Hilfe, meine Burg. Darum werde ich nicht wanken. Aus dem biblischen Psalm 62.
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0: Radioton am Mittwoch, 6. Mai. Drei Tote auf einem Expeditionskreuzfahrtschiff, darunter ein Deutscher und der Verdacht auf ein gefährliches Virus. Das klingt wie ein Hollywood-Film, ist aber die Realität und damit absoluter Horror. Die Lage auf der Hondius sorgt international für Aufsehen. Die Rede ist vom Hunter-Virus. Bei mir Radioton-Redakteur Maxi Schwab. Maxi, was weißt du?
1: Ja, nach Angaben der WHO gibt es 7 Krankheitsfälle an Bord. 2 davon bestätigt mit dem Hunter-Virus. 3 Menschen sind bereits gestorben, besonders beunruhigend. Eigentlich wird das Hunter-Virus durch Nagetiere übertragen. Nun vermutet man die Mensch-zu-Mensch-Übertragung. Der erste Patient, wohl ein niederländischer Mann, der sich außerhalb des Schiffs infiziert haben soll. Dieser Patient 0 hat es dann an seine Frau wohl weitergegeben, die ebenfalls starb.
0: Was passiert jetzt mit den Passagieren und der Crew?
1: Das Schiff darf nun die Kanarischen Inseln anlaufen, entweder Gran Canaria oder Teneriffa. Das sagt jedenfalls Spanien. Die Regionalregierung sperrt sich dagegen. Zuvor sollen aber noch 3 Personen evakuiert werden, darunter 2 Crewmitglieder, die dringend medizinische Hilfe brauchen. Sie sollen per Spezialflugzeug in die Niederlande gebracht werden. Von dort geht es in einem Quarantänefahrzeug wohl nach Düsseldorf.
0: Und wie war und ist die Lage an Bord des Schiffes selbst?
1: Also die Passagiere leben praktisch in Quarantäne. Sie bleiben in ihren Kabinen, Kontakte werden stark eingeschränkt, das Schiff wird desinfiziert. Bilder zeigen fast leere Decks, nur wenige Menschen mit Masken sind unterwegs. Kennen wir leider noch alle zu gut aus der Corona-Zeit. Auch 6 deutsche Urlauber und 1 Crewmitglied sind betroffen. Die größte Sorge bleibt, ob sich weitere Menschen an Bord infizieren, bevor das Schiff sicher an einen Hafen kommt.
0: Die Lage an Bord der Hondius bleibt angespannt. Rund 3 Tage dauert wohl die Fahrt zu den spanischen Inseln. Zuvor sollen noch 3 Menschen evakuiert werden. Wir haben es gehört. Vielen, vielen Dank dir.
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15: Die Wolken, die hängen heute dicht am Himmel zusammen, bringen hier und da auch Regen mit. Die Temperaturen sind dabei aber mild. Aktuell um die 16 Grad, zum Beispiel in Leingarten, Crailsheim, Heilbronn, Ahlen und auch Heidenheim. Am Abend bleibt das Ganze ähnlich, nur kühlt es natürlich etwas ab, runter auf maximal 11 Grad. Der Radio Thurn 3 Tage Wettertrend. Morgen erwartet uns quasi das gleiche Bild. Viele Wolken, zeitweise Regen, wieder 16 Grad etwa. Erst am Freitag zeigt sich die Sonne wieder häufiger. Und auch am Samstag gibt es dann einen Mix aus Sonne und Wolken bei Temperaturen, die langsam wieder an die 20-Grad-Marke ranreichen.
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15: 14:30 vorbei. Wir schauen auf die B29 zwischen Schwäbisch Gmünd West und Schwäbisch Gmünd Herlikhofen. Herlikhofen, Entschuldigung, jetzt hatte ich gerade einen Hänger. Hier ist viel los auf den Straßen, mindestens 22 Minuten müsste ich jetzt einen Verlust einplanen. Entschuldigung, nicht lachen bei den Verkehrsnachrichten. A7 Würzburg Richtung Ulm zwischen Dinkelsbühl-Fichtenau und Ellwangen haben wir 2 Kilometer Stau, mindestens 11 Minuten plus. Dann A81 Würzburg Richtung Heilbronn zwischen Möckmühl und Kreuz-Weinsberg, 1 Kilometer Stau, hier braucht er 11 Minuten länger durch. A7 Ulm Richtung Fulda zwischen Kitzingen und Würzburg-Estenfeld, 4 Kilometer Stau, 10 Minuten plus. A81 Stuttgart Richtung Heilbronn zwischen Stuttgart-Zuffenhausen und Bleidelsheim, 5 Kilometer stockender Verkehr, 9 Minuten plus. Und A6 Heilbronn Richtung Mannheim zwischen Wiesloch-Rauenberg und Kreuz-Walldorf. Heute ist da ganz viel los, 3 Kilometer Stau haben wir da aktuell noch, mindestens 7 Minuten Zeitverlust müsst ihr hier einplanen. Und dann ist auch noch viel los in Sachen Gefahr. A8 Stuttgart Richtung München zum Beispiel zwischen Eichelberg und Mühlhausen, da steht ein defektes Fahrzeug. Dann auf der A7 Ulm Richtung Würzburg zwischen Wörnitz und Rothenburg ob der Tauber. Gefahr Gefahr durch Gegenstände auf der Fahrbahn, nämlich eine Stoßstange. Wie ist denn die da hingekommen? Dann A81, Heilbronn Richtung Würzburg, zwischen Möckmühl und Osterburken, Gefahr durch ein defektes Fahrzeug. Und auch nochmal A6, Heilbronn Richtung Nürnberg, zwischen Feuchtwangen Nord und Aurach. Also da ist ordentlich was los. Vorsichtig hier bitte fahren, ganz, ganz wichtig. Geblitzt wird auch noch einmal in Neckarsulm, in der Stiftsbergstraße, hier sind 10 Stundenkilometer erlaubt. Dann in Backnang, Kitzbühler Straße, 30 sind hier erlaubt. Und in Heilbronn, Knorrstraße Richtung Neckarhalde, Freibad, da steht auch ein Blitzer, hat uns Radiotonhörer Sepp eben durchgegeben. Vielen, vielen Dank dir. Also ein bisschen was los auf den Straßen, wenn ihr noch was gesehen habt, gebt es uns auch gerne durch. 0800 50 65 3x die 0. Natürlich kostenlos. Max-Peter hier, schönen Mittwoch.
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Radio Ton am Mittwoch, 6. Mai. Und da haben heute wohl einige Köpfchen geraucht. Mathe-Abitur in Baden-Württemberg ab 9 Uhr am Morgen. Und Mathe, das war bei mir so eine Sache. Sprachen kein Problem, Geschichte kein Problem, aber Mathe... Ich erzähle euch nicht, wie viele Punkte ich im Mathe-Abi habe. Kein Problem, Geschichte kein Problem, aber Mathe... Ich erzähle euch nicht, wie viele Punkte ich im Mathe-Abi hatte. Das könnt ihr mir glauben. Dafür erzählt der Magis jetzt von den Brett-vorm-Kopf-Momenten im Fach.

0: mal schnell her, weil die Textaufgabe 2Q dann wohl doch nicht so klar scheint, lese ich euch das nochmal genau vor. Aufpassen! Landwirt Erwin aus Bad Mergentheim besitzt 17 Kühe. 5/8 davon spielen regelmäßig Tischtennis, während ein ICE mit 287 km/h von Heilbronn nach Heidenheim fährt. Gleichzeitig zur Verspätung kreuzt ein Königspinguin die A81 tangential auf Höhe des Weinsberger Kreuzes. Frage: Wie viel kostet eine Butterbrezel im Bordbistro? Also, das hatten wir aber besprochen.
1: Ja, wir kennen es alle, oder? Depeche Mode jetzt. Just can't get enough. Bei Radio Ton am Mittwoch.

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16: Ich bin Hanna Messerschmidt. Großrazzia gegen rechtsextreme Jugendgruppen. Mehr als 600 Einsatzkräfte sind in 12 Bundesländern im Einsatz gewesen. Im Fokus stehen 36 Verdächtige. Die Gruppen sollen laut Bundesanwaltschaft bundesweit vernetzt sein und unter anderem über soziale Medien zu Gewalt aufgerufen haben. Nach einem Jahr im Amt hat die schwarz-rote Bundesregierung mit verheerenden Umfragewerten zu kämpfen. Nur 11% der Deutschen sind laut einer neuen RTL-Umfrage mit der Arbeit der Koalition zufrieden. Auch die Opposition lässt daran kein gutes Haar. Die AfD etwa kritisiert die hohe Neuverschuldung. In Rheinland-Pfalz haben CDU und SPD ihren Koalitionsvertrag unterschrieben. In knapp 2 Wochen soll der Landtag CDU-Mann Gordon Schnieder zum neuen Ministerpräsidenten wählen. Die jeweiligen Parteitage haben bereits ihr Go gegeben. In Baden-Württemberg haben Grüne und CDU heute ihren Koalitionsvertrag vorgestellt. Russland ignoriert offenbar die von der Ukraine ausgerufene Feuerpause. Die Ukraine meldete neue Drohnenangriffe. Man werde entsprechend reagieren, so Präsident Zelensky. Russland und die Ukraine hatten für diese Woche beide einseitige Waffenruhen verkündet, zu unterschiedlichen Terminen. In der Fußball-Champions League geht's für den FC Bayern heute gegen Paris Saint-Germain um den Finaleinzug. Viele Fans hoffen sicher auf ein ähnliches Spektakel wie im Hinspiel, nur diesmal mit einem besseren Ausgang für die Bayern. Die müssen einen 4:5 Rückstand aufholen. Los geht's um 21 Uhr.
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7: Heute heißt es erstmal durchhalten. Viele Wolken am Himmel, die bringen zwischendurch auch immer mal wieder Regen vorbei. Dafür bleibt es aber mild bei rund 16 Grad, zum Beispiel in Leingarten, Crailsheim, aber auch auf der Ostalb und im hohen Lohekreis sowie in Heidenheim. Ist es relativ mild. Heute Abend dann rund 11 Grad, also die Temperaturen gehen ein bisschen runter, die Nacht auch frischer. Und so geht's morgen weiter, der Radio Thurn Teiltage Wettertrend. Morgen im Prinzip eine Kopie von heute, graunass, 16 Grad, aber dann Freitag kommt die Sonne wieder häufiger raus. Perfekte Gelegenheit, auch die Sonnenbrille wieder auszupacken. Und auch das Wochenende sieht besser aus. Jedenfalls Samstag, da kriegen wir einen Sonnen-Wolken-Mix ab. Die Temperaturen, die gehen wieder nach oben auf rund 20 Grad.
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7: Drei vorbei, wir schauen auf die B29 Stuttgart Richtung Ahlen zwischen Lorch-Ost und Schwäbisch-Gmünd. Dichter Verkehr hier, mindestens 47 Minuten braucht ihr hier länger durch. Dann, es ist einiges los auf der A7 Würzburg Richtung Ulm zwischen Dinkelsbühl-Fichtenau und Ellwangen haben wir 3 Kilometer Stau, hier braucht ihr 15 Minuten länger durch. A81 Würzburg Richtung Heilbronn zwischen Möckmühl und Kreuz-Weinsberg, 1 Kilometer Stau, hier dauert es 10 Minuten länger. A7 Ulm Richtung Fulda zwischen Biebelried und Würzburg Estenfeld, 2 Kilometer Stau, 6 Minuten knapp länger. Und A7 Ulm Richtung Würzburg zwischen Langenau und Niederstrotzingen, 3 Kilometer stockenden Verkehr haben wir hier. Hier braucht er aktuell 6 Minuten länger durch. Vorsichtig bitte aber auch fahren auf der A8 Stuttgart Richtung München zwischen Eichelberg und Mühlhausen. Da steht nämlich ein defektes Fahrzeug am Straßenrand. Das gilt auch für die A6 Heilbronn Richtung Nürnberg zwischen Feuchtwangen Nord und Aurach. Und auf der A7 Würzburg Richtung Ulm zwischen Niederstrotzingen und Langenauer. Auch noch eine Baustelle und Gefahr durch Baustellenfahrzeuge. Dann wird noch geblitzt, natürlich in Neckarsulm, in der Stiftsbergstraße. Hier sind 10 Stundenkilometer erlaubt. Dann in Igersheim, in der Erlenbachstraße, kurz vor der Brücke in Fahrtrichtung Bahnhof wird geblitzt. Hier sind 30 erlaubt, hat uns vorhin Radiotonhörer Lando durchgegeben. Und auch noch in Heilbronn, in der Knorrstraße Richtung Neckarhalde-Freibad steht ein Blitzer. Hier sind 30 erlaubt, hat uns Sepp durchgegeben. Vielen, vielen Dank dir. Wenn ihr noch was gesehen habt, einen Stau oder einen Blitzer, dann ruft uns an oder schickt uns eine WhatsApp-Sprachnachricht über die 0850 65 3x0, ist natürlich kostenlos das Ganze. Kommt gut an.
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7: Wir schreiben den Monat Dezember 2026. Zum 12. 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Und wie an die Karten kommt schon jetzt. Das klären wir hier ganz genau um 15.18 Uhr bei Radioton. Ich bin Max Peter. Euch einen schönen Mittwoch jetzt mit Glock Glock und Out of the Dark. Kommt gut rein in euren Feierabend.

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7: Heute müssen wir uns noch ein wenig durch die Wolken kämpfen. Die hängen nämlich am Himmel und sorgen hin und wieder auch für kräftigen Regen. Dazu bekommen wir milde 16 Grad ab, aktuell in Leingarten, Crailsheim, Nattheim und Bratzfeld. Auch heute Abend bleibt das Wetter so, die Temperaturen gehen aber natürlich noch ein wenig runter auf maximal 11 Grad dann. Der Radioton 3 Tage Wettertrend. Morgen eigentlich wie heute, viele Wolken, mal Regen, dazu knapp 16 Grad. Erst am Freitag kommt wieder mehr die Sonne durch, heißt, dann könnt ihr euch eure coole Sonnenbrille wieder aufsetzen. Vor allem in Heilbronn und Heidenheim wird es besser. Dann bekommen wir genau wie Samstag einen Mix aus Sonne und Wolken ab und die Temperaturen kratzen wieder an der 20-Grad-Marke.
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7: 15:32 ist es, wir schon auf die B29. Unser Sorgenkind am Nachmittag, Stuttgart Richtung Aalen zwischen Lorch-Ost und Schwäbisch Gmünd. Dichter Verkehr hier, mindestens 24 Minuten braucht ihr hier noch länger durch. Dann A7 Würzburg Richtung Ulm zwischen Dinkelsbühl-Fichtenau und Ellwangen haben wir 3 Kilometer Stau, hier braucht ihr 13 Minuten länger durch. Und A81 Würzburg Richtung Heilbronn zwischen Möckmühl und Kreuz Weinsberg. 1 Kilometer Stau, hier braucht er 6 Minuten länger. Dann haben wir noch eine Meldung von der B29 Aalen Richtung Stuttgart zwischen Iggingen und Schwäbisch Gmünd Ost. Ist ja gar nicht so schwer. Hier braucht er nochmal 13 Minuten länger. Auch hier ist viel los auf den Straßen, aber das geht ja auch mit der B29 von oben einher. So, jetzt werden wir mal gucken, wo noch geblitzt wird. Einmal in Wallhausen zum Hambach. Hier sind 30 erlaubt. Außerdem in Heilbronn, Knorrstraße Richtung Neckarhalde-Freibad. Da steht ein Blitzer in der 30er-Zone. Und in Backnang, Kitzbühler Straße, auch hier wird geblitzt. 30 sind hier erlaubt. Und wenn ihr noch was gesehen habt, geht's gerne durch über die kostenlose Hotline 0800 50 65 3x0. Ich bin Max Peter, wünsche euch allen eine gute Fahrt. Kommt gut an.
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0: Viva la Vida. Radioton am Mittwoch und aktuell ist sehr, sehr viel los auf den Straßen. Uns erreichen viele Nachrichten und auch die kostenlose Hotline 0850 65 3x die 0, die rauscht und raucht. Jetzt ist bei mir jemand in der Leitung. Max Peter ist hier. Wer ist denn dran?
1: Björn hier. A6, Auffahrt Neckarsulm, Heilbronn. Da liegt ein LKW komplett um. Da ist alles dicht. Von der B27, Auffahrt Heilbronn, Neckarsulm Richtung Weinsberger Kreuz. Da liegt direkt in der Auffahrt liegt ein LKW um.
0: Okay, vielen, vielen Dank dir, Björn. Also vorsichtig unterwegs sein, auf und um die A6 bei Heilbronn. Ein LKW-Unfall gab es da. Da muss es ordentlich hergehen aktuell. Also, wenn ihr was gesehen habt, meldet euch gerne auch. Die Nummer kennt ihr, 0800 50 65 3x die 0. Kommt gut und sicher an, das ist das Allerwichtigste. Bestenfalls jetzt mit The Weeknd und Dancing in the Flames. Schönen Mittwoch euch allen.

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16: Ich bin Maxi Schwab. Guten Tag. Kameras gegen Müllsünder. Die werden jetzt erstmal in Schwäbisch Gmünd an Glascontainern eingesetzt. Seit Dienstag läuft ein Pilotprojekt an 2 besonders betroffenen Standorten in der Benzholzstraße und in der Bismarckstraße. Die Stadt will damit gegen wilde Müllablagerungen vorgehen, die jährlich hohe Entsorgungskosten verursachen und teils auch Ratten anlocken. Die Aufnahmen werden maximal 72 Stunden gespeichert und sollen helfen, Verursacher zu identifizieren. Bei Erfolg könnte die Überwachung auf weitere Standorte ausgeweitet werden. Maxi Schwab, Radio Ton, Schwäbisch Gmünd.
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17: Ich bin Hanna Messerschmidt. Mit ihren Plänen für ein neues Heizungsgesetz stößt Wirtschaftsministerin Reicher auf Kritik. Umweltverbände sprechen von einer klimapolitischen Bankrotterklärung. Die Grünen warnen vor steigenden Nebenkosten für Mieter. Reicher will den Einbau neuer Öl- und Gasheizungen auch nach 2045 erlauben. Groß angelegte Razzia gegen rechtsextreme Jugendgruppen. Mehr als 600 Einsatzkräfte sind seit dem Morgen in 12 Bundesländern an der Aktion beteiligt. Die Gruppen sollen bundesweit vernetzt sein und unter anderem über soziale Medien zu Gewalt aufgerufen haben. Im Fokus der Ermittler 36 Verdächtige. Festnahmen gab es bisher nicht. Union und SPD ziehen nach einem Jahr Koalition eine gemischte Bilanz. Zu viel Streit habe Schwarz-Rot geschadet, so SPD-Chef Klingbeil. Und Unionsfraktionschef Spahn sagt, es sei viel erreicht worden, aber das reicht noch nicht aus. Von dem Hunter-Virus-Schiff vor Kap Verde werden jetzt 2 erkrankte Besatzungsmitglieder und eine Kontaktperson ausgeflogen. Nach der Evakuierungsaktion soll das Schiff Kurs auf die Kanarischen Inseln nehmen. 3 Passagiere des Kreuzfahrtschiffes sind bereits gestorben, vermutlich durch das Hunter-Virus. Trotz Irankrieg und Streikwelle im April, die Lufthansa blickt optimistisch aufs laufende Jahr. Erwartet wird ein höherer Gewinn als noch 2025. Mit Kerosinengpässen rechnet die Lufthansa vorerst nicht und sieht sich da gut aufgestellt.
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18: Heute heißt es erstmal durchhalten. Viele Wolken am Himmel, die bringen zwischendurch auch immer mal wieder Regen vorbei. Dafür bleibt es aber mild bei rund 16 Grad, zum Beispiel in Leingarten, Crailsheim, aber auch auf der Ostalb und im Hohenlohe-Kreis sowie in Heidenheim ist es relativ mild. Heute Abend dann rund 11 Grad, also die Temperaturen gehen ein bisschen runter, die Nacht auch frischer und so geht's morgen weiter, der Radio Thon 3-Tage-Wettertrend. Morgen im Prinzip eine Kopie von heute, grau-nass, 16 Grad, aber dann Freitag kommt die Sonne wieder häufiger raus. Perfekte Gelegenheit, auch die Sonnenbrille wieder auszupacken. Und auch das Wochenende sieht besser aus. Jedenfalls Samstag, da kriegen wir einen Sonnen-Wolken-Mix ab. Die Temperaturen, die gehen wieder nach oben auf rund 20 Grad.
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18: Und Vorsicht bitte auf der A6 Fahrt Richtung Nürnberg. Bei Neckarsulm Abfahrt in Richtung Bad Friedrichshall. Hier liegt ein LKW quer auf der Fahrbahn. Hier ist viel gesperrt. Geht wirklich bei der Abfahrt nach Heilbronn zur B27 in Richtung Bad Friedrichshall. Und diese Abfahrt ist tatsächlich auch gesperrt aktuell. Dann schauen wir auf die A7, Würzburg Richtung Ulm, zwischen Dinkelsbühl-Fichtenau und Ellwangen. Hier haben wir 2 Kilometer Stau, mindestens 13 Minuten braucht ihr hier länger durch. Und vorsichtig fahren bitte auch auf der A3 Frankfurt Richtung Würzburg, zwischen Würzburg-Kist und Würzburg-Heidingsfeld. Gefahr durch Gegenstände auf der Fahrbahn. Wir machen weiter auf der A81 Stuttgart Richtung Heilbronn, zwischen Stuttgart-Zuffenhausen und Ludwigsburg-Nord. 5 Kilometer Stop-and-Go hier, 8 Minuten länger. A6 Heilbronn Richtung Nürnberg zwischen Neuenstein und Crailsheim, 5 Kilometer Stop-and-Go, 7 Minuten plus. Und wir gucken noch, wo geblitzt wird. Einmal in Seckach, in der Bahnhofstraße, hier sind 50 erlaubt. Dann in Wallhausen zum Hambach, da steht in der 30er-Zone ein Blitzer. Und auch in Neckarsulm, in der Stiftsbergstraße, hier sind 10 erlaubt. Auch hier wird geblitzt, hat uns Radio-Tonhörerin Christiane eben auch nochmal durchgegeben. Vielen, vielen Dank dir. 0800 50 65 dreimal die 0, wenn ihr irgendwas gesehen oder gehört habt, dann schickt es uns auch gerne durch, natürlich kostenlos. Kommt gut an.
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18: Es ist ja immer schön, wenn man Danke sagt. Danke fürs Frühstück, danke für dein Wesen, danke für den Tag. Jetzt ist jemand in der Leitung, in der 0850 65 3x die 0, eine Person, die auch einfach mal so Danke sagen möchte.
20: Die Rose, hallo. Ich wollte einfach gerade mal spontan Danke sagen an euch alle. Ich komme ins Umbauhaus und werde empfangen mit Radio Thon, der super Musik gerade eben. Es ist so schön. Und nachdem draußen von Ingelfingen bis Öhringen die ganzen Abiturienten heute Party haben und Kurso gefahren sind, war das für meine Ohren eine richtig hohe Tat gerade eben. Ich wollte euch einfach danken und grüße alle Neuabiturienten.
18: Ja, danke Rose. Jetzt sage ich auch einfach mal Danke an meine ehemalige Französischlehrerin, Frau Leonhardt. Wegen der habe ich so gerne Französisch gelernt und hatte am Schluss 12 Punkte im Franz-Abi. Über Mathe reden wir aber nicht. Da sage ich gar nichts zu. Max Peter hier mit Queen jetzt bei Radio Thon. I want to break free. Kommt gut rein in euren Mittwochfeierabend.

0: Der Mittwoch mit Radioton, 16.20 Uhr ist es. Und obwohl zwischen Kap Verde und uns hier in der Tonregion rund 4.800 Kilometer liegen, die Situation auf dem niederländischen Kreuzfahrtschiff Hondius beschäftigt uns. Drei Menschen auf dem Schiff sind gestorben, höchstwahrscheinlich an einer Infektion mit dem Hantavirus. Jetzt hat Spanien erlaubt, das Schiff ansteuern zu lassen, die Kanarischen Inseln nämlich. Die Regionalregion sagt aber, beziehungsweise Regionalregierung sagt aber, bloß nicht. Radioton-Redakteur Maxi Schwab. Hantaviren, wie werden sie denn übertragen? Du hast dich damit so ein bisschen auseinandergesetzt.
1: Also übertragen werden die Hantaviren vor allem durch infizierte Nagetiere wie Mäuse oder Ratten. Der Mensch steckt sich meist an, wenn er virenhaltigen Staub einatmet, etwa beim Putzen von Kellern oder Schuppen. Wichtig zu wissen ist, in Europa gilt eine Ansteckung von Mensch zu Mensch als äußerst unwahrscheinlich.
0: Jetzt blicken wir mal auf das Kreuzfahrtschiff, wo sich mehrere Menschen ja angesteckt haben sollen. Welche Krankheitsbilder verursachen denn Hantaviren?
1: Die Symptome sind plötzlich hohes Fieber, starke Kopf-, Muskel- und Rückenschmerzen, später Nierenbeteiligung bis zum akuten Nierenversagen. Die Sterblichkeit bei uns in Deutschland liege deutlich unter 1%, so das Robert-Koch-Institut. In Nord- und Südamerika kann es nach grippeähnlichem Beginn zu schwerer Atemnot, Lungenödem oder Kreislaufversagen kommen, mit deutlich höherer Sterbewahrscheinlichkeit von bis zu 40%. Die Inkubationszeit ist mit 2 bis 4 Wochen relativ lang.
0: Wie gut kann man Erkrankungen behandeln?
1: Die meisten Erkrankungen verlaufen vergleichsweise mild. Es gibt zwar weder eine Standardimpfung noch ein spezielles Medikament, aber die Behandlung funktioniert meist gut über die Linderung der Symptome, also Fieber senken, Schmerzen behandeln und den Flüssigkeitshaushalt stabilisieren. In schweren Fällen kann allerdings eine Dialyse notwendig werden und selten bleiben Nierenschäden zurück.
0: Auf dem Kreuzfahrtschiff Hondius hat sich die Zahl der Hantavirusfälle bis Dienstagmittag weiter erhöht. Die WHO spricht von 7 bestätigten und vermuteten vermuteten Infektionen, darunter 3 Tote, eine schwer erkrankte Person sowie 3 weitere Passagiere mit milden Symptomen.
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16: Die Wolken, die hängen heute dicht am Himmel zusammen, bringen hier und da auch Regen mit. Die Temperaturen sind dabei aber mild. Aktuell um die 16 Grad, zum Beispiel in Leingarten, Greilsheim, Heilbronn, Ahlen und auch Heidenheim. Am Abend bleibt das Ganze ähnlich, nur kühlt es natürlich etwas ab, runter auf maximal 11 Grad. Der Radioton 3 Tage Wettertrend. Morgen erwartet uns quasi das gleiche Bild. Viele Wolken, zeitweise Regen, wieder 16 Grad etwa. Erst am Freitag zeigt sich die Sonne wieder häufiger und auch am Samstag gibt es dann einen Mix aus Sonne und Wolken bei Temperaturen, die langsam wieder an die 20 Grad Marke ranreichen.
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16: Wir schauen auf die A6 Mannheim Richtung Nürnberg bei Neckarsulm bei der Abfahrt in Richtung Bad Friedrichshall genau. Da steht ein LKW quer. Da ist noch viel, viel los. Deswegen bitte hier ganz vorsichtig vorankommen. Dann A81 Heilbronn Richtung Stuttgart. Zwischen Stuttgart-Zuffenhausen und Dreieck-Leonberg haben wir 9 Kilometer Stau. Hier braucht ihr mindestens 21. 20 Minuten länger durch aktuell. Dann A81 Stuttgart Richtung Heilbronn zwischen Dreieck-Leonberg und Anschlussstelle Bleidelsheim. 7 Kilometer stockender Verkehr, 13 Minuten plus. A7 Würzburg Richtung Ulm zwischen Dinkelsbühl, Fichtenau und Ellwangen. 2 Kilometer Stau, 11 Minuten plus. A6 Heilbronn Richtung Mannheim zwischen Heilbronn unter Eisesheim und Sinsheim-Steinsfurt. Hier haben wir aktuell noch 4 Kilometer stockenden Verkehr, 7 Minuten Zeitverlust, bitte hier einplanen. Und A81 Heilbronn Richtung Würzburg zwischen Kreuz Weinsberg und Neuenstadt-Kocher, 1 Kilometer Stau, 5 Minuten dauert es hier länger durch. Wir schauen auf die Blitzer in der Tonregion, da steht einer. In Backnang, in der Kitzbühler Straße, 30 sind hier erlaubt. Außerdem in Igersheim, in der Erlenbachstraße, kurz vor der Brücke in Fahrtrichtung Bahnhof. Da wird geblitzt in der 30er-Zone, hat uns Radiotonhörer Lando durchgegeben. Und in Heilbronn, in der Knorrstraße Richtung Neckarhalde, Freibad, da steht auch noch ein Blitzer. 30 sind hier erlaubt. Also Fuß vom Gas, 0800 50 65 3x0. Wenn ihr noch was gesehen habt, dann geht's gerne durch, natürlich kostenlos. Ich bin Max Peter, jetzt geht's weiter mit Miles Smith.
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0: war nicht nur ein toller Schauspieler, sondern auch noch ein toller Sänger. Patrick Swayze, She's Like the Wind bei Radioton am Mittwoch, 6. Mai. Und sie beschreiben sich oft selbst als Gegensätze, die perfekt harmonieren. Einer ist eher der Poet, der andere der Revolutionär am Instrument. Die Rede ist natürlich von unseren Gitarrenvirtuosen, die jetzt mal wieder so richtig in die Saiten hauen.
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2: Ja, ich bin's, Alex.
3: Und hier ist Jan Pascal.
2: Zusammen sind wir Café Del Mundo und wir ziehen euren Lieblingshits den Stecker.
3: Heute ziehen wir wieder mal einem Original von uns, von Alex und von Jan, ein Café Del Mundo Original. Hit aus dem Jahre 2016, das ist Dance of Joy.
2: Dance of Joy ist eigentlich ein Song, mit dem bei uns vieles begann. Wir haben uns mit diesem Song kennengelernt. Er steckt so voller Lebensfreude.
3: Nur eine kleine Terz, eine kleine Melodie, die so dahergetupft kommt, aber es birgt sehr viel Lebensfreude und vor allem, es tanzt dich sofort an. Du musst dich eigentlich dazu bewegen. Es ist auch der Moment in unseren Konzerten, wo das ganze Publikum aufsteht und tanzt.
2: Genau, wenn sie das nicht freiwillig tun, dann zwinge ich sie dazu. Insofern, wichtiger Highlight-Moment. Und ich hoffe, dieser Song begleitet euch jetzt noch schön in den Feierabend.
3: Ja, tanzt schön in den Feierabend mit Dance of Joy.

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16: Ich bin Maxi Schwab. Guten Tag. Per Livestream zum Haftbefehl. Zwei mutmaßliche Fahrraddiebe im Alter von 23 und 36 Jahren sind nach einer kuriosen, aber nicht ganz so schlauen Aktion in Ilsfeld festgenommen worden. Wie die Polizei heute mitteilte, soll einer der beiden Männer am Freitagabend eigens begangene Fahrraddiebstähle im Internet live gestreamt haben. Zeugen, die den Livestream sahen, alarmierten daraufhin die Polizei, die wenig später in Ilsfeld zugriff. Bei der Durchsuchung eines Transporters fanden die Beamten ein E-Bike sowie mehrere Uhren im Gesamtwert von rund 7.900 Euro. Ermittlungen ergaben, dass das E-Bike noch am selben Tag in Stuttgart gestohlen wurde. Die beiden Männer sitzen mittlerweile in Untersuchungshaft. Maxi Schwab, Radio Thon, Ilsfeld.
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4: Ich bin Hanna Messerschmidt. Schlag gegen die rechtsextreme Szene. Bundesweit hat es heute Razzien in 12 Bundesländern gegeben. Im Visier stehen mindestens 36 Verdächtige. Sie sollen sich in Jugendgruppen organisiert und zu Gewalt gegen politische Gegner aufgerufen haben. Innenminister Dobrindt sagte im Anschluss über die Razzien, der Staat greife konsequent durch. Die Kritik am geplanten Heizungsgesetz nimmt nicht ab. Der Umweltverband BUND etwa spricht von einer klimapolitischen Bankrotterklärung. Ähnlich äußern sich die Grünen. Ein neuer Gesetzentwurf von Wirtschaftsministerin Reiche sieht unter anderem vor, dass Öl- und Gasheizungen auch nach 2045 noch eingebaut werden dürfen. Arbeitsministerin Baas plant neue Regeln in Sachen Arbeitszeit. Im Juni soll es einen Gesetzentwurf geben. Arbeiten soll flexibler werden können, vor allem für Familien. Gleichzeitig soll verhindert werden, dass die Arbeitszeiten zu stark ausufern. Geplant ist außerdem eine elektronische Arbeitszeiterfassung. Mobbing, Hass und Beleidigungen sind die größten Probleme auf Instagram und Co. Das sagt gut die Hälfte der Jugendlichen in Deutschland, zeigt eine UNICEF-Umfrage. Genauso viele sprechen sich demnach für ein Social-Media-Verbot für unter 14-Jährige aus. Ein Verbot bis 16 findet dagegen nur jeder Vierte gut. In der Fußball-Champions League geht's für den FC Bayern heute gegen Paris Saint-Germain um den Finaleinzug. Viele Fans hoffen sich auf ein ähnliches Spektakel wie im Hinspiel. Die Bayern müssen einen 4:5 Rückstand aufholen. Los geht's um 21 Uhr.
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14: Heute müssen wir uns noch ein wenig durch die Wolken kämpfen. Die hängen nämlich am Himmel und sorgen hin und wieder auch für kräftigen Regen. Dazu bekommen wir milde 16 Grad ab, aktuell in Leingarten, Crailsheim, Nattheim und Bratzfeld. Auch heute Abend bleibt das Wetter so, die Temperaturen gehen aber natürlich noch ein wenig runter auf maximal 11 Grad dann. Der Radio Thon 3 Tage Wettertrend. Morgen eigentlich wie heute, viele Wolken, mal Regen, dazu knapp 16 Grad. Erst am Freitag kommt wieder mehr die Sonne durch, heißt dann könnt ihr euch eure coole Sonnenbrille wieder aufsetzen. Vor allem in Heilbronn und Heidenheim wird es besser. Dann bekommen wir genau wie Samstag einen Mix aus Sonne und Wolken ab und die Temperaturen kratzen wieder an der 20-Grad-Marke.
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14: 3:05 ist es. Wir schauen auf die Straßen gemeinsam und auf die A81 Heilbronn Richtung Stuttgart. Zwischen Stuttgart-Zuffenhausen und Dreieck-Leonberg hier haben wir 9 Kilometer Stau. Hier braucht ihr aktuell mindestens 22 Minuten länger durch. Dann nochmal A81 Stuttgart Richtung Heilbronn. Jetzt aber zwischen Dreieck-Leonberg und Bleidelsheim 8 Kilometer Stop and Go. 15 Minuten bloß bitte einberechnen. Dann A7 Würzburg Richtung Ulm zwischen Dinkelsbühl-Fichtenau und Ellwangen 2 Kilometer Stau. 12 Minuten plus. A6 Heilbronn Richtung Nürnberg zwischen Kupferzell und Ilshofen-Wolpertshausen nochmal 3 Kilometer stockenden Verkehr. Hier dauert es nochmal 5 Minuten länger durch. Und die nehmen wir auch noch mit. A81 Heilbronn Richtung Würzburg zwischen Kreuz-Weinsberg und Neuenstadt-Kocher. 1 Kilometer Stau. 5 Minuten plus. Wir schauen auch auf die Bundes- und Landstraßen für alle Pendler. Bad Friedrichshall B27 zwischen Bad Friedrichshall-Kochendorf und Bad Friedrichshall-Jagstfeld. Dichter Verkehr hier braucht er 12 Minuten länger durch. Und B29 Aalen Richtung Stuttgart zwischen Urbach und Schorndorf-Ost. Viel los, 11 Minuten plus hier. Naja, auch die müssen wir mitnehmen. B14 zwischen Backnang-West und Backnang-Maubach auch viel los. 11 Minuten braucht er auch hier länger durch. Dann schauen wir auf die Blitzer in der Tonregion. In Backnang steht nach wie vor einer. In der Kitzbühler Straße 30 sind erlaubt. Hier in Neckarsulm wird geblitzt. In der Stiftsbergstraße 10 sind hier erlaubt. Und in Igersheim in der Erlenbachstraße kurz vor der Brücke in Fahrtrichtung Bahnhof. Hier sind 30 erlaubt. Auch hier steht noch ein Blitzer. Puh, war jetzt ein bisschen was. Mehr zum Nachlesen gibt's auf radioton.de. Und wenn ihr was gesehen habt, 0800 50 65 3 mal die 0. Ich freue mich, wenn ihr uns so ein bisschen unterstützt. Max Peter hier. Gute Fahrt euch.
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14: Ja, wir zählen so ein bisschen Countdown. Am Freitag wissen wir endlich, welches Menü beim Radio Ton Gourmet Palast aufgetischt wird. Im Dezember findet das große Showereignis ja samt Vier-Gänge-Menü und Megashow in Heilbronn statt. Und ein paar mehr Infos gibt es aber auch noch zum Ereignis. Liefern wir euch ganz genau um 17.20 Uhr. Ich bin Max Peter am Mittwoch mit Glockenbach jetzt für euch. Und home, kommt gut nach Hause und lasst euch nicht ärgern auf den Straßen.

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1: Auf ein Wort. 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
3: 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Das ist unsere Lebensaufgabe, unsere Herzblut, unsere Intention und das hat sich idealerweise aufs ganze Team übertragen.
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20: Die Wolken, die hängen heute dicht am Himmel zusammen, bringen hier und da auch Regen mit. Die Temperaturen sind dabei aber mild. Aktuell um die 16 Grad, zum Beispiel in Leingarten, Greilsheim, Heilbronn, Ahlen und auch Heidenheim. Am Abend bleibt das Ganze ähnlich, nur kühlt es natürlich etwas ab, runter auf maximal 11 Grad. Der Radioton 3 Tage Wettertrend. Morgen erwartet uns quasi das gleiche Bild. Viele Wolken, zeitweise Regen, wieder 16 Grad etwa. Erst am Freitag zeigt sich die Sonne wieder häufiger und auch am Samstag gibt es dann einen Mix aus Sonne und Wolken bei Temperaturen, die langsam wieder an die 20 20-Grad-Marke ranreichen.
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20: 17.31 Uhr. Wir schauen auf die A81 Stuttgart Richtung Heilbronn zwischen Dreieck Leonberg und Mundelsheim. Wir haben mal 10 Kilometer stockenden Verkehr. Hier braucht ihr mindestens 18 Minuten länger durch. Dann A7 Würzburg Richtung Ulm zwischen Dinkelsbühl-Fichtenau und Ellwangen. 2 Kilometer Stau, 12 Minuten plus. Und A81 Heilbronn Richtung Würzburg zwischen Kreuz Weinsberg und Neuenstadt-Kocher. 1 Kilometer Stau, hier braucht ihr nochmal 8 Minuten länger durch. Dann schauen wir nach Bad Friedrichshall auf die B27 zwischen Bad Friedrichshall-Kochendorf und Jagstfeld. Dichter Verkehr, 16 Minuten plus. Und Obersulm, B39 zwischen Obersulm-Sülzbach und Obersulm-Wilsbach. Auch hier ist viel los auf den Straßen. Pendlerverkehr ist ja ganz klar. Mindestens 10 Minuten Zeitverlust solltet ihr hier einplanen. Wo wird geblitzt? Lernen wir auch noch. Einmal in Seckach, in der Bahnhofstraße, 50er-Zone ist das. Dann in Igersheim, Erlenbachtalstraße, 30 sind hier erlaubt. Und in Neckarsulm nach wie vor in der Stiftsbergstraße. Hier dürft ihr 10 fahren. Nicht mehr, sonst gibt es wirklich ein teures Bild. Ihr wisst Bescheid. 0800 50 65 3x die 0. Wenn ihr was gesehen habt, dann sagt es uns auch gerne. Natürlich kostenlos. Max-Peter hier. Schönen Mittwoch.
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0: Ja, da haben heute Morgen wohl ordentlich die Synapsen geglüht. Radioton am Mittwoch und es stand das Mathe-Abi in Baden-Württemberg an. Pünktlich ab 9 Uhr ging's los. Und ganz ehrlich, Mathe war bei mir eher so eine Geschichte, wir zwei werden keine Freunde. Sprachen liefen, Geschichte, gar kein Ding, aber Mathe, uff. Da hat mein Gehirn regelmäßig in den Energiesparmodus geschaltet. Wie viele Punkte ich im Mathe-Abi dann schließlich hatte, darüber hüllen wir mal lieber den Mantel des Schweigens. Aber dafür übernimmt jetzt der Meckes aus dem Morgen und erzählt von diesen legendären Brett-vorm-Kopf-Momenten und von den Textaufgaben, bei denen man sich bis heute fragt, wer denkt sich so einen Mist denn eigentlich für die Mathe-Klausur aus? Ja, wir hören rein.
1: Nee, tut mir leid. Also da darf ich dir nicht helfen. Ach Leute, das hatten wir im Unterricht besprochen. Hört mal kurz her, ich lese euch die Aufgabe 7z nochmal genau vor. Aufpassen. Dachdecker Ralf aus Wertheim besitzt exakt 12 Leitern. Eine davon lehnt grundsätzlich nur an Südseiten von Gebäuden, weil die 7. Sprosse parallel zur Kongenialität steht. An der Nordseite überquert eine Katze mit gleichschenklichen Rückenmuskeln den Bahnübergang von Satteldorf. Aufgabe: Berechne das Nettoeinkommen von Ralf. Also ich bitte euch.
0: Das lassen wir jetzt einfach mal so stehen. Run, run jetzt, Wild Boys.

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16: Ich bin Maxi Schwab. Guten Tag. Trebstril positioniert sich als Kurzurlaubsziel. Der Erlebnispark bei Klebronn setzt verstärkt auf mehrtägige Aufenthalte mit einem Mix aus Freizeitpark, Wildparadies und Übernachtungen im Naturresort. Gäste können dort in bis zu 5 Meter hohen Baumhäusern mit eigenem Bad und Hotelkomfort übernachten. Alternativ gibt es auch modern ausgestattete Schäferwagen direkt neben Tieren wie Schafen, Eseln oder Alpakas. Frühstück und Eintritt ins Wildparadies sind inklusive. Ergänzt wird das Angebot durch Erlebnispakete mit Parktickets und Extras. So will Trebstril jetzt vor allem Familien und Gruppen für Kurzurlaube in der Region gewinnen. Maxi Schwab, Radioton, Klebronn.
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17: Ich bin Hanna Messerschmidt. Der FC Bayern will heute ins Champions-League-Finale einziehen. Dafür müssen die Münchner die spektakuläre 4:5 Hinspielniederlage gegen Paris Saint-Germain aufholen. Anstoß zum Halbfinalrückspiel in München ist um 21 Uhr. Endspielgegner ist der FC Arsenal. Mit ihren Plänen für ein neues Heizungsgesetz stößt Wirtschaftsministerin Reicher auf Kritik. Umweltverbände sprechen von einer klimapolitischen Bankrotterklärung. Die Grünen warnen vor steigenden Nebenkosten für Mieter. Reicher will den Einbau neuer Öl- und Gasheizungen auch nach 2045 erlauben. Keine Neuwahlen, keine Minderheitsregierung. Union und SPD wollen gemeinsam weiter regieren. Das haben die Koalitionsspitzen ein Jahr nach Amtsantritt klargestellt. Zuvor hat es immer wieder Gerüchte gegeben, dass die schwarz-rote Koalition wegen zu viel Streit vor dem Aus steht. Razzia gegen rechtsextreme Jugendgruppen. In 12 Bundesländern sind rund 600 Einsatzkräfte beteiligt gewesen. Im Fokus stehen mindestens 36 Verdächtige. Justizministerin Hubig warnte, gerade unter jungen Leuten bekommen militante rechtsextreme Gruppen wieder mehr Zulauf. Es gibt immer noch keine Infos, wie es um den Buckelwal aus der Ostsee steht. Das kritisiert Mecklenburg-Vorpommerns Umweltminister Backhaus. Die Privatinitiative, die den gestrandeten Wal transportiert hat, habe bislang keine Daten vorgelegt. Das Deutsche Meeresmuseum geht davon aus, dass das Tier mittlerweile tot ist.
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18: Heute müssen wir uns noch ein wenig durch die Wolken kämpfen. Die hängen nämlich am Himmel und sorgen hin und wieder auch für kräftigen Regen. Dazu bekommen wir milde 16 Grad ab, aktuell in Leingarten, Crailsheim, Nattheim und Bratzfeld. Auch heute Abend bleibt das Wetter so. Die Temperaturen gehen aber natürlich noch ein wenig runter auf maximal 11 Grad dann. Der Radio Ton 3 Tage Wettertrend. Morgen eigentlich wie heute viele Wolken, mal Regen, dazu knapp 16 Grad. Erst am Freitag kommt wieder mehr die Sonne durch. Heißt, dann könnt ihr euch eure coole Sonnenbrille wieder aufsetzen. Vor allem in Heilbronn und Heidenheim wird es besser. Dann bekommen wir genau wie Samstag einen Mix aus Sonne und Wolken ab und die Temperaturen kratzen wieder an der 20-Grad-Marke.
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18: A81 Heilbronn Richtung Stuttgart. Zwischen Ludwigsburg Süd und Dreieck Leonberg haben wir jetzt um 18.03 Uhr 7 Kilometer Stau, mindestens 15 Minuten länger müsst ihr hier einplanen. Dann schauen wir auf die A81 Stuttgart Richtung Heilbronn zwischen Dreieck Leonberg und Bleidelsheim. 8 Kilometer stockender Verkehr, 12 Minuten plus. Und A81 Heilbronn Richtung Würzburg zwischen Kreuz Weinsberg und Anschlussstelle Neuenstadt-Kocher haben wir nochmal 1 Kilometer Stau, 8 Minuten länger. Auf der B14 Stuttgart Richtung Backnang zwischen Leutenbach-Nelmersbach und Backnang-Waldrems haben wir dichten Verkehr, 8 Minuten plus. Und eine Gefahrenmeldung noch von der A7 Ulm Richtung Würzburg zwischen Kitzingen, Kreuz Bibelried. Hier liegen Gegenstände auf der Fahrbahn rum. Dann haben wir noch ein paar Unfallstellen, nämlich eine ungesicherte auf der A6 Heilbronn Richtung Nürnberg zwischen Crailsheim und Schnelldorf. Hier im Baustellenbereich hat es gekracht. Der rechte Fahrstreifen ist blockiert. Ganz vorsichtig fahren. Und noch ein kaputtes Fahrzeug auf der A8 München Richtung Stuttgart im Bereich Anschlussstelle Merklingen. Dann schauen wir auf die Blitzer. Einer steht in Seckach in der Bahnhofsstraße, 50er-Zone in Igersheim wird geblitzt. Erlenbachtalstraße, hier sind 30 erlaubt. Und in Neckarsulm in der Stiftsbergstraße. Hier dürft ihr nur 10 Stundenkilometer fahren, sonst Blitz, Knalls und gibt's ein teures Bild für euch. 0850 65 3x0. Jederzeit könnt ihr uns WhatsApp oder Sprachnachrichten schicken, wenn ihr alle informieren wollt. Vielleicht über einen gesehenen Blitzer oder auch einen Stau. Max-Peter war's. Wir sehen uns beziehungsweise hören uns morgen wieder um 14 Uhr bei Radio Ton. Ich wünsche euch allen einen wunderbaren Mittwochabend.
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0: Auf ein Wort. 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Am 16. August gibt es ja bei euch im Genießerhotel ein ganz besonderes Event, das Sommerfest im Park. Was hat es denn damit auf sich?
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0: 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Wo kriege ich das denn?
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13: Aktuell gibt es bei uns leichten Regen. Im Ostalbkreis fällt der Niederschlag sogar etwas stärker aus. In Heilbronn haben wir derzeit 15 Grad, in Hohenlohe sind es 14 Grad und im Ostalbkreis 13 Grad. Der Regen zieht auch heute Nacht weiter durch. Die Temperaturen gehen dabei auf um die 10 bis 12 Grad zurück. Morgen bleibt es überwiegend stark bewölkt. Dazu ziehen immer wieder Schauer durch, bei Höchstwerten um die 13 bis 14 Grad.
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15: Achtung, auf der A6 von Mannheim Richtung Heilbronn. Zwischen Bad Rappenau und Heilbronn-Untereisesheim steht ein defektes Fahrzeug. Ebenso auf der A6 von Heilbronn Richtung Nürnberg im Bereich der Anschlussstelle Schwäbisch Hall. Hier ebenfalls ein defektes Fahrzeug auf der Strecke. Auf der A7 in Richtung Würzburg zwischen Rothenburg ob der Tauber und Bad Windsheim gibt es ein weiteres defektes Fahrzeug. Besonders vorsichtig solltet ihr auf der A6 von Heilbronn Richtung Nürnberg sein, zwischen Kreilsheim und Schnelldorf. Hier ist im Baustellenbereich die rechte Spur wegen einer ungesicherten Unfallstelle blockiert. Noch mehr Verkehr, ausführlich zum Nachlesen, findet ihr auf radioton.de und in unserer App.
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1: Auf ein Wort. Mit mir, Tabita, Redakteurin bei Radioton. Und Kickbox-Weltmeister Jerome Heinz von der Kampfsportschmiede in Heilbronn. Ihr macht ja Kampfsport zur Prävention. Was genau hat es denn damit auf sich?
2: Richtig, zur Prävention. Das heißt nicht aktiv irgendwelche Leute zu vermöbeln, sondern wir erlernen den Kampfsport richtig. Das heißt selbstbewusst werden, sich verteidigen können, stark werden und diszipliniert werden.
1: Was ist das Besondere an eurer Kampfsportschmiede?
2: Die Kampfsportschmiede arbeitet mit Schulen zusammen, Jugendamt zusammen, sowie auch mit der Polizei und verschiedenen Behörden. Und damit versuchen wir einfach, diese Gewaltprävention in die Gesellschaft zu bringen.
1: Welche Kampfsportarten kann man bei euch trainieren?
2: Wir bieten Kickboxen an, Boxen, MMA, BJJ, Brazilian Jiu-Jitsu und Ringen.
1: Ja, und Selbstverteidigung habt ihr ja auch noch. Und das ist ja in jedem Alter wichtig.
2: Ja, richtig. Also wir beginnen ab 3 Jahre bis ins hohe Alter. Unser ältestes Mitglied ist 70 Jahre alt, also es gibt keine Grenze.
1: Mehr Infos unter kampfsportschmiede.de.
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7: Ich bin Hanna Messerschmidt. In der Fußball-Champions League geht's für den FC Bayern heute gegen Paris Saint-Germain um den Finaleinzug. Viele Fans hoffen sicher auf ein ähnliches Spektakel wie im Hinspiel, nur diesmal mit einem besseren Ausgang für die Bayern. Die müssen einen 4:5 Rückstand aufholen. Los geht's um 21 Uhr. Großrazzia gegen rechtsextreme Jugendgruppen. Mehr als 600 Einsatzkräfte sind in 12 Bundesländern im Einsatz gewesen. Im Fokus stehen 36 Verdächtige. Die Gruppen sollen laut Bundesanwaltschaft bundesweit vernetzt sein und unter anderem über soziale Medien zu Gewalt aufgerufen haben. Die Kritik am geplanten Heizungsgesetz nimmt nicht ab. Der Umweltverband BUND etwa spricht von einer klimapolitischen Bankrotterklärung. Ähnlich äußern sich die Grünen. Ein neuer Gesetzentwurf von Wirtschaftsministerin Reiche sieht unter anderem vor, dass Öl- und Gasheizungen auch nach 2045 noch eingebaut werden dürfen. Arbeitsministerin Baas plant neue Regeln in Sachen Arbeitszeit. Im Juni soll es einen Gesetzentwurf geben. Arbeiten soll flexibler werden können, vor allem für Familien. Gleichzeitig soll verhindert werden, dass die Arbeitszeiten zu stark ausufern. Geplant ist außerdem eine elektronische Arbeitszeiterfassung. Fast jeder zweite Krankenhausaufenthalt in Deutschland wäre vermeidbar. Zu diesem Schluss kommt ein neuer AOK-Report. Demnach hätte letztes Jahr fast die Hälfte der Krankenhausbehandlungen auch ambulant erfolgen können. So ließe sich auch jede Menge Geld sparen, heißt es weiter.
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8: Aktuell gibt's bei uns leichten Regen, der im Ostalbkreis etwas kräftiger ausfällt. In Heilbronn und in Hohenlohe liegen die Temperaturen am Abend bei 14 Grad, im Ostalbkreis sind es 12 Grad. Der Regen zieht in der Nacht weiter durch, später lässt er immer wieder nach. Heute Nacht kühlt es auf um die 10 Grad ab. Morgen bleibt's wechselhaft mit Schauern am Vormittag. Dazu werden die Werte ähnlich wie heute.
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9: Achtung, auf der A6 von Mannheim Richtung Heilbronn. Zwischen Bad Rappenau und Heilbronn unter Eisesheim steht ein defektes Fahrzeug. Auf der A7 von Ulm Richtung Würzburg. Zwischen Rothenburg ob der Tauber und Bad Windsheim ebenfalls ein defektes Fahrzeug. Auf der A6 Richtung Nürnberg. Zwischen Kreizheim und Schnelldorf ist eine Unfallstelle Stelle im Baustellenbereich nicht gesichert. Der rechte Fahrstreifen ist blockiert. Und auf der A8 von München Richtung Stuttgart gibt es bei der Anschlussstelle Märklingen Probleme durch einen defekten LKW. Noch mehr Verkehr, ausführlich zum Nachlesen, findet ihr auf radioton.de und in unserer App.
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14: Aktuell gibt's bei uns leichten Regen in der gesamten Tonregion. In Heilbronn liegen die Temperaturen gerade bei 13,5 Grad, in Hohenlohe sind's 13 Grad und im Ostalbkreis 13 Grad. Der Regen hält sich in der Nacht, zwischendurch fällt einmal etwas kräftiger aus. Die Werte sinken dabei auf rund 10 Grad ab. Morgen regnet's weiterhin immer wieder leicht, im Tagesverlauf lockern die Wolken dann ein bisschen auf.
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16: Vorsicht auf der A7 Ulm Richtung Fulda zwischen Kreuzbiebelried und Würzburg-Estenfeld. Hier liegen Gegenstände auf der Fahrbahn. Auf der A8 München Richtung Stuttgart müsst ihr zwischen Eichelberg und Kirchamteck Ost mit einem defekten Fahrzeug rechnen. Auch auf der A81 Würzburg Richtung Heilbronn gibt es zwischen Boxberg und Osterburken ein defektes Fahrzeug. Ein ähnliches Bild auf der A6 Heilbronn Richtung Nürnberg zwischen Feuchtwangen Nord und Aurach. Dort steht ebenfalls ein defektes Fahrzeug. Noch mehr Verkehr, ausführlich zum Nachlesen, findet ihr auf radioton.de und in unserer App.
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1: Ich bin Hanna Messerschmidt. Der FC Bayern will heute ins Champions-League-Finale einziehen. Dafür müssen die Münchner die spektakuläre 4:5 Hinspielniederlage gegen Paris Saint-Germain aufholen. Anstoß zum Halbfinalrückspiel in München ist um 21 Uhr. Endspielgegner ist der FC Arsenal. Mit ihren Plänen für ein neues Heizungsgesetz stößt Wirtschaftsministerin Reiche auf Kritik. Umweltverbände sprechen von einer klimapolitischen Bankrotterklärung. Die Grünen warnen vor steigenden Nebenkosten für Mieter. Reiche will den Einbau neuer Öl- und Gasheizungen auch nach 2045 erlauben. Razzia gegen rechtsextreme Jugendgruppen. In 12 Bundesländern sind rund 600 Einsatzkräfte beteiligt gewesen. Im Fokus stehen mindestens 36 Verdächtige. Justizministerin Hubig warnte, gerade unter jungen Leuten bekommen militante rechtsextreme Gruppen wieder mehr Zulauf. Keine Neuwahlen, keine Minderheitsregierung. Union und SPD wollen gemeinsam weiter regieren. Das haben die Koalitionsspitzen ein Jahr nach Amtsantritt klargestellt. Zuvor hat es immer wieder Gerüchte gegeben, dass die schwarz-rote Koalition wegen zu viel Streit vor dem Aus steht. Es gibt immer noch keine Infos, wie es um den Buckelwal aus der Ostsee steht. Das kritisiert Mecklenburg-Vorpommerns Umweltminister Backhaus. Die Privatinitiative, die den gestrandeten Wal transportiert hat, habe bislang keine Daten vorgelegt. Das Deutsche Meeresmuseum geht davon aus, dass das Tier mittlerweile tot ist.
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2: Aktuell zieht über der gesamten Thunregion leichter Regen hinweg. In Heilbronn haben wir gerade 13 Grad, in Hohenlohe sind es um die 13 Grad und im Ostalbkreis gibt es 12 Grad. Der Regen hält heute Nacht an, dabei kühlt es auf etwa 10 Grad ab. Morgen bleibt es bei uns unbeständig mit weiteren Schauern und vielen Wolken. Die Temperaturen erreichen rund 14 Grad.
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3: Auf der A6 von Mannheim Richtung Heilbronn gibt es zwischen Bad Rappenau und Heilbronn/Untereisesheim ein defektes Fahrzeug. Bitte passt hier besonders auf. Auf der A7 zwischen Kreuzbiebelried und Würzburg-Estenfeld liegen Gegenstände auf der Fahrbahn. Achtet also auf Hindernisse. Jetzt zur A8. In Richtung München habt ihr zwischen Kirchheim-Tech Ost und Eichelberg 1 Kilometer Stau. Plant mindestens 15 Minuten mehr ein. Richtung Stuttgart sorgt ein defektes Fahrzeug zwischen Eichelberg und Kirchheim-Tech Ost für Probleme. Noch mehr Verkehr? Ausführlich zum Nachlesen findet ihr auf radioton.de und in unserer App.
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2: Aktuell gibt's bei uns leichten Regen. In Heilbronn liegen die Temperaturen am Abend bei 13 Grad, in Hohenlohe 12 Grad und im Ostalbkreis 11 Grad. Der Regen hält heute Nacht weiter an, dazu kühlt es in der gesamten Tonregion auf rund 9 Grad ab. Morgen bleibt's den ganzen Tag über nass, dazu gibt's Höchstwerte um die 13 bis 14 Grad.
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3: Auf der A8 Richtung Stuttgart gibt es zwischen Hohenstadt und Mühlhausen ein defektes Fahrzeug. Passt bitte besonders auf. Auch auf der A6 von Mannheim Richtung Heilbronn zwischen Bad Rappenau und Heilbronn-Untereisesheim könnte ein defektes Fahrzeug zur Gefahr werden. Ein weiteres defektes Fahrzeug auf der A8 von München nach Stuttgart erwartet euch zwischen Eichelberg und Kirchheim-Tech-Ost. Und auf der A81 Richtung Heilbronn gibt es zwischen Boxberg und Osterburken ebenfalls ein liegen gebliebenes Fahrzeug. Noch mehr Verkehr ausführlich zum Nachlesen findet ihr auf radioton.de und in unserer App.
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4: Ich bin Hanna Messerschmidt. Großrazzia gegen rechtsextreme Jugendgruppen. Mehr als 600 Einsatzkräfte sind in 12 Bundesländern im Einsatz gewesen. Im Fokus stehen 36 Verdächtige. Die Gruppen sollen laut Bundesanwaltschaft bundesweit vernetzt sein und unter anderem über soziale Medien zu Gewalt aufgerufen haben. Die Kritik am geplanten Heizungsgesetz nimmt nicht ab. Der Umweltverband BUND etwa spricht von einer klimapolitischen Bankrotterklärung. Ähnlich äußern sich die Grünen. Ein neuer Gesetzentwurf von Wirtschaftsministerin Reiche sieht unter anderem vor, dass Öl- und Gasheizungen auch nach 2045 noch eingebaut werden dürfen. Kanzler Merz sieht zu seiner schwarz-roten Koalition keine Alternative und hat daher Union und SPD dazu aufgerufen, zusammenzuhalten. Forderungen nach Neuwahlen oder einer Minderheitsregierung der Union erteilt Merz eine klare Absage. Er will mit dieser Regierung Erfolg haben, so der Kanzler im ZDF. Mobbing, Hass und Beleidigungen sind die größten Probleme auf Instagram und Co. Das sagt gut die Hälfte der Jugendlichen in Deutschland, zeigt eine UNICEF-Umfrage. Genauso viele sprechen sich demnach für ein Social-Media-Verbot für unter 14-Jährige aus. Ein Verbot bis 16 findet dagegen nur jeder Vierte gut. Trotz Iran-Krieg und Streikwelle im April, die Lufthansa blickt optimistisch aufs laufende Jahr. Erwartet wird ein höherer Gewinn als noch 2025. Mit Kerosinengpässen rechnet die Lufthansa vorerst nicht und sieht sich da gut aufgestellt.
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5: Aktuell regnet es bei uns leicht. In Heilbronn haben wir gerade 13 Grad, in Hohloh sind es 12 Grad und im Ostalbkreis 11 Grad. Der Regen geht auch in der Nacht weiter, zwischendurch kann es auch mal kräftiger werden. Dabei kühlt es in der gesamten Tonregion auf rund 9 bis 10 Grad ab. Morgen bleibt es regnerisch und bewölkt, die Höchstwerte liegen bei etwa 12 bis 14 Grad.
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6: Achtung auf der A8 von München Richtung Stuttgart. Zwischen Mühlhausen und Eichelberg steht ein defektes Fahrzeug. Gleiches gilt für die Strecke zwischen Eichelberg und Kirchheim-Tech Ost. Auf der A3 Nürnberg Richtung Frankfurt gibt es ebenfalls eine Gefahrenstelle durch ein defektes Fahrzeug zwischen Würzburg-Randersacker und Würzburg-Heidingsfeld. Jetzt zur A8 Richtung München. Zwischen Kirchheim-Tech Ost und Eichelberg staut es sich über einen Kilometer. Ihr braucht mindestens 8 Minuten länger. 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
3: Aktuell regnet es bei uns leicht. In Heilbronn liegen die Temperaturen dabei um die 13 Grad, in Hohenlohe 12 Grad und im Ostalbkreis 11 Grad. In der Nacht geht der Regen weiter. Zwischendurch kann es auch mal etwas stärker schütten, bevor es gegen morgen wieder nachlässt. Die Temperaturen sinken dabei auf rund 9 bis 10 Grad ab. Morgen bleibt es zunächst regnerisch und bewölkt. Im Laufe des Tages hört der Regen dann auf. Die Wolken bleiben aber bestehen. Die Höchstwerte liegen zwischen 12 und 14 Grad.
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4: Achtet auf der A81 Heilbronn Richtung Stuttgart im Bereich der Anschlussstelle Pleidelsheim auf ein defektes Fahrzeug. Dasselbe gilt auf der A6 Heilbronn Richtung Nürnberg zwischen Feuchtwangen Nord und Aurach. Auf der A7 von Würzburg Richtung Ulm ist zwischen Giengen-Herbrechtingen und Niederstotzingen ebenfalls ein Fahrzeug liegen geblieben. Auf der A7 Ulm Richtung Würzburg rechnet ihr zwischen Ahlen-Oberkochen und Ahlen-Westhausen wegen einer Tagesbaustelle und Baustellenfahrzeugen mit Behinderungen. Noch mehr Verkehr ausführlich zum Nachlesen findet ihr auf radioton.de und in unserer App.
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1: Ich bin Sönke Röhling. In 12 Bundesländern ist die Polizei zu Razzien gegen rechtsextreme Jugendgruppen ausgerückt. Im Visier stehen mindestens 36 Verdächtige. Sie sollen sich in Jugendgruppen organisiert und zu Gewalt gegen politische Gegner aufgerufen haben. Innenminister Dobrindt sagt im Anschluss über die Razzien, der Staat greife konsequent durch. Keine Neuwahlen, keine Minderheitsregierung. Union und SPD wollen gemeinsam weiter regieren. Das haben die Koalitionsspitzen ein Jahr nach Amtsantritt klargestellt. Zuvor hat es immer wieder Gerüchte gegeben, dass die schwarz-rote Koalition wegen zu viel Streits vor dem Aussteht. Eine knappe Mehrheit der Jugendlichen in Deutschland ist für ein Social-Media-Verbot für unter 14-Jährige. Ein Verbot für alle unter 16 hält demnach nur jeder Vierte für gut. Das zeigt eine UNICEF-Umfrage. Die zeigt auch, Jugendliche wissen gut über Risiken im Netz, wie etwa Fake News und Mobbing, Bescheid. Die Kritik am geplanten Gebäudemodernisierungsgesetz nimmt nicht ab. Der Umweltverband BUND etwa spricht von einer klimapolitischen Bankrotterklärung. Ähnlich äußerten sich die Grünen. Ein neuer Gesetzentwurf von Wirtschaftsministerin Reiche sieht unter anderem vor, dass Öl- und Gasheizungen auch nach 2045 noch eingebaut werden dürfen. Fast jeder zweite Krankenhausaufenthalt in Deutschland wäre vermeidbar. Zu diesem Schluss kommt ein AOK-Report. Demnach hätte im vergangenen Jahr fast die Hälfte der Krankenhausbehandlungen auch ambulant erfolgen können. So ließe sich auch jede Menge Geld sparen, heißt es weiter.
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2: Derzeit regnet es bei uns leicht. In Heilbronn gibt's 13 Grad, in Hohenlohe 12 Grad und im Ostalbkreis 11 Grad. Der Regen hält noch eine Weile an und wird in der Nacht zum Teil auch etwas stärker, bevor er gegen morgen wieder nachlässt. In der Nacht kühlt es in der gesamten Thunregion auf um die 9 Grad ab. Morgen bleibt's zunächst regnerisch mit ähnlichen Temperaturen. Am Nachmittag lockert's dann auf und es wird überwiegend bewölkt, bei Höchstwerten um die 14 Grad.
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3: Achtung, auf der A7 zwischen Gollhofen und Marktbreit in beide Richtungen, da sind Rehe auf der Fahrbahn. Außerdem liegt ein totes Reh auf dem linken Streifen. Auf der A81 von Heilbronn Richtung Stuttgart gibt es ein defektes Fahrzeug bei der Anschlussstelle Pleidelsheim. In Richtung Nürnberg auf der A6 habt ihr zwischen Feuchtwangen Nord und Aurach ein defektes Fahrzeug. Und auf der A7 von Würzburg Richtung Ulm zwischen Giengen-Herbrechtingen und Niederstotzingen ist ebenfalls ein Fahrzeug liegen geblieben. Noch mehr Verkehr, ausführlich zum Nachlesen, findet ihr auf radioton.de und in unserer App.

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5: Derzeit regnet es bei uns. Wobei in Heilbronn und in Hohenlohe leichter Regen fällt. Im Ostalbkreis gibt's gerade eine geschlossene Wolkendecke. In Heilbronn liegen die Temperaturen um die 13 Grad. In Hohenlohe haben wir 12 Grad und im Ostalbkreis sind es 11 Grad. In der Nacht hält der Regen an. Dazu kühlt es in der gesamten Tonregion auf rund 9 Grad ab. Morgen ziehen weiterhin Regenschauer durch, bevor die Wolken am Nachmittag ein bisschen auflockern, bei Höchstwerten um die 14 Grad.
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6: Achtung, auf der A7 zwischen Gollhofen und Marktbreit in beiden Richtungen. Hier liegt ein totes Reh auf dem linken Fahrstreifen. Auf der A6 von Heilbronn nach Nürnberg ist ein defektes Fahrzeug zwischen Feuchtwangen Nord und Aurach. Ebenso auf der A7 von Würzburg nach Ulm zwischen Giengen-Herbrechtingen und Niederstotzingen gibt es Gefahr durch ein defektes Fahrzeug. Auch auf der A7 von Ulm Richtung Würzburg zwischen Ahlen-Oberkochen und Ahlen-Westhausen. Da befindet sich eine Tagesbaustelle und es besteht Gefahr durch Baustellenfahrzeuge. 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
1: Ich bin Sönke Röhling. Razzia gegen rechtsextreme Jugendgruppen. In 12 Bundesländern sind rund 600 Einsatzkräfte beteiligt gewesen. Im Fokus stehen mindestens 36 Verdächtige. Justizminister Hubig warnte, gerade unter jungen Leuten bekommen militante rechtsextreme Gruppen wieder mehr Zulauf. Bundeskanzler Merz hat Forderungen nach Neuwahlen oder einer Minderheitsregierung eine Absage erteilt. Nach einem Jahr Schwarz-Rot fällt die Bilanz zwar gemischt aus, die Koalitionsspitzen haben aber beschlossen, gemeinsam weiterzumachen. Sozialministerin Baas hat mit der Aussage, niemand wandert in unser Sozialsystem ein, für Empörung gesorgt. Natürlich gäbe es das, so die CDU-Innenexpertin Caroline Bosbach zu Bild. Im vergangenen Jahr hatte knapp jeder zweite Bürgergeldbezieher keinen deutschen Pass. In Rheinland-Pfalz haben CDU und SPD ihren Koalitionsvertrag unterschrieben. In knapp 2 Wochen soll der Landtag CDU-Mann Gordon Schnieder zum neuen Ministerpräsidenten wählen. Die jeweiligen Parteitage haben bereits ihr Go gegeben. Eine knappe Mehrheit der Jugendlichen in Deutschland ist für ein Social-Media-Verbot für unter 14-Jährige. Ein Verbot für alle unter 16 hält demnach nur jeder Vierte für gut. Das zeigt eine UNICEF-Umfrage. Die zeigt auch, Jugendliche wissen gut über Risiken im Netz, wie etwa Fake News und Mobbing, Bescheid.
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2: Aktuell regnet es bei uns. In Heilbronn und in Hohenlohe etwa gleich stark, während es im Ostalbkreis gerade noch trocken bleibt. In Heilbronn haben wir derzeit 12,5 Grad, in Hohenlohe 12 Grad und im Ostalbkreis 11 Grad. Der Regen zieht in der Nacht weiter durch, dabei kühlt es auf rund 10 Grad ab. Morgen bleibt es zunächst nass mit leichten Schauern. Ab dem Nachmittag lockert die Wolkendecke etwas auf, bei Höchstwerten um die 14 Grad.
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3: A6 Heilbronn Richtung Nürnberg. Zwischen Öhringen und Neuenstein steht ein defektes Fahrzeug. Vorsicht auf der A81 Heilbronn Richtung Stuttgart. Zwischen Ilsfeld und Mundelsheim ebenfalls ein defektes Fahrzeug. A6 nochmal, diesmal Nürnberg Richtung Heilbronn. Im Bereich der Anschlussstelle Feuchtwangen Nord ebenfalls ein liegen gebliebenes Auto. Auf der A7 Ulm Richtung Würzburg gibt's zwischen Ahlen-Oberkochen und Ahlen-Westhausen eine Tagesbaustelle. Achtet auf die Baustellenfahrzeuge. Noch mehr Verkehr ausführlich zum Nachlesen findet ihr auf radioton.de und in unserer App.
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3: Aktuell regnet es bei uns. In Heilbronn und in Hohenlohe gibt es jeweils 12 Grad, im Ortsalbkreis 11 Grad. Der Regen zieht in der Nacht weiter durch, bleibt aber überwiegend leicht. Die Temperaturen sinken auf um die 10 Grad ab, wobei es im Ostalbkreis ein bisschen kühler wird. Morgen bleibt es zunächst regnerisch, ab Mittag lockert es dann auf und es wird trockener, bei Höchstwerten um die 14 Grad.
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4: Achtung, auf der A81 von Heilbronn Richtung Stuttgart zwischen Ilsfeld und Mundelsheim, da steht ein defektes Fahrzeug. Ebenfalls auf der A6 zwischen Heilbronn und Nürnberg, hier gibt es zwischen Öhringen und Neuenstein ein weiteres liegengebliebenes Auto. Auf der A6 von Nürnberg Richtung Heilbronn steht im Bereich der Anschlussstelle Feuchtwangen Nord ebenfalls ein Fahrzeug. Noch mehr Verkehr ausführlich zum Nachlesen findet ihr auf radioton.de und in unserer App.
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4: Ich bin Sönke Röhling. Bundeskanzler Merz hat Forderungen nach Neuwahlen oder einer Minderheitsregierung eine Absage erteilt. Nach einem Jahr Schwarz-Rot fällt die Bilanz zwar gemischt aus, die Koalitionsspitzen haben aber beschlossen, gemeinsam weiterzumachen. Razzia gegen rechtsextreme Jugendgruppen. In 12 Bundesländern sind rund 600 Einsatzkräfte beteiligt gewesen. Im Fokus stehen mindestens 36 Verdächtige. Justizminister Hubig warnte, gerade unter jungen Leuten bekommen militante rechtsextreme Gruppen wieder mehr Zulauf. Sozialministerin Baas hat mit der Aussage, niemand wandert in unser Sozialsystem ein, für Empörung gesorgt. Natürlich gäbe es das, so die CDU-Innenexpertin Caroline Bosbach zu Bild. Im vergangenen Jahr hatte knapp jeder zweite Bürgergeldbezieher keinen deutschen Pass. Mobbing, Hass und Beleidigungen sind die größten Probleme auf Instagram und Co. Das sagt gut die Hälfte der Jugendlichen in Deutschland, zeigt eine UNICEF-Umfrage. Genauso viele sprechen sich demnach für ein Social-Media-Verbot für unter 14-Jährige aus. Ein Verbot bis 16 findet dagegen nur jeder Vierte gut. Im Champions-League-Finale trifft Arsenal auf Titelverteidiger Paris Saint-Germain. Nach dem 5:4 Hinspielsieg gegen die Bayern konnten die Franzosen im Rückspiel in München ein 1:1 über die Zeit retten. Kane schoss den Ausgleich in der 90. Minute. Das reicht aber nicht zum Weiterkommen.
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5: Aktuell regnet es bei uns. In Heilbronn und in Hohenlohe sind immer wieder Schauer dabei. Im Ostalbkreis gibt es einen stark bewölkten Himmel. Die Temperaturen liegen in Heilbronn gerade bei 12 Grad. In Hohenlohe haben wir ebenfalls 12 Grad. Und im Ostalbkreis sind es 11 Grad. In der Nacht hält der Regen in Heilbronn und in Hohenlohe noch an. Die Werte sinken auf rund 10 Grad ab. Morgen ziehen weiterhin Schauer durch. Am Nachmittag lockert es ein bisschen auf, bei Höchstwerten um die 14 Grad.
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6: Vorsicht auf der A8 von München Richtung Stuttgart zwischen Mühlhausen und Eichelberg. Hier gibt es eine Tagesbaustelle mit Gefahr durch Baustellenfahrzeuge. Noch mehr Verkehr, ausführlich zum Nachlesen, findet ihr auf radioton.de und in unserer App.
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1: Ich bin Sönke Röhling. Bundeskanzler Merz hat Forderungen nach Neuwahlen oder einer Minderheitsregierung eine Absage erteilt. Nach einem Jahr Schwarz-Rot fällt die Bilanz zwar gemischt aus, die Koalitionsspitzen haben aber beschlossen, gemeinsam weiterzumachen. Razzia gegen rechtsextreme Jugendgruppen. In 12 Bundesländern sind rund 600 Einsatzkräfte beteiligt gewesen. Im Fokus stehen mindestens 36 Verdächtige. Justizminister Hubig warnte, gerade unter jungen Leuten bekommen militante rechtsextreme Gruppen wieder mehr Zulauf. Sozialministerin Baas hat mit der Aussage, niemand wandert in unser Sozialsystem ein, für Empörung gesorgt. Natürlich gäbe es das, so die CDU-Innenexpertin Caroline Bosbach zu Bild. Im vergangenen Jahr hatte knapp jeder zweite Bürgergeldbezieher keinen deutschen Pass. Mobbing, Hass und Beleidigungen sind die größten Probleme auf Instagram und Co. Das sagt gut die Hälfte der Jugendlichen in Deutschland, zeigt eine UNICEF-Umfrage. Genauso viele sprechen sich demnach für ein Social-Media-Verbot für unter 14-Jährige aus. Ein Verbot bis 16 findet dagegen nur jeder vierte gut. Im Champions-League-Finale trifft Arsenal auf Titelverteidiger Paris Saint-Germain. Nach dem 5:4-Hinspielsieg gegen die Bayern konnten die Franzosen im Rückspiel in München ein 1:1 über die Zeit retten. Kane schoss den Ausgleich in der 90. Minute. Das reicht aber nicht zum Weiterkommen.
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2: Derzeit regnet es bei uns. In Heilbronn fällt der Regen mäßig. In Hohenlohe und im Ostalbkreis gibt's leichten Regen. Die Temperaturen liegen in Heilbronn gerade bei 12 Grad, in Hohenlohe bei etwa 11 Grad und im Ostalbkreis bei 10 Grad. In den nächsten Stunden regnet es weiter. Der Regen lässt dann aber nach und macht zwischendurch auch mal eine Pause. In der Nacht kühlt es in der gesamten Tonregion auf rund 9 Grad ab. Morgen startet ihr mit vielen Wolken, später lockert's auf und die Höchstwerte erreichen um die 14 bis 19 Grad.
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3: Auf der A81 von Heilbronn Richtung Stuttgart müsst ihr zwischen Ilsfeld und Mundelsheim wegen eines defekten Fahrzeugs aufpassen. Auf der A8 von München Richtung Stuttgart ist zwischen Mühlhausen und Eichelberg eine Tagesbaustelle eingerichtet. Achtung vor Baustellenfahrzeugen. Noch mehr Verkehr ausführlich zum Nachlesen findet ihr auf radioton.de und in unserer App.
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1: Ich bin Sönke Röhling. Der FC Bayern hat den Einzug ins Champions-League-Finale verpasst. Nach der 4:5-Niederlage bei Paris Saint-Germain im Hinspiel kamen die Münchner im Rückspiel zu Hause nicht über ein 1:1 hinaus. Damit kommt es im Finale Ende des Monats zur Begegnung Paris gegen Arsenal. In 12 Bundesländern ist die Polizei zu Razzien gegen rechtsextreme Jugendgruppen ausgerückt. Im Visier stehen mindestens 36 Verdächtige. Sie sollen sich in Jugendgruppen organisiert und zu Gewalt gegen politische Gegner aufgerufen haben. Innenminister Dobrindt sagte im Anschluss über die Razzien, der Staat greife konsequent durch. Bundeskanzler Merz hat Forderungen nach Neuwahlen oder einer Minderheitsregierung eine Absage erteilt. Nach einem Jahr Schwarz-Rot fällt die Bilanz zwar gemischt aus, die Koalitionsspitzen haben aber beschlossen, gemeinsam weiterzumachen. Arbeitsministerin Baas plant neue Regeln in Sachen Arbeitszeit. Im Juni soll es einen Gesetzentwurf geben. Arbeiten soll flexibler werden können, vor allem für Familien. Gleichzeitig soll verhindert werden, dass die Arbeitszeiten zu stark ausufern. Geplant ist außerdem eine elektronische Arbeitszeiterfassung. Fast jeder zweite Krankenhausaufenthalt in Deutschland wäre vermeidbar. Zu diesem Schluss kommt ein AOK-Report. Demnach hätte im vergangenen Jahr fast die Hälfte der Krankenhausbehandlungen auch ambulant erfolgen können. So ließe sich auch jede Menge Geld sparen, heißt es weiter.
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2: Derzeit zieht bei uns leichter Regen durch, dazu bleibt's stark bewölkt. In Heilbronn haben wir gerade 12 Grad, in Hohenlohe 11 Grad und im Ostalbkreis 10 Grad. Der Regen hält sich in der Nacht noch eine Weile, bevor er langsam nachlässt. Die Temperaturen gehen dabei auf um die 9 bis 10 Grad zurück. Morgen lockert's dann auf, dazu gibt's zwischendurch auch mal Sonne, bei Höchstwerten um die 15 bis 19 Grad.
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3: Achtung, auf der A81 Heilbronn Richtung Stuttgart. Zwischen Ilsfeld und Mundelsheim steht ein defektes Fahrzeug. Auf der A8 München Richtung Stuttgart zwischen Mühlhausen und Eichelberg gibt es wegen einer Tagesbaustelle Gefahr durch Baustellenfahrzeuge. Noch mehr Verkehr, ausführlich zum Nachlesen, findet ihr auf radioton.de und in unserer App.
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1: Ich bin Sönke Röhling. Der FC Bayern hat den Einzug ins Champions-League-Finale verpasst. Nach der 4:5-Niederlage bei Paris Saint-Germain im Hinspiel kamen die Münchner im Rückspiel zu Hause nicht über ein 1:1 hinaus. Damit kommt es im Finale Ende des Monats zur Begegnung Paris gegen Arsenal. In 12 Bundesländern ist die Polizei zu Razzien gegen rechtsextreme Jugendgruppen ausgerückt. Im Visier stehen mindestens 36 Verdächtige. Sie sollen sich in Jugendgruppen organisiert und zu Gewalt gegen politische Gegner aufgerufen haben. Innenminister Dobrindt sagte im Anschluss über die Razzien, der Staat greife konsequent durch. Bundeskanzler Merz hat Forderungen nach Neuwahlen oder einer Minderheitsregierung eine Absage erteilt. Nach einem Jahr Schwarz-Rot fällt die Bilanz zwar gemischt aus, die Koalitionsspitzen haben aber beschlossen, gemeinsam weiterzumachen. Arbeitsministerin Baas plant neue Regeln in Sachen Arbeitszeit. Im Juni soll es einen Gesetzentwurf geben. Arbeiten soll flexibler werden können, vor allem für Familien. Gleichzeitig soll verhindert werden, dass die Arbeitszeiten zu stark ausufern. Geplant ist außerdem eine elektronische Arbeitszeiterfassung. Fast jeder zweite Krankenhausaufenthalt in Deutschland wäre vermeidbar. Zu diesem Schluss kommt ein AOK-Report. Demnach hätte im vergangenen Jahr fast die Hälfte der Krankenhausbehandlungen auch ambulant erfolgen können. So ließe sich auch jede Menge Geld sparen, heißt es weiter.
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2: Aktuell regnet es bei uns leicht. In Heilbronn haben wir zur Stunde 11 Grad. In Hohenlohe sind es ebenfalls 11 Grad. Und im Ostalbkreis gibt es 10 Grad. Der Regen zieht weiter durch. Zwischendurch bleibt es aber auch mal trocken. In der Nacht kühlt die Luft in der gesamten Thunregion auf rund 9 Grad ab, wobei die Schauer allmählich nachlassen. Morgen startet ihr mit vielen Wolken in den Tag. Im Verlauf lockert es auf. Und die Temperaturen steigen auf etwa 15 bis 19 Grad.
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3: Achtung, auf der A8 von München Richtung Stuttgart zwischen Mühlhausen und Eichelberg gibt es eine Tagesbaustelle. Passt auf die Baustellenfahrzeuge auf. Noch mehr Verkehr, ausführlich zum Nachlesen, findet ihr auf radioton.de und in unserer App.
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1: Ich bin Sönke Röhling. Der FC Bayern hat den Einzug ins Champions-League-Finale verpasst. Nach der 4:5-Niederlage bei Paris Saint-Germain im Hinspiel kamen die Münchner im Rückspiel zu Hause nicht über ein 1:1 hinaus. Damit kommt es im Finale Ende des Monats zur Begegnung Paris gegen Arsenal. Keine Neuwahlen, keine Minderheitsregierung. Union und SPD wollen gemeinsam weiter regieren. Das haben die Koalitionsspitzen ein Jahr nach Amtsantritt klargestellt. Zuvor hat es immer wieder Gerüchte gegeben, dass die schwarz-rote Koalition wegen zu viel Streits vor dem Aussteht. Eine knappe Mehrheit der Jugendlichen in Deutschland ist für ein Social-Media-Verbot für unter 14-Jährige. Ein Verbot für alle unter 16 hält demnach nur jeder Vierte für gut. Das zeigt eine UNICEF-Umfrage. Die zeigt auch, Jugendliche wissen gut über Risiken im Netz, wie etwa Fake News und Mobbing, Bescheid. Der Zoll hat mit einer bundesweiten Aktion Depots und Verteilzentren von Paketdiensten kontrolliert. Es ging darum, Schwarzarbeit und illegale Beschäftigungen aufzudecken. Fast 3000 Zollbeamte waren im Einsatz. Sie haben zahlreiche fehlende Arbeitserlaubnisse oder Verstöße gegen die Arbeitszeiterfassung registriert. Trotz Iran-Krieg und Streikwelle im April blickt die Lufthansa optimistisch auf das laufende Jahr. Erwartet wird ein höherer Gewinn als noch im Vorjahr. Mit Kerosinengpässen rechnet die Lufthansa vorerst nicht und sieht sich da gut aufgestellt.
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2: Derzeit regnet es bei uns leicht. In Heilbronn liegen die Temperaturen aktuell bei 11 Grad. In Hohenlohe gibt es ebenfalls 11 Grad und im Ostalbkreis 10 Grad. Der leichte Regen hält noch bis in die Vormittagsstunden an. Am Nachmittag lockern die Wolken dann auf und es bleibt überwiegend trocken. In der Nacht kühlt die Luft in der gesamten Tonregion auf Werte zwischen 5 und 10 Grad ab. Morgen wird es freundlicher mit Sonne und Wolken im Wechsel. Dazu steigen die Temperaturen auf etwa 15 bis 19 Grad.
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3: Derzeit liegen uns keine Meldungen vor. Weiterhin eine gute Fahrt.
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